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1: Ich bin Ursula Winkler. Die Polizei fahndet mit Hochdruck nach einem Mann, der Sabotageaktionen gegen das deutsche Stromnetz verübt haben soll. Nachdem Beamte in seiner Wohnung in Gevelsberg Sprengstoff gefunden hatten, stürmte ein Spezialeinsatzkommando am Nachmittag im rund 100 Kilometer entfernten Niederzier in einem Wald einen Lastwagen.
2: Der Mann war nicht in dem gestürmten Lastwagen, den der 48-Jährige anscheinend zu einem Wohnmobil umgebaut hatte. Möglicherweise ist er jetzt zu Fuß unterwegs, so NRW-Innenminister Reul. Er und Bundesinnenminister Dobrindt sprachen zunächst von einem Einzeltäter und von Klimaextremismus. Es sei aber nicht auszuschließen, dass der Mann doch noch Helfer hatte oder Verbindungen ins Ausland. Auch angesichts der vielen verschiedenen Angriffsorte auf Stromeinrichtungen. Und unklar ist auch, warum der Mann in Bekennerschreiben seinen Namen und seine Wohnadresse angab. Nee, Tochau, Nachrichtenredaktion.
1: Die EU-Grenzschutzagentur Frontex ist den meisten wohl eher als Ablocker von Migranten bekannt. Jetzt setzt Frontex im Ärmelkanal erstmals eigene Schiffe zur Seenotrettung von Migranten ein.
3: Die Aufgabe der von Frontex gestellten Schiffe wird es sein, französische Rettungsschiffe zu unterstützen, die Migranten helfen, wenn sie bei der Überfahrt nach Großbritannien in Seenot geraten. Anders als bei anderen Frontex-Einsätzen geht es also nicht um Migranten, die in die EU einreisen wollen, sondern um solche, deren Ziel ausdrücklich Großbritannien ist. Auf Bitten von London geht Frankreich zwar gegen Schleuser an seiner Küste vor, den in großer Zahl auf Schlauchboote gepferchten Migranten aber bieten französische Schiffe Hilfe an, wenn sie in Not geraten. Michael Evers, Paris.
1: Fast jeder Erwerbstätige in Deutschland wünscht sich eine andere Arbeitszeit. Während 3,8 Millionen weniger arbeiten wollen, wünschen sich 1,5 Millionen mehr Arbeitszeit. Das berichtet das Statistische Bundesamt auf der Grundlage des Mikrozensus 2025. Der Wunsch nach Reduzierung entsteht vor allem, wenn Beschäftigte eine lange Wochenarbeitszeit haben. Die lag im Schnitt bei 40,9 Stunden und sollte nach dem Wunsch der Befragten durchschnittlich um 10,5 Stunden abgesenkt werden. Zum Fußball. Der VfB Stuttgart hat in seinem ersten Heimspiel der neuen Bundesliga-Saison den ersten FC Köln dominiert. Die Stuttgarter gewannen mit 4:1.
4: Das Wetter. Ja, da sind noch einige Wolken in dieser Nacht unterwegs, aber der Regen zieht langsam raus aus NRW und das bedeutet dann auch, nachher wird es dann nicht mehr ganz so viel regnen, vielleicht am Morgen noch, wenn die Sonne aufgegangen ist, nachher noch so 2-3 Regenschauer, das war's dann aber auch. Und dann Richtung Mittag, immer mehr Sonne und es wird echt ein schöner Samstag, hier und dann kleiner Wind dazwischen, aber Temperaturen so bis 23 Grad. Und gute Nachricht für alle, die einen Sonntagsausflug planen, der Sonntag wird richtig schön. Sehr sonnig, bis zu 26 Grad, also ein super Sonntag wird das.
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5: A30 Rheine-Osnabrück, zwischen Rheine und Rheine-Kanalhafen. Dichter Verkehr, 9 Minuten Zeitverlust. Und A43 Wuppertal-Recklinghausen, zwischen Kreuz Bochum und Bochum. Dichter Verkehr, 5 Minuten Verzögerung. Wir wünschen allen unterwegs gute Fahrt.
4: Topic und Becky G wartet mit Sorry Puppy, aktueller Hit hier bei uns im Programm. Sorry Puppy, das wünsche ich mir auch mal, dass das zu Hause vom Kurzen auch mal öfter gesagt wird. Einfach mal so prophylaktisch, wenn er wieder Mist gebaut hat. Wäre schön, aber kann man ja nicht erwarten. Ne? James Bay ist auch noch mit dabei mit Let It Go und Party-Hit von den Pointer Sisters. I'm so excited. Alles für eure Nacht hier bei mir.
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0: Ich sag's, wie es ist. Das ist mal so ein Award, da fühlst du dich richtig gewertschätzt. Wenn du den überreicht bekommst, ein nackter Fuß und auf den Zehen wachsen Fliegenpilze. Ja. Haben die Gewinner des Ig-Nobelpreises am Abend bekommen für, ich sag mal, besonders ausgefallene wissenschaftliche Forschungen. Der wird jedes Jahr verliehen, dieser Ig-Nobelpreis. Kollegin Natascha Wittmark, wir sind begeistert. Hallo erstmal.
1: Hallo.
0: Eine Wissenschaftlerin aus Jena ist zum Beispiel unter den 10, die ausgezeichnet wurden. Mhm. Und die hat wissenschaftlich belegt, ich meine, was ich auch schon festgestellt habe, je älter mein Kind wird, ja, Babys riechen besser als Teenager. Und ich habe auch eine Ahnung, woran das liegen könnte. Der Pubertät vielleicht? Was haben die daraus
1: gefunden? Ja gut, das hat sie auch festgestellt, ja, ganz richtig. Aber vor allem hat sie sich damit beschäftigt, warum Babys so gut für Eltern riechen. Und das ist ganz interessant. Das liegt wahrscheinlich daran, dass ein guter Körpergeruch die Bindung stärkt. Mhm. Und das ist bei Babys natürlich viel wichtiger als bei Teenagern, weil die brauchen ja viel mehr Schutz ihrer Eltern.
0: Absolut. Also je näher man dran ist, auszuziehen, desto mehr riecht man unter den Achseln. Ein ganz natürlicher Vorgang. Und wir bleiben jetzt zur Mittagszeit bei den sehr, sehr leckeren Themen. Eine andere Gruppe Wissenschaftler hat ein spritzfreies Pissoir entwickelt. Darauf haben wir gewartet.
1: Ja, die haben nämlich festgestellt, dass der Winkel da entscheidend ist. Ja, ob,
0: und ich mag es, wenn du darüber redest.
1: Deshalb haben sie ein Pissoir mit angepasstem Winkel entwickelt. Und erste Tests, die zeigen, dass der Rückspritzeffekt da deutlich geringer ist.
0: Das brauchen wir hier auch auf der Sendertoilette. Ich sag's mal so, wie es ist. Es ist nicht nur Quatsch, was da ausgezeichnet wird. Es ist auch nützlich, oder?
1: Ja, das ist auch wichtig bei den Ig-Nobelpreisen. Also die Forschung, die da ausgezeichnet werden, die müssen auch einen Mehrwert bieten. Eine Gruppe von Wissenschaftlern hat zum Beispiel analysiert, wann Schlangen zubeißen, also so zum Schutz für uns alle quasi. Ne? Dafür haben sie Giftschlangen immer wieder zu verschiedenen Tageszeiten nach verschiedenen bestimmten Vorgaben so lange genervt, bis sie zugebissen haben. Und das Ergebnis, Schlangen, die beißen eher tagsüber, wenn es warm ist. Und eine andere Gruppe hat die Milch von Kakerlaken untersucht und festgestellt, dass die dreimal so viel Energie bringen würde wie Kuhmilch.
0: Müssen wir jetzt Kakerlakenmilch trinken?
1: Ja, in der Zukunft vielleicht.
0: Oh, Natascha Wittmark, vielen Dank.
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0: das Wetter.
1: Sehr viele Wolken sind noch unterwegs und die bringen auch immer noch mal Schauer mit jetzt in dieser Nacht. Aber das Gute ist, diese Schauer ziehen in der Nacht auch raus. Das bedeutet, nachher, wenn die Sonne dann aufgegangen ist, ist dann ja, so ein Großteil der Regenschauer auch wirklich dann aus NRW rausgezogen. Und dann sind noch ein paar Wolken unterwegs. Aber so Richtung Mittag bekommen wir immer mehr Sonnenschein und es wird ein echt schöner Samstag mit bis zu 23 Grad und der Sonntag, das wird dann wirklich ein Top-Tag. Sehr viel Sonnenschein, bisschen Wind dazwischen und Werte bis 26 Grad. Also wirklich, plant was am Sonntag, geht nach draußen.
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2: A30 Amsterdam-Osnabrück zwischen Rheine-Nord und Rheine-Kanalhafen 1 Kilometer Stau. Und A43 Recklinghausen-Wuppertal zwischen Bochum und Kreuz-Bochum 1 Kilometer stockender Verkehr, 21 Minuten Verzögerung. Wir wünschen allen unterwegs gute Fahrt.
1: So, für alle, die in den Sommerferien auf Sylt in Urlaub waren, Nordsee-Feeling gleich mit den Ärzten und Westerland. Ich weiß, der Song ist eigentlich kritisch gemeint, aber wer schon mal auf Sylt war, weiß, dass dieser Song dort trotzdem abgefeiert wird. Und nicht, weil er eine kritische Haltung zu Sylt hat, sondern einfach, weil es kommen Wellen drin vor, es kommt Westerland drin vor und außerdem kann man cool dabei abgehen. Ärzte Westerland aus den 80ern gleich hier bei mir. Jack Dean, neue Musik habe ich auch mit dabei auf der Playlist Mercy und wir beginnen mit Billie Eilish. Birds of a Feather. Hier bei mir. Schönen Samstag.
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0: Kato und featuring John, Turn the Lights Off hier bei uns. Ich bin Kevin Zimmer und ich übergebe euch jetzt in die vertrauensvollen Hände von Andreas Grünwald. Der begleitet euch weiter durch diese Nacht. Schöne Nacht euch.
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0: 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Ich lasse euch vorher aber noch die neue von Iggy Kelly da.
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1: Ich bin Ursula Winkler. Die Polizei hat in Nordrhein-Westfalen das Fahrzeug eines Mannes gestürmt, der mehrerer Sabotageaktionen gegen die Stromversorgung verdächtigt wird. Der 48-Jährige war nicht im Wagen und ist weiter auf der Flucht. In seiner Wohnung in Gebelsberg fanden Ermittler Sprengstoff. Zwei Bekennerschreiben gelten nach Angaben von NRW-Innenminister Reul als authentisch. Ob der Mann tatsächlich für die Taten verantwortlich ist, wird weiter geprüft. Der verschärfte Sparkurs bei VW wird auch in Deutschland zu spüren sein. Das neue Sparpaket betrifft laut Niedersachsens Ministerpräsident Lies wohl etwa 25.000 Stellen in Deutschland. Das wäre ungefähr die Hälfte des von Volkswagen angepeilten Abbaus von rund 50.000 weiteren Stellen.
2: Es sollen keine Werke geschlossen werden, betont Lies, das sei auch nicht vereinbart worden. Aber die Unternehmensstandorte müssten schlanker, effizienter und schneller werden. Und zwar nicht nur bei VW allein, sondern bei allen 170 Gesellschaften des Konzerns. An den deutschen Standorten sollte vor allem die Wettbewerbsfähigkeit verbessert werden. Das gelte insbesondere für Emden, Hannover, Zwickau und Neckarsulm. Thomas Thonfeld, Berlin.
1: Verkehrssünder müssen jetzt deutlich länger vor einem Bußgeldbescheid zittern als bisher. Darauf weist der Automobilclub von Deutschland hin. Bisher waren solche Ordnungswidrigkeiten oft nach 3 Monaten schon verjährt. Seit dem Sommer kann der Bescheid deutlich später im Briefkasten landen.
3: Über Rot oder zu schnell gefahren, falsch geparkt oder mit dem Handy am Steuer erwischt worden. Das alles kann jetzt deutlich länger geahndet werden, nämlich 6 Monate statt 3. Und die Behörden können durch bestimmte Maßnahmen die Frist von vorne beginnen lassen. Bei technischen Verstößen gilt eine Frist von 2 Jahren. Der Automobilclub kritisiert das. Manche könnten sich nach so langer Zeit gar nicht mehr erinnern, wer das Auto gefahren ist. Man sollte jeden Bußgeldbescheid penibel prüfen, bevor man zahlt. Thomas Bremser, Nachrichtenredaktion.
1: Zum Fußball. Der VfB Stuttgart hat das erste Heimspiel der neuen Bundesliga-Saison souverän für sich entschieden. Die Stuttgarter besiegten den ersten FC Köln mit 4:1. In der zweiten Bundesliga trennten sich Arminia Bielefeld und der FC St. Pauli mit 2:2 unentschieden. Auch das Spiel Hannover 96 gegen den Karlsruher SC endete mit 2:2.
4: Das Wetter.
5: Ja, jetzt in der Nacht weiter stark bewölkt bis bedeckt. Letzter Regen, der zieht jetzt immer mehr ab, lockert dann auch schnell auf. So ein paar Schauer, die können aber noch mit dabei sein. Das bei 15 bis 11 Grad jetzt in der Nacht. Der Samstag anfangs auch noch wolkig, vielleicht zum Tagesstart noch mal nass. Im Tagesverlauf sind dann aber vermehrt Aufheiterungen mit dabei. Dazu 20 bis 23 Grad. Am Sonntag bleibt es freundlich und trocken und das dann auch bei ähnlichen Werten.
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6: A46 Heinsberg-Düsseldorf zwischen Grevenbroich und Kapellen, dichter Verkehr, 9 Minuten Zeitverlust. Wir wünschen allen unterwegs gute Fahrt.
5: Na, guck mal, das passt ja. 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Oktober geht das Comedy Camp an den Start. 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Gleich haben wir hier einen Mann für euch, der steht auch mit auf der Bühne. Und zwar gleich hier bei uns, Daily Hannes.
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0: Tja, da will Whitney Houston am Ende doch nochmal durchstarten, oder? I Will Always Love You, großartige Nummer. Gleich bei uns neue Musik von Nico Santos. Vorher Thema Basketball bei uns ganz groß mit ihm hier.
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2: Basketball ist eigentlich ganz simpel. Du hast einen Ball, du hast einen Korb, Ball muss in den Korb. Fertig. Ja. Kann ich übrigens auch. Jeden Abend vom Bett aus Socken in den Wäschekorb. Trefferquote liegt bei mir bei stabilen 12%. Gut, für den richtigen Basketball fehlt mir natürlich auch noch ein bisschen was. So ein halber Meter Körpergröße zum Beispiel. Basketball ist schließlich der einzige Sport, bei dem Hagrid von Harry Potter als Zwerg durchgeht. Mein letztes richtiges Korberlebnis war übrigens in der 5. Klasse. Leider nicht beim Sport. Jessica, falls du das hörst, ich bin drüber weg, okay? Trotzdem mag ich Körbe lieber, wenn sie irgendwo festgeschraubt sind. Dann können die wenigstens nicht sagen, hey, es liegt nicht an dir, sondern an mir. Ich bin doch noch nicht drüber weg. Jessica, warum? Aber zurück zum Basketball. Dieses Dribbeln ist auch so ein Ding. Bei den Profis sieht das immer so aus, als wäre der Ball dressiert. Bei mir fragst du dich, wer dribbelt eigentlich hier wen? Also immer dran denken, ich bleib bei Socken, dann kann ich den Korb wenigstens näher ans Bett stellen.
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0: Das Wetter.
1: Jetzt in der Nacht hier und da noch wolkig und nass. Das lockert aber schon auf, das bei noch 15 bis 11 Grad. Heute wird es dann im Tagesverlauf schon freundlicher. Lockert immer mehr auf und dann geht es meist freundlich und trocken durchs restliche Wochenende. Und das bei Werten um 25 Grad.
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2: A43 Recklinghausen-Wuppertal zwischen Bochum und Kreuz Bochum. Dichter Verkehr, 10 Minuten Zeitverlust. Wir wünschen allen unterwegs gute Fahrt.
1: Und weiter geht's durch die Nacht jetzt mit Musik von Lady Gaga und Bruno Mars und Die With A Smile. Und neue Musik haben wir auch dabei, die gibt's gleich, und zwar von Ray Dalton.
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0: großartiger 90er, gerade eben noch so ein 90er. 1999 die Bloodhound Gang und The Bad Touch. So, jetzt wird's Zeit hier bei uns für was Frisches.
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1: Ich bin Ursula Winkler. Die Polizei hat in Nordrhein-Westfalen das Fahrzeug eines Mannes gestürmt, der nach mehreren Sabotageaktionen gegen die Stromversorgung verdächtigt wird. Der 48-Jährige war nicht im Wagen und ist weiter auf der Flucht. In seiner Wohnung in Gevelsberg fanden Ermittler Sprengstoff. Zwei Bekennerschreiben gelten nach Angaben von NRW-Innenminister Reul als authentisch. Innenminister Dobrindt sprach von Klimaterrorismus.
2: Das Wissen, was offenbart wird in diesen Schreiben, das ist eindeutiges Täterwissen. Und von daher kann man davon ausgehen, dass erstmal die Indizien dafür sprechen, dass wir es hier mit dem Täter zu tun haben. Aber wir befinden uns immer noch im Bereich der Verdachtssituation. Aber nach aktuellem Stand muss man hier von Klimaextremismus ausgehen.
1: Innenminister Dobrindt. In Sachsen-Anhalt wird am Sonntag ein neuer Landtag gewählt. In ersten Umfragen lag die AfD weiter deutlich vor der CDU. Laut Befragung der Forschungsgruppe Wahlen für das ZDF kommt die AfD auf 41%. Die CDU hofft auf eine weitere Amtszeit von Ministerpräsident Schulze und liegt bei 23%.
3: Drittstärkste Kraft wird laut Umfrage die Linke mit gut 11%, dahinter SPD und Grüne mit 8,5 und 6%. AfD und CDU sind meilenweit voneinander entfernt. Die AfD könnte mit diesem Ergebnis aber nicht allein regieren, sie wäre auf Koalitionspartner angewiesen. Eine Zusammenarbeit mit ihr haben die anderen Parteien im Vorfeld aber ausgeschlossen. Höchstwahrscheinlich wird es sehr schwierig, eine Landesregierung ohne die AfD zu bilden. Aber 26% der Befragten wissen noch nicht, wen sie am Sonntag wählen werden. Der Ausgang der Wahl wird verdammt spannend. David Riemer, Berlin.
1: Nach dem Streit um politische Äußerungen beim Glücksgefühle-Festival erlebt Alpha Wills Forever Young ein kleines Comeback. Mehrere Künstler spielten den Song auf dem Hockenheimring, nachdem Alpha Will zunächst ausgeladen und später wieder eingeladen worden war. Auslöser war die Bitte der Veranstalter, auf politische Botschaften zu verzichten. Mitveranstalter Markus Krampe bezeichnete die Ausladung inzwischen als Fehler. Zum Fußball. Der VfB Stuttgart hat das erste Heimspiel der neuen Bundesliga-Saison souverän für sich entschieden. Die Stuttgarter besiegten den ersten FC Köln mit 4:1.
4: Das Wetter.
5: Ja, jetzt in der Nacht weiter stark bewölkt bis bedeckt. Letzter Regen, der zieht jetzt immer mehr ab, lockert dann auch schnell auf. So ein paar Schauer, die können aber noch mit dabei sein. Das bei 15 bis 11 Grad jetzt in der Nacht. Der Samstag anfangs auch noch wolkig, vielleicht zum Tagesstart noch mal nass. Im Tagesverlauf sind dann aber vermehrt Aufheiterungen mit dabei. Dazu 20 bis 23 Grad. Am Sonntag bleibt es freundlich und trocken und das dann auch bei ähnlichen Werten.
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6: A30 Amsterdam-Osnabrück zwischen Rheine-Nord und Rheine-Kanalhafen. 2 Kilometer Stau, 20 Minuten Zeitverlust. Und A46 Heinsberg-Düsseldorf zwischen Grevenbruch und Kapellen. 3 Kilometer stockender Verkehr, 12 Minuten Verzögerung. Wir wünschen allen unterwegs gute Fahrt.
5: Ja, und ich habe den Eindruck, so langsam macht der Samstag die Augen auf. Bei mir ist es irgendwie genau andersrum. Müssen wir dringend ändern, machen wir jetzt auch mit Musik von Linkin Park. Spielen wir jetzt mit The Emptiness Machine. Ich bin Andreas Grunwald, hallo zusammen.
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1: Bei uns, Juno Das, featuring Daddy DJ, Flipside.

0: Ja, ja, ich weiß. Der Samstag ist gerettet. Endlich wieder Fußball-Bundesliga. Die Samstagspartien am zweiten Spieltag, die stehen an. Und das können wir verraten. Ne? Heute wird einiges geboten.
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2: Ja, jetzt freuen sich natürlich alle auf das stimmungsvolle Topspiel Schalke gegen Bayern. Und das ist definitiv ein Duell mit Torgarantie. Allein in den letzten 10 Begegnungen sind 40 Tore gefallen. Das kleine Problem aus Schalker Sicht, die Königsblauen haben zu diesem Torrekord nur 2 Treffer beigetragen.
3: Sollen wir jetzt hier die Klamotten vom Leib reißen und Schalke brüllen oder was?
2: Ja, und die Dortmunder haben am Auftaktwochenende ein Spiel gewonnen und einen Topspieler verloren. Da hilft nur eines, weiter gewinnen. Das soll dann gleich in Hoffenheim gelingen.
4: Und wir spürten schon diese besondere Stimmung hier im Stadion. Man glaubte, gewinnen kann hier heute nur der Gast.
2: Ja, und mit Leverkusen und Mönchengladbach haben wir gleich 2 Loser-Mannschaften aus NRW. Die mal wieder neu aufgestellte Werkself hat sich zum Saisonstart in Elversberg blamiert und Gladbach ist in Leipzig unter die Räder gekommen. Leverkusen hat die kriselnden Unioner zu Gast, die Fohlen vom Niederrhein, das widerspenstige Team aus Elversberg. Aber Achtung, auch beim Thema Erfolg gibt es feine Unterschiede.
5: Na, wir haben ja gejubelt und waren froh, dass wir dieses Endspiel verloren haben.
6: Ist gewonnen.
2: In Paderborn wissen sie, was in diesem Jahr ansteht. An jedem Spieltag geht es um den Klassenerhalt. Von 10 Experten 11-mal auf den letzten Tabellenplatz getippt, gibt es auch im Spiel gegen Freiburg nichts zu verlieren.
7: In diesem Sinne wünschen wir allen Paderbornern und Paderbornerinnen, dass auch sie das Träumen nicht verlernen und sich auch Fantasie bewahren.
2: Ja, in diesem Sinne, schönen Anpfiff.

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0: Wetter.
1: Jetzt in der Nacht hier und da noch wolkig und nass. Das lockert aber schon auf, das bei noch 15 bis 11 Grad. Heute wird es dann im Tagesverlauf schon freundlicher. Lockert immer mehr auf und dann geht es meist freundlich und trocken durchs restliche Wochenende. Und das bei Werten um 25 Grad.
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2: A43 Recklinghausen-Wuppertal zwischen Bochum und Kreuz-Bochum. Dichter Verkehr, 7 Minuten Zeitverlust. Wir wünschen allen unterwegs gute Fahrt.
1: Packen wir nochmal neue Musik in diesen sehr frühen Samstagmorgen jetzt von Tampa City, Self-Aware, einverstanden? Wunderbar, ich bin Andreas Grunwald, euch einen schönen Samstag.
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1: Ich bin Ursula Winkler. Die Polizei hat in Nordrhein-Westfalen das Fahrzeug eines Mannes gestürmt, der nach mehreren Sabotageaktionen gegen die Stromversorgung verdächtigt wird. Der 48-Jährige war nicht im Wagen und ist weiter auf der Flucht. In seiner Wohnung in Gevesberg fanden Ermittler Sprengstoff. Zwei Bekennerschreiben gelten nach Angaben von NRW-Innenminister Reul als authentisch. Innenminister Dobrindt sprach von Klimaterrorismus.
2: Wir gehen bisher nach dem allem, was wir wissen, von einem Einzeltäter aus. Das sagt nichts darüber aus, was im Laufe der Ermittlungen noch kommen kann. Es kann durchaus auch Vernetzungen geben zwischen den Elementen des Extremismus und auch des Staatsterrorismus.
1: Bundesinnenminister Dobrindt. Am Wahlwochenende werden in der Landeshauptstadt von Sachsen-Anhalt mehrere tausend Menschen zu Demonstrationen und Kundgebungen erwartet. Bisher seien 12 Veranstaltungen in Magdeburg angemeldet, das teilte die Polizei mit. Die größte findet heute auf dem Domplatz statt. Hier erwartet ein Bündnis aus Gewerkschaften und Zivilgesellschaft rund 8000 Teilnehmer. Daneben begeht die AfD ihren offiziellen Wahlkampfabschluss. Morgen ist dann die Landtagswahl. Verkehrssünder müssen jetzt deutlich länger vor einem Bußgeldbescheid zittern als bisher. Darauf weist der Automobilclub Deutschland hin. Bislang waren solche Ordnungswidrigkeiten oft nach 3 Monaten schon verjährt. Seit dem Sommer kann der Bescheid deutlich später im Briefkasten landen.
3: Über Rot oder zu schnell gefahren, falsch geparkt oder mit dem Handy am Steuer erwischt worden. Das alles kann jetzt deutlich länger geahndet werden, nämlich 6 Monate statt 3. Und die Behörden können durch bestimmte Maßnahmen die Frist von vorne beginnen lassen. Bei technischen Verstößen gilt eine Frist von 2 Jahren. Der Automobilclub kritisiert das. Manche könnten sich nach so langer Zeit gar nicht mehr erinnern, wer das Auto gefahren ist. Man sollte jeden Bußgeldbescheid penibel prüfen, bevor man zahlt. Thomas Bremser, Nachrichtenredaktion.
1: Zum Fußball. Der VfB Stuttgart hat das erste Heimspiel der neuen Bundesliga-Saison souverän für sich entschieden. Die Stuttgarter besiegten den ersten FC Köln mit 4:1. In der zweiten Bundesliga trennten sich Arminia Bielefeld und der FC St. Pauli mit 2:2 unentschieden. Auch das Spiel Hannover 96 gegen den Karlsruher SC endete mit 2:2.
4: Das Wetter.
5: Jetzt zum Start in den Samstag können noch mal so ein paar Wolken oder etwas Regen mit dabei sein, lockert aber zunehmend auf, so dass es später freundlich und trocken durch den Samstag geht. Und so macht dann auch der Sonntag weiter und das bei Werten um 25 Grad.
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6: A30 Amsterdam-Osnabrück zwischen Rheine-Nord und Rheine-Kanalhafen, 2 Kilometer Stau, 5 Minuten Zeitverlust. Und A46 Heinsberg-Düsseldorf zwischen Grevenbruch und Kapellen, 2 Kilometer stockender Verkehr. Wir wünschen allen unterwegs gute Fahrt.
5: Schönen guten Morgen an diesem Samstag. In den starten wir jetzt mal rein mit einem 80er, haben wir rausgesucht hier, rausgekramt. Eigentlich Starship spielen wir jetzt. Ich bin Andreas Grunwald. Euch ein schönes Wochenende.
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0: Bastian Nelly Furtado und Man Eater. Schönen guten Morgen an diesem Samstag. Was gibt's denn Neues im Heimkino? Die Frage, die wird jetzt hier bei uns beantwortet. Bei Apple TV ganz frisch die Actionkomödie Mayday, Filmexperte Jörg Albrecht.
1: Ja, und das ist ein Buddy-Movie, das in dem Jahrzehnt spielt, in dem Buddy-Movies voll angesagt waren, nämlich den 80ern. Ryan Reynolds ist Troy, ein US-Navy-Pilot auf geheime Mission beim Erzfeind der USA.
2: Sie befinden sich jetzt im sowjetischen Luftraum.
1: Dann gibt's einen Zwischenfall in der Luft und Troy wird mit dem Schleudersitz aus seinem brennenden Flieger katapultiert. Als er wieder zu sich kommt, blickt er in die Augen von Nikolai. Und man fühlt sich erst an Misery erinnert.
3: Warum bin ich gefesselt?
4: Damit Sie während der Operation ruhig sind.
3: Operation? Was soll das heißen?
1: Da sich Nikolai, den Kenneth Branagh spielt, als Ex-KGB-Agent entpuppt, wundert es Troy umso mehr, dass der ihn zusammengeflickt hat. Der ungewöhnliche Grund.
4: Das wird Sie vielleicht schockieren, aber ich bewundere Ihr Land unheimlich.
3: Oh, wirklich?
0: Ui, also wenn das nicht mal der Beginn einer wunderbaren Freundschaft ist, also ernst nimmt sich Mayday wahrscheinlich hier keinen Millimeter, oder?
1: Nee, Mayday ist auch in dieser Hinsicht ein typisches Buddy-Movie. Man könnte aber auch sagen, es ist ein typischer Ryan Reynolds-Film, in dem Ryan Reynolds spielt. Macht aber Laune, ihm und Branagh dabei zuzugucken, wie sie beide hinter feindlichen Linien eine Allianz schmieden müssen, um alle möglichen kalten Kriege auszuschalten.
0: Also Mayday neu im Heimkino, könnt ihr euch bei Apple TV anschauen. Jörg Albrecht hat uns Mayday vorgestellt. Dankeschön, Jörg.
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0: Wetter.
1: Jetzt zum Start in den Samstag können noch mal so ein paar Wolken oder etwas Regen mit dabei sein, lockert aber zunehmend auf, sodass es später freundlich und trocken durch den Samstag geht. Und so macht dann auch der Sonntag weiter und das bei Werten um 25 Grad.
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2: Zurzeit liegen uns keine Meldungen vor. Wir wünschen allen unterwegs gute Fahrt.
1: Musik packen wir mit rein in diesen Samstagmorgen jetzt gleich von Lea. Mit dir alleine sein starten jetzt erstmal mit Yücel und Move Into the Sun. Ich bin Andreas Grunwald. Guten Morgen zusammen.

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1: Ich bin Diana Kramer. Die Polizei fahndet mit Hochdruck nach einem Mann, der Sabotageaktionen gegen das deutsche Stromnetz verübt haben soll. Nachdem Beamte in der Wohnung des 48-Jährigen in Grevelsberg in NRW Sprengstoff gefunden hatten, stürmte ein Spezialeinsatzkommando im rund 100 Kilometer entfernten Niederzier in einem Wald einen Lastwagen.
2: Der Mann war nicht in dem gestürmten Lastwagen, den der 48-Jährige anscheinend zu einem Wohnmobil umgebaut hatte. Möglicherweise ist er jetzt zu Fuß unterwegs, so NRW-Innenminister Reul. Er und Bundesinnenminister Dobrindt sprachen zunächst von einem Einzeltäter und von Klimaextremismus. Es sei aber nicht auszuschließen, dass der Mann doch noch Helfer hatte oder Verbindungen ins Ausland. Auch angesichts der vielen verschiedenen Angriffsorte auf Stromeinrichtungen. Und unklar ist auch, warum der Mann in Bekennerschreiben seinen Namen und seine Wohnadresse angab. Ronny Tochau, Redaktion.
1: Sachsen-Anhalt wählt morgen einen neuen Landtag. In letzten Umfragen lag die AfD weiter deutlich vor der CDU. Aktuell regiert in dem Land eine Koalition aus CDU, SPD und FDP. Das Bündnis wird aber allen Befragungen zufolge seine Mehrheit verlieren.
3: Bekommt Deutschland die erste AfD-geführte Landesregierung oder läuft es auf eine Minderheitsregierung unter Führung der CDU hinaus? Die AfD setzt auf eine absolute Mehrheit. Laut letzter Umfragen wird es dazu aber nicht reichen. Sie wird wohl einen Partner benötigen. Alle anderen Parteien haben eine Zusammenarbeit mit ihr aber ausgeschlossen. Bei einer Minderheitsregierung wäre die CDU unter Umständen für Mehrheiten im künftigen Landtag auch auf die Stimmen der Linken angewiesen. Die Christdemokraten schließen Koalition oder ähnliche Formen der Zusammenarbeit aber nicht nur mit der AfD aus, sondern auch mit den Linken. Die Suche nach einer neuen Landesregierung wird wohl sehr schwierig werden. David Riemer, Berlin.
1: Der ukrainische Präsident Zelensky hat einen Besuch von US-Vermittlern in Kiew angekündigt. Demnach werden Steve Witkoff und Jared Kushner erst in Moskau besuchen und morgen dann nach Kiew reisen, sagte Zelensky in einer Videobotschaft. US-Präsident Trump bestätigte im Weißen Haus, dass er seine beiden Unterhändler entsandt habe. Sie würden einen Vorschlag mitbringen, um den Ukraine-Krieg zu beenden, sagte er, ohne Details zu nennen. Damit zum Fußball. Der VfB Stuttgart hat das erste Heimspiel der neuen Bundesliga-Saison souverän für sich entschieden. Die Stuttgarter besiegten den ersten FC Köln mit 4:1. Und das waren die Nachrichten mit Diana Kramer.
0: Das Wetter.
4: Je später der Tag, desto aufgelockerter wird er. Bis dahin sind immer noch viele Wolken, manchmal auch Regen möglich. Höchstwerte heute 20 bis 23 Grad. Dazu kann es vor allem im Norden und Osten NRWs ganz schön windig werden. Der Sonntag wird schöner, heiter bis wolkig, trocken und bis 26 Grad. Und so starten wir auch in die neue Woche, dann stellenweise sogar wieder mit 30 Grad.
0: NRW Verkehr.
4: A44 Kassel-Dortmund zwischen Diemelstadt und Lichtenau gibt es 10 Minuten Zeitverlust und auf der A46 Heinsberg-Düsseldorf, da verliert ihr zwischen Grevenbruch und Grevenbruch-Kapellen eine Viertelstunde. Es gibt 2 Kilometer Stau. Und gleich ein Song gegen die dröhnende Blaskapelle im Kopf, falls ihr gestern Party gemacht habt. Denn das war auch der Grund, warum Bon Jovi diesen Song geschrieben haben. John Bon Jovi hatte abends ein bisschen zu viel getrunken und am nächsten Morgen hatte er einen riesen Kater und fühlte sich alles andere als auf Rosen gebettet. Und so entstand Bed of Roses, eine romantische Ballade. Gleich für euch.
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4: Vorher starten wir mit Taylor Swift und Shake It Off in den Samstag. Patrick Rickert hier, guten Morgen.

0: Wir starten ins Wochenende mit The Weeknd, Dancing in the Flames und gleich Alexandra Stan und Mr. Sexo Beat.
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2: Herr, es ist Zeit. Der Sommer war sehr groß, dichtet Rilke 1902. Dieser Sommer war bisher vor allem eins: brandgefährlich. Feuer im Süden, Frankreich, Spanien, Griechenland, Portugal, Türkei. Überall brennt es. Und auch bei uns Böschungs- und Waldbrände. Unter 10% dieser Brände haben einen natürlichen Ursprung, habe ich gelesen. Für alle anderen sind wir Menschen verantwortlich. Mitte August sitze ich mit Freunden auf der Terrasse, Vorstadt. Plötzlich knallt's. Die Kinder rufen Feuerwerk und laufen zum Zaun. Tatsächlich feiert in der Nachbarschaft jemand einen runden Geburtstag. Mit Feuerwerk. Und das in einem Sommer, in dem ein Rekordhitzetag den nächsten jagt. Herr, es ist Zeit. Der Sommer war sehr groß. Ich denke an meine Sommer. Am Becken von Arcachon Muscheln sammeln, im Atlantik von einer Welle umgehauen werden, nicht wissen, wo oben und unten ist. Papa rettet mich. Es gibt Melone mit Schinken und Sandgeschmack. Warum machen wir das kaputt, frage ich mich und habe keine Antwort darauf. Inzwischen ist das Vorstadtfeuerwerk abgebrannt. Glück gehabt, keine Hecke hat Feuer gefangen. Der Sommer war groß bisher. Ich hatte es schön, aber ich hatte auch verdammt viel Angst. Um unsere Welt, um die Menschen, die auf ihr leben. Diese Angst lege ich heute mal so in deine Hand, Herr, weil ich allein nicht weiß, wie das aufhört. Julia Rebecca Riedel von der Evangelischen Kirche für Augenblick mal.

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0: Das Wetter.
1: Wir starten grau und manchmal verregnet in den Samstag, aber im Laufe des Tages, da zieht der Regen weiter ab. Es lockert auf, das Ganze bei bis zu 23 Grad. Nur im Norden und Osten NRWs wird es dazu stellenweise sehr windig. Der Sonntag wird schöner, 23 bis 26 Grad, trocken, dazu ein freundlicher Sonne-Wolken-Mix. Und so startet dann am Montag auch die neue Woche, dann sogar wieder stellenweise bis 30 Grad.
0: NRW Verkehr.
1: Auf der A43 staute sich Wuppertal Richtung Recklinghausen zwischen dem Kreuz Bochum und Bochum. Es dauert 10 Minuten länger, genau wie in der Gegenrichtung. Da auch ein Plus von 10 Minuten. Seit dieser Woche sind sie vorbei, die beiden wichtigsten Gründe, Lehrer zu werden. Juli und August. Der Unterricht läuft wieder und die lustigsten Lehrersprüche, die wir alle kennen, haben wir gleich nochmal für euch. Ich weiß, es ist Wochenende und erst 6:30, aber bitte aufpassen, dranbleiben. Es ist auch für mich die sechste Stunde.
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1: Patrick Rickert hier, schönen Samstag.

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0: Morgen am Samstag. Ich beende den Unterricht. Nicht der Gong. Oh, kennen wir alle diese typischen Lehrersprüche, oder? Die uns Lehrerinnen und Lehrer damals schon gedrückt haben. Und wahrscheinlich machen sie es heute immer noch. Die Schule ist wieder gestartet diese Woche. Und da sind die Schülerinnen und Schüler im Land garantiert schon mit dem ein oder anderen Spruch konfrontiert worden. Wir erinnern uns mal zurück. Hört jetzt! Typische Lehrersprüche und, was wir ja schon immer darauf antworten wollten.
1: Leute, ihr lernt nicht für die Schule, ihr lernt fürs Leben.
2: Liebes Finanzamt, anstelle einer Steuererklärung möchte ich Ihnen stattdessen hier ein analysiertes Shakespeare-Gedicht anbieten. Gern geschehen. Alternativ könnte ich Ihnen berechnen, wie viele Äpfel Lisa hat, wenn sie am Montag 2 davon abgibt und Dienstag aber Vollmond ist und ihr Esel Hermann heißt. Na? PS, letzte Mahnung heißt, Sie hören dann jetzt auf, mir zu schreiben, oder?
1: Was in der Klausur drankommt? Alles.
2: Also mit Zwiebeln und Krautsalat und Tzatziki. Geil.
3: Und ich will scharfe Soße.
1: Say it in English, please.
2: Okay, in Ordnung. If I am not going to the toilet jetzt sofort, I will shit my pants. Thank you.
1: Na, denk dann nochmal nach. Du weißt das, da bin ich mir sicher.
2: Und mein Gehirn so... Wenn ich ein Gespenst kaufe, habe ich dann geistiges Eigentum.
1: So, und jetzt schreibt hier jeder mal ein Gedicht über seinen Alltag.
2: Herr von Ribbeck auf Ribbeck im Hafeland. Ich letztens so in seinem Garten stand, war da ernsthaft kein Empfang. Bin ich wieder gegangen.

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1: Ich bin Diana Kramer. Die Polizei fahndet weiter mit Hochdruck nach einem Mann, der Sabotageaktionen gegen das deutsche Stromnetz verübt haben soll. Die Vorfälle konzentrieren sich auf Nordrhein-Westfalen, Brandenburg und Sachsen. In allen drei Bundesländern wird noch Braunkohle abgebaut und verstromt.
2: Den Strom aus fossilen Brennstoffen wie Kohle zu erzeugen, sei ein Verbrechen, das unsägliches Leid nach sich ziehe. So heißt es in einem Bekennerschreiben, das die Beamten für echt halten. Die Polizei hat in der Wohnung des Verdächtigen im Ruhrgebiet Sprengstoff gefunden. Von dem 48-Jährigen fehlt aber bislang jede Spur. Der Mann hatte mit selbstgebastelten Raketen Umspannwerke beschossen, um den Strom zu kappen, ohne Erfolg. Innenminister Dobrindt spricht von Klimaterrorismus eines Einzeltäters. Thomas Bremser, Redaktion.
1: Am Wahlwochenende werden in der Landeshauptstadt von Sachsen-Anhalt mehrere tausend Menschen zu Demonstrationen und Kundgebungen erwartet. Bisher seien 12 Veranstaltungen in Magdeburg angemeldet, teilte die Polizei mit. Die größte findet heute auf dem Domplatz statt. Hier erwartet ein Bündnis aus Gewerkschaften und Zivilgesellschaft rund 8000 Teilnehmer. Daneben begeht die AfD ihren offiziellen Wahlkampfabschluss. Morgen wird in Sachsen-Anhalt ein neuer Landtag gewählt. Das Wasserdefizit in Deutschland und Europa hat sich in den vergangenen Monaten weiter verschlimmert. Das geht aus Untersuchungen des Potsdamer Helmholtz-Zentrums für Geoforschung mit der NASA und dem Deutschen Zentrum für Luft- und Raumfahrt hervor. Man befürchte, dass sich der Wasserspeicher bis Ende des Jahres nicht mehr erholen wird, selbst wenn im Herbst mehr Regen als üblich fallen sollte, so die Forscher. Seit 2015 sehe man zunehmend trockenere Bedingungen als in den 15 Jahren davor. Vor allem die Hitze reduziert die Wasserspeicherung. Zum Fußball. Der VfB Stuttgart hat in seinem ersten Heimspiel der neuen Bundesliga-Saison den ersten FC Köln klar dominiert. Die Stuttgarter gewannen mit 4:1. VfB-Neuzugang Grischa Prömel nach dem Spiel bei Sky.
3: Ist wirklich ein Traum. Heute hat alles gepasst. Wir wollten unbedingt auch eine Reaktion zeigen nach dem Bayern-Spiel und es ist uns heute gelungen.
1: Die Bundesliga-Auftaktpartie gegen Bayern München hatte Stuttgart vor einer Woche 1:5 verloren. Und das waren die Nachrichten mit Diana Kramer.
0: Das Wetter.
4: Wir gehen mit 20 bis 23 Grad durch den Samstag. Erstmal ist es noch bewölkt dazu und verregnet. Die Wolken ziehen aber im Laufe des Tages immer mehr ab. Im Norden und Osten des Landes kann es allerdings ganz schön windig werden. Der Sonntag wird deutlich freundlicher mit einem trockenen Sonne-Wolken-Mix und bis zu 26 Grad. Montag sogar bis 30 Grad.
0: NRW Verkehr.
4: Um kurz nach 7 gibt es 2 Meldungen. A43 Recklinghausen Richtung Wuppertal zwischen Bochum und dem Kreuz Bochum 5 Minuten Zeitverlust und A46 Heinsberg-Düsseldorf zwischen Jüchen und Grevenbruch-Kapellen 2 Kilometer Stau. Da dauert es eine Viertelstunde länger. 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Also früh aufstehen am Wochenende soll sich ja für euch lohnen.
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4: Ich bin Patrick Rickert und jetzt gibt's zum Wachwerden erstmal Pink. Hier ist Irrelevant.

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2: 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Und hier als Warm-up für dieses Wochenende und für diesen Samstagmorgen gibt's schon mal die Toten Hosen mit Nur nach vorn.
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0: das Wetter.
1: Der Samstag bringt uns erstmal noch einige Wolken und einzelne Schauer. Im Tagesverlauf lockert es aber immer mehr auf, dazu 20 bis 23 Grad. Bis zum Abend kann es im Norden und Osten NRWs dazu aber starken Wind geben. Morgen ist die Sonne wieder deutlich besser mit dabei und es bleibt trocken, dann bis 26 Grad. Montag auch ein freundlicher Sonne-Wolken-Mix und sogar wieder bis 30 Grad.
0: NRW Verkehr.
1: A4 Aachen Richtung Köln zwischen Eschweiler Ost und Langerwehe, 5 Minuten Zeitverlust, und A46 Heinsberg-Düsseldorf zwischen Grevenbruch und Kapellen, 1 Kilometer Stau, da braucht ihr 10 Minuten länger. Jetzt gibt's Musik vom deutschen Ed Sheeran, zumindest nennen ihn viele so. Gut, er hat auch rote Haare und mit dem echten Ed Sheeran hat er auch schon zusammengesungen. Es geht um Michael Schulte. Zum Start ins Wochenende spiele ich uns 5 AM. Ich bin Patrick Rickert. Guten Morgen.
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0: Fußball-Bundesliga-Spieltag 2. Ja, da kann man noch von jungfräulich reden.
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0: Alles noch ganz frisch in dieser Saison. Zum Auftakt jetzt des zweiten Spieltages, da musste der erste FC Köln beim VfB Stuttgart auflaufen. Und Stuttgart hat 4:1 gewonnen. Udo Kreuer aus der Sportredaktion. Heute steht vor allem das Topspiel Schalke gegen die Bayern im Fokus.
2: Ja klar, denn diese Partie wird zumindest in Sachen Stimmung sicherlich ein Fest, auch wenn die erfolgreiche Rückkehr in Liga 1 den Schalkern ja nicht ganz geglückt ist am Auftaktwochenende. Ein ernüchterndes 0:3 gegen Augsburg gab es da. Jetzt also die Bayern in der ausverkauften Schalke Arena, sportlich sicherlich die größte Herausforderung. Und liebe Schalke-Fans, einmal kurz weghören, in den letzten 10 Partien gab es 10 Bayern-Siege mit insgesamt 38:2 Toren.
0: Dann haben wir noch 4 weitere Clubs aus NRW, die ran müssen heute.
2: Ja, die Dortmunder wollen in Hoffenheim natürlich den nächsten 3-Punkte-Erfolg einfahren. Ich habe das Gefühl, das wäre auch stimmungsmäßig nach der schweren Verletzung des Neuzugangs Giannis Konstantidias sehr wichtig. Mit Leverkusen und Mönchengladbach müssen gleich 2 Vereine aus NRW ihre Auftaktniederlagen verkraften. Die Werkself hat heute Union Berlin zu Gast. Gladbach erwartet den Aufsteiger Elversberg. Und als letzter NRW-Club muss Paderborn dann noch gegen Freiburg ran.
0: Udo Kreuer aus der Sportredaktion. Danke!
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1: Mit Sabrina Wegner. Einen schönen guten Morgen. Nach den Angriffen auf deutsche Stromnetze hier bei uns in NRW, in Brandenburg und in Sachsen sucht die Polizei noch immer mit Hochdruck nach dem Mann, der die Sabotageaktionen verübt haben soll. Möglicherweise ein 48-jähriger Mann aus Gevelsberg. Er steht als Absender auf einem Bekennerschreiben. Am Abend gab es bei einer Stromanlage in Hamm einen größeren Polizeieinsatz. Auch ein Hubschrauber war im Einsatz. Details wollte die Polizei nicht sagen. Thomas Bremser hat mehr zum Thema.
2: Den Strom aus fossilen Brennstoffen wie Kohle zu erzeugen, sei ein Verbrechen, das unsägliches Leid nach sich ziehe. So heißt es in einem Bekennerschreiben, das die Beamten für echt halten. Die Polizei hat in der Wohnung des Verdächtigen im Ruhrgebiet Sprengstoff gefunden. Von dem 48-Jährigen fehlt aber bislang jede Spur. Der Mann hatte mit selbstgebastelten Raketen Umspannwerke beschossen, um den Strom zu kappen, ohne Erfolg. Innenminister Dobrindt spricht von Klimaterrorismus eines Einzeltäters.
1: Und jetzt weitere Meldungen in der Zusammenfassung. Vor der morgigen Landtagswahl werden mehrere tausend Menschen heute zu Demonstrationen und Kundgebungen in Sachsen-Anhalt erwartet. Die größte findet in Magdeburg statt. Laut Umfragen wird die AfD mit Abstand stärkste Kraft werden vor der CDU. Die Parteien haben heute auch ihren offiziellen Wahlkampfabschluss. Jedes fünfte Unternehmen in Deutschland spürt nach eigenen Angaben Auswirkungen sogenannter hybrider Bedrohungen aus dem Ausland. Das geht aus einer Umfrage des Instituts der deutschen Wirtschaft hervor. Demnach geht es um Cyberangriffe, Desinformationen, Spionage und Sabotage. Die Unternehmen sind dadurch eingeschränkt im operativen Geschäft, wie es heißt. In Zukunft soll es neue Weltkarten geben. Dazu hat die UN-Vollversammlung aufgerufen. Von den mehr als 160 Mitgliedstaaten der Erde stimmten nur die USA dagegen. 6 Länder enthielten sich. Es geht darum, dass die Größe von den Ländern realistischer dargestellt wird. Gestern Abend ist der zweite Spieltag in der Fußball-Bundesliga gestartet. Für den ersten FC Köln ging er nicht erfreulich zu Ende. Die Kölner verloren auswärts beim VfB Stuttgart mit 1:4. Vor 60.000 Zuschauern und Bundestrainer Jürgen Klopp auf der Zuschauertribüne hätte die Niederlage für den FC auch höher ausfallen können. Denn die Stuttgarter trafen zweimal das Aluminium. Die anderen NRW-Mannschaften müssen heute ran. Borussia Dortmund ist zu Gast in Hoffenheim. Leverkusen empfängt Union Berlin. Gladbach spielt zu Hause gegen Elversberg. Und Schalke empfängt heute Abend die Bayern. Und das waren die Nachrichten mit Sabrina Wegner.
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3: Mit Sarah Lenz, guten Morgen. Bundespräsident Frank-Walter Steinmeier war gestern bei uns in Bonn. Er hat da das jährliche Bürgerfest eröffnet. Das findet heute in der Villa Hammerschmidt statt. Um 11 Uhr startet dort der Tag der offenen Tür. Bei seiner Eröffnungsrede und mit Blick auf die Wahl in Sachsen-Anhalt morgen hat sich Steinmeier auch nochmal deutlich für den Schutz der Demokratie ausgesprochen. Seine Worte und das Bürgerfest in Bonn sind Thema in unseren nächsten News von hier, wie immer um 12:30.
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4: Und das ist an diesem Wochenende gar nicht verkehrt. Nachdem es gestern hier und da mal Regenschauer gab, ist heute der Tag ein Sonne-Wolken-Mix bei 22 Grad. Morgen das gleiche Spiel bei 24. Der Montag wird dann sogar noch ein Ticken wärmer bei bis zu 29 Grad. Raus auf die Straßen. Im Radio Bonn-Rhein-Sieg-Verkehrsservice hier der Hinweis für die Adenauer Allee in Bonn. Wegen des Festes des Bundespräsidenten in der Villa Hammerschmidt ist die Adenauer Allee zwischen Bundeskanzlerplatz und dem Hotelkanzler aktuell gesperrt. Und das bis heute Abend 22 Uhr noch. Falls ihr jetzt noch was seht, Staus oder Blitzer, gerne anrufen oder WhatsAppen einfach über die 0228 4007 111. Gute und sichere Fahrt und hallo an diesem Samstag. Nico Jansen ist hier. An einem schönen Wochenende, was ihr unternehmen könnt, das hört ihr in dieser halben Stunde bei mir. Dazu gibt's viel zu lachen, unter anderem von Atze Schröder.
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4: Also habt einen schönen Samstag.

0: Das ist der Samstag bei Radio Bonn-Rhein-Sieg. 7:50. Hier ist Nico Jansen. Heute, denkt dran, ist die Adenauerallee noch gesperrt wegen des Bürgerfests des Bundespräsidenten. Leider ist dieses Fest schon komplett ausverkauft. Aber was ihr sonst noch unternehmen könnt, das hört ihr jetzt.
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0: Denn heute gibt's richtig tolles Programm auf der Insel Grafenwert in Bad Honnef. Das Open-Air-Festival reinspaziert ist dort wieder. Das Open-Air-Festival gibt's schon seit 1992 und dieses Jahr mit dabei sind unter anderem Milieu, Plansche Malheur oder auch Alois. Dazu gibt's einen Kinderflohmarkt und einen Familiennachmittag von 14 bis 18 Uhr. Und die Bands, die spielen dann von 17 bis 23 Uhr. Und jetzt kommt das Beste, der Eintritt. Der ist frei. Bei mir in Niederkassel, genau genommen in Niederkassel-Mondorf, gibt es seit diesem Wochenende wieder eine richtig schöne kleine Kirmes direkt am Rheinufer, da wo die mittlerweile mehr als bekannte Fähre fährt. Aber der Fährbetrieb wird dadurch nicht eingeschränkt. Die Kirmes ist wirklich schnucklig klein. Von der Feuerwehr organisiert. Schaut einfach vorbei. Ist ja super Wetter heute und morgen in Niederkassel-Mondorf. Kirmes, und falls ihr noch was habt, schickt es uns gerne rüber über die 0228 4007 111. Einfach eine WhatsApp mit euren Veranstaltungstipps.

0: Guten Morgen an diesem Samstag, hier ist Radio Bonn Rhein-Sieg und ihr wisst ja, in dieser Woche hat zumindest meteorologisch der Herbst begonnen, obwohl das Wetter ist ja fast noch sommerlicher heute an diesem Samstag. Herrliches Wetter, könnt ihr viel unternehmen, die Freizeittipps habt ihr gerade gehört und ihr könnt jetzt schon mal reinklicken auf radiobonnrheinsieg.de, denn da gibt es etwas für den Herbst, was ihr auf keinen Fall verpassen solltet, das Comedy Camp. Es startet wieder und er ist natürlich auch mit dabei.
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3: Viele sagen ja auch Kinder sind die Erlösung. Es stimmt ja auch, Kinder sind ja oft die Erlösung. Und klar, sie machen viel Arbeit, aber nach 25, 30 Jahren sind sie ja meistens auch schon fast wieder weg. Und die Zeit kann man ja genießen. Ne? Ich weiß, so früher, wenn wir in die Kita gegangen sind, da ging doch keiner mit. Ne? Heutzutage stehen da 50 SUVs vor der Kita, 50 Mütter in Allradfahrzeugen, damit das Kind sicher in die Kita kommt oder in die Schule. Wahnsinn, ne? 50 Allradfahrzeuge. Ich meine, das können ja nicht alles Försterinnen sein. Ne? Das ist, ja. Und ich weiß noch, wenn wir früher mal gebracht wurden, ne, früher für die Jüngeren, ne, ihr müsst jetzt ganz stark sein, die Autos früher hatten ja keine Sicherheitsgurte und keine Kopfstützen. Ja, das war eine harte Zeit. Wenn mein Alter gebremst hat und ich bin nach vorne geflogen, da hat er mir nur eine geknallt.
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1: Mit Sarah Lenz, guten Morgen. Nach mehreren Sabotageangriffen und versuchten Angriffen auf Umspannwerke, auch bei uns in NRW, geht die Suche nach dem Tatverdächtigen weiter. Ein Mann aus dem Ennepe-Ruhr-Kreis hat ein Bekennerschreiben an die Kölner Polizei geschickt. Die hat Sprengstoff in seiner Wohnung gefunden. Der Verdächtige ist weiter auf der Flucht. Cyberkriminelle haben unzählige Daten der Berliner Verwaltung geleakt. Jetzt warnt das Bundesamt für Sicherheit in der Informationstechnik Betroffene vor Phishing-Angriffen. Sie sollten jetzt besonders wachsam sein.
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1: Kurz vor der Wahl morgen in Sachsen-Anhalt hat Bundespräsident Frank-Walter Steinmeier in Bonn dazu aufgerufen, die Demokratie und den Rechtsstaat zu schützen. Bei der Eröffnung des Bürgerfestes in der Villa Hammerschmidt im ehemaligen Bonner Regierungsviertel warnte Steinmeier, völkisches Denken und nationalistische Abschottung seien eben keine Antwort auf die Herausforderungen des 21. Jahrhunderts. Den über 2000 Ehrenamtlern, die gestern in der Villa Hammerschmidt geladen waren, sagte der Bundespräsident, wir brauchen gerade jetzt Menschen wie Sie und Sie alle brauchen die Unterstützung der vielen in unserem Land, der großen, oft zu stillen Mehrheit. Heute geht es an der Villa Hammerschmidt mit dem Tag der offenen Tür weiter. Der Park, die Villa, das ehemalige Kanzleramt können besichtigt werden. Tickets gibt es keine mehr, die Adenauer Allee ist in dem Bereich weiter voll gesperrt. Mehr als die Hälfte ist geschafft, aber die Zeit wird knapp, um das Bonner Meldbad vor der möglichen Schließung zu retten. 6.000 Unterschriften hat die Initiative Rettet das Meldbad zwar schon, 4.000 fehlen aber noch. Deshalb veranstaltet die Initiative heute eine Demo durch die Bonner Innenstadt. Ihr Ziel 10.000 Unterschriften bis zum 19. September. Hintergrund ist die Sitzung des Bonner Stadtrates dazu. Da soll über das neue Bäderkonzept der Stadt Bonn gesprochen werden. Das sieht aktuell vor, das seit 2020 geschlossene Bonner Freibad nicht mehr wieder zu eröffnen. Start der Demo ist heute um 15 Uhr am Poppelsdorfer Schloss. Der 1. FC Köln hat nach dem umjubelten Auftaktsieg gegen Hoffenheim am Abend einen deutlichen Stimmungsdämpfer hinnehmen müssen. Der FC hat beim VfB Stuttgart mit 1:4 verloren. Kapitän Marvin Schwelbe sprach von einer insgesamt verdienten Niederlage, die man aber nicht komplett negativ reden müsse.
2: Weil am Ende wissen wir spielen gegen Champions-Ligisten und da müsste man sich schon auch realistisch einschätzen und wissen, dass es trotzdem auch an so einem Tag wie heute extrem schwer wird. Und natürlich haben sie uns dann in dem Moment die Grenzen aufgezeigt, das ist ganz klar, das ist auch verständlich. Und ich finde trotzdem die Viertelstunde,
1: am nächsten Samstagabend spielt der FC wieder im eigenen Stadion, der Gegner ist dann Werder Bremen. Und die neuesten Nachrichten bei Radio Bonn-Rhein-Sieg, die gibt's auch im Web und in der App.
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3: Und das gibt's wie immer mit unserem Wettermann Carsten Brandt. Carsten, wie wird's?
4: Der Samstag bei 20 bis 22 Grad, Sonne und Wolken im Wechsel, ganz schönes Wetter. Sonntag richtig warm, 26 Grad, gute Aussicht.
3: Danke, Carsten. Und jetzt schauen wir auf die Straßen im Radio Bonn-Rhein-Siegland. Ist schon ein bisschen was los? Aktueller Verkehrsservice mit der A4 Richtung Köln, Höhe Rodenkirchener Brücke. Achtung, hier Gefahr durch ein defektes Fahrzeug auf dem rechten Fahrstreifen. Dann der Hinweis, die Adenauer Allee in Bonn ist gesperrt wegen des Festes des Bundespräsidenten. Und das zwischen Bundeskanzlerplatz und dem Hotelkanzler. Und der erste Blitzer des Morgens ist auch schon gemeldet worden. Es blitzt in Bonn auf der St. Augustiner Straße, Höhe der Kreuzstraße. Danke für die Infos und falls ihr noch was seht, Staus oder Blitzer, jetzt anrufen oder WhatsAppen über die 0228 4007 111. Gute und sichere Fahrt und hallo Radio Bonn-Rhein-Siegland an diesem wunderbaren Samstag. Hier ist Nico Jansen und ich hatte ja eben schon ein paar Veranstaltungstipps für euer Wochenende und da kam direkt von der Doris die Info hier. Du hast den Burgrock nicht erwähnt, lieber Nico. Es stimmt. In Bonn Endenich ist heute wieder Burgrock, das Open-Air-Rock-Festival. Einlass ab 11 Uhr, Beginn um 12 Uhr und der Eintritt ist frei. So, haben wir das auch gemacht, oder? Startet gut rein in den Samstag.
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3: Wird auch richtig sonnig.

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0: Samstag bei Radio Bonn Rhein-Sieg und eine Ansammlung von namenhaften Stars ist ja keine Garantie für ein Meisterwerk. Und ein aktuelles Beispiel kommt jetzt.
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0: Ja, für alle Crime-Fans unter euch, es gibt was Neues bei Netflix. Sven Javorek, unser TV-Tipper, stellt euch jetzt der Kinderflüsterer vor.
2: Was mich zuallererst mal angelockt hat, sozusagen, ist der extrem gute Cast. Michelle Monaghan, Michael Keaton, Adam Scott, den wir aus Severance kennen. Vorneweg die Legende Robert De Niro. Also gemessen an diesen Namen müsste man ja eigentlich einen außergewöhnlichen Film erwarten. Da muss ich aber sagen, der Kinderflüsterer ist zwar gut, aber ist auch eher Massenware.
3: Ist schon okay. Die müssen das hören.
2: Ein Serienmörder treibt sein Unwesen. Der entführt kleine Kinder zunächst in sein Haus, um sie später umzubringen. Der Mann, der diese Taten begeht, trägt den Spitznamen der Kinderflüsterer. Jetzt ist es nur so, dieser Typ sitzt seit Jahrzehnten im Knast. Er kann die neuesten Morde also gar nicht selbst begangen haben. Arbeitet er mit jemandem zusammen? Gibt es einen Nachahmer? Da schwingt so ein bisschen das Schweigen der Lämmer mit.
4: Der Kinderflüsterer ist mir im Gedächtnis geblieben und du hast ihn festgenommen.
5: Das stimmt. Das war vor 30 Jahren. Er sitzt lebenslänglich.
4: Aber wie kann er denn wieder morden?
2: Was der Film wirklich gut macht, der zieht uns gleich rein in eine düstere Atmosphäre. Es wird gruselig, eine Prise Mystery ist dabei. Also die Aufmachung hat mir echt gut gefallen. Die Charaktere bleiben leider so ein bisschen oberflächlich. Es gibt so ein paar Story-Ungereimtheiten und die Stars können hier eigentlich zu wenig zeigen, was sie eigentlich drauf haben. So ein bisschen typischer Fall von sehr guter Verpackung, aber etwas enttäuschendem Inhalt. Aber wer sich gerne Serienkiller-Thriller anguckt, macht mit der Kinderflüsterer nichts verkehrt. Kurzweilig und unterhaltsam und spannend ist der Film allemal.
0: Und für alle.
6: Kinderflüsterer
0: für alle, die Gänsehautfilme mögen. Den Film gibt's neu bei Netflix, der Radio Bonn Rhein-Sieg Streaming-Tipp.
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1: Mit Sabrina Wegner einen schönen guten Morgen. Während die Polizei intensiv nach einem 48-jährigen Mann aus Gevelsberg sucht, hier bei uns in NRW, der Anschläge auf Stromnetze verübt haben soll, wurden offenbar weitere Sprengvorrichtungen gefunden. Diesmal in Sachsen, in der Nähe von Umspannwerken. Weitere Details will die Polizei aus ermittlungstaktischen Gründen nicht sagen. Auch in Hamm, hier bei uns in NRW, gab es gestern Abend einen großen Polizeieinsatz an einer Stromanlage. Auch ein Hubschrauber war im Einsatz. Gestern Nachmittag hatten Beamte in der Wohnung des 48-jährigen Tatverdächtigen in Gevelsberg Sprengstoff gefunden. Daraufhin stürmte ein Spezialeinsatzkommando im rund 100 Kilometer entfernten Niederzier in einem Wald einen Lastwagen. Ronny Thorau mit den Details.
2: Der Mann war nicht in dem gestürmten Lastwagen, den der 48-Jährige anscheinend zu einem Wohnmobil umgebaut hatte. Möglicherweise ist er jetzt zu Fuß unterwegs, so NRW-Innenminister Reul. Er und Bundesinnenminister Dobrindt sprachen zunächst von einem Einzeltäter und von Klimaextremismus. Es sei aber nicht auszuschließen, dass der Mann doch noch Helfer hatte oder Verbindungen ins Ausland. Auch angesichts der vielen verschiedenen Angriffsorte auf Stromeinrichtungen. Und unklar ist auch, warum der Mann in Bekennerschreiben seinen Namen und seine Wohnadresse angab.
1: Und jetzt weitere Meldungen, kurz und kompakt. In Sachsen-Anhalt wird morgen ein neuer Landtag gewählt. Heute gibt es für die Parteien den offiziellen Wahlkampfabschluss. Laut Umfragen liegt die AfD deutlich vor der CDU. Tausende Menschen werden heute noch mal zu Demonstrationen und Kundgebungen in Sachsen-Anhalt erwartet. Die IG Metall-Chefin Christiane Benner hat die geplanten Stellenstreichungen bei Volkswagen als schmerzhaft bezeichnet. Zugleich äußerte sie im ZDF die Hoffnung, den Jobabbau in Deutschland zu begrenzen. VW will in den kommenden Jahren weltweit weitere 50.000 Stellen streichen. Bundespräsident Steinmeier lädt heute zum Tag der offenen Tür in die Villa Hammerschmidt ein. Das alljährliche Bürgerfest findet erstmals am Bonner Amtssitz des Bundespräsidenten statt, weil das Schloss Bellevue in Berlin umfassend saniert wird. Der erste FC Köln hat am Abend den zweiten Spieltag in der Fußball-Bundesliga eröffnet. Und der FC war zu Gast beim VfB Stuttgart, hat am Ende aber 1:4 verloren. Kölns Trainer René Wagner hat nach dem Spiel bei Sky seine Mannschaft dennoch gelobt.
3: Wir haben versucht, Fußball zu spielen und Chancen zu erspielen. Die haben nicht aufgehört, die sind mutig geblieben, die waren dabei. Und am Ende ist es für uns ein Lernprozess. Wir sind zu einer Mannschaft gefahren. Die spielen um die Champions League. Die spielen auch in der Champions League dieses Jahr. Und wir haben es in Phasen auf jeden Fall geschafft, mitzuhalten. Und dann gab es halt viele kleine Details, wo wir dann einfach besser werden müssen.
1: Die anderen NRW-Mannschaften müssen heute ran. Borussia Dortmund ist zu Gast in Hoffenheim. Leverkusen empfängt Union Berlin. Gladbach spielt zu Hause gegen Elversberg. Und Schalke empfängt die Bayern. Und das waren die Nachrichten mit Sabrina Wegner.
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4: Mit Sarah Lenz. Seit 2020 ist das Bonner Melbad dicht und es soll auch nicht wieder geöffnet werden. So aktuell zumindest der Plan der Stadt Bonn. Fans vom Melbad wollen das aber nicht hinnehmen. Sie setzen sich für eine Wiedereröffnung ein. Die Initiative Rettet das Melbad hat deshalb schon 6.000 Unterschriften gesammelt und heute gibt es eine Demo vor dem Poppelsdorfer Schloss. Mehr dazu und was sonst noch wichtig ist, hört ihr in einer halben Stunde in unseren nächsten News von hier.
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5: Und das wird heute und morgen richtig schön. Heute seht ihr schon einige Sonnenstrahlen. Es kommen natürlich auch ein paar Wölkchen dazu. Das Ganze bei Temperaturen um 23 Grad. Morgen dann nochmal deutlich mehr Sonne. Bis zu 26, 27 Grad sind dann drin. Und der Montag auch richtig amtlich. Dann sind sogar 29 Grad möglich. So, schauen wir kurz auf die aktuellen Wetterstationen. Und in Bonn-Bolbechlinghofen messen wir 15,6 Grad. Auf dem Mühlberg in Königswinter 12,8 und in Niederkassel-Ranzel 15,1 Grad. Jetzt der Blick auf die Straßen im Radio Bonn-Rhein-Siegland. Wir haben zurzeit eine Gefahrenmeldung von der A4 Richtung Köln. Und zwar Höhe Rodenkirchner Brücke, Gefahr durch ein defektes Fahrzeug auf dem rechten Fahrstreifen. Dann der Hinweis nochmal für die Adenauer Allee in Bonn. Die ist gesperrt und das noch bis heute 22 Uhr zwischen Bundeskanzlerplatz und Hotelkanzler, liegt am Fest des Bundespräsidenten in der Villa Hammerschmidt. Und es blitzt in Bonn und zwar auf der St. Augustiner Straße, Ecke der Kreuzstraße. Und solltet ihr noch was sehen, Staus oder Blitzer, jetzt anrufen oder WhatsAppen über die 0228 4007 111. Gute und sichere Fahrt und hallo ins Radio Bonn-Rhein-Siegland. Der Samstag. Habt ein wunderbares Wochenende. Vielleicht sitzt ihr jetzt am Frühstückstisch. Dann habt ihr uns hoffentlich laut gestellt. Die beste Musik gibt's natürlich wie immer bei uns.
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0: Viertel nach neun, das ist der Samstag mit Nico Jansen. Hallo zusammen, schön, dass ihr dabei seid bei Radio Bonn Rhein-Sieg. Und wer jetzt schon in Bonn-Boll-Pützchen unterwegs ist, sieht, in einer Woche geht's schon los. Pützchensmarkt, die Riesenkirmes am nächsten Wochenende dann. Und wir waren natürlich schon vor Ort und haben geguckt, was gibt es alles. Es gibt die Klassiker, unter anderem die Wilde Maus, aber auch 10 Neuheiten. Und Radio Bonn Rhein-Sieg-Reporterin Katharina Hoffmann war vorab auf dem Gelände und hat sich diese Neuheiten mal genauer angeschaut.
1: Manche Fahrgeschäfte sehen sogar jetzt schon fahrbereit aus, wie das Nightfly No Gravity hier direkt gegenüber vom Autoscooter. Selina Kammerhofen und ihre Familie hatten aus Österreich nicht nur die weiteste Anreise, sie haben auch eins der Fahrgeschäfte, die dieses Jahr Premiere auf Puma feiern. Und das auch noch mit einem ziemlich seltenen Looping-Hochfahrgeschäft. Nur 3 Stück gibt es davon gerade in Deutschland. Kein Wunder, ist auch ziemlich verrückt, was da passiert.
2: Wir haben eine 3-Achsen-Bewegung. Bei uns kann sich das Gondelkreuz drehen, rechts sowie links rum. Der Arm kann sich rechts und links rum drehen und die Gondeln selber können wir auch dementsprechend einbremsen oder freischwingen lassen. Dann ist es immer so eine unvorhergesehene Bewegung.
1: Gehen wir mal ein paar Meter weiter. Hier wird noch fleißig gearbeitet. Aber an der gigantischen Spinne auf dem Dach und dem gruselig lachenden Kürbisgesicht davor, ich glaube, ich kann schon erahnen, was hier bald steht. Es ist tatsächlich Halloween, Europas größte Geisterbahn. Und auch die steht dieses Jahr zum allerersten Mal hier auf Puma. Auf 300 Metern Fahrstrecke und 3 Etagen muss man hier ordentlich Nerven bewahren, sagt Betreiber Rico Rasch.
3: Dann hängen die Figuren von der Seite, von der Decke. Die springen hoch, schreien zur Seite, fliegen zur Seite und so weiter und so fort.
1: Und abends, da wird es dann nochmal besonders gruselig. Da kommen dann auch noch Live-Erschrecker dazu. Rico, was ist denn das Gruseligste an der Bahn?
3: Ich, wenn ich an der Kasse sitze.
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1: Ich bin Sarah Lenz. Guten Morgen. Die Suche nach dem Tatverdächtigen, der für die Sabotageangriffe auf Umspannwerke auch hier bei uns in NRW verantwortlich sein soll, geht weiter. Gesucht wird ein 48-jähriger Mann aus dem Ennepe-Ruhr-Kreis. Er hat ein Bekennerschreiben an die Kölner Polizei geschickt. Die Ermittler haben daraufhin Sprengstoff in seiner Wohnung gefunden. Sein Auto stand verlassen in einem Wald. In Sachsen-Anhalt steht morgen die Landtagswahl an. Das heißt für die Parteien heute Endspurt im Wahlkampf. Außerdem wurden zahlreiche Demos angekündigt. Allein in Magdeburg wurden laut Polizei 12 Veranstaltungen angekündigt. Am Nachmittag gibt es dort außerdem ein Demokratiefest.
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1: Zum ersten Mal findet heute in Bonn das Bürgerfest von Bundespräsident Frank-Walter Steinmeier statt in der Villa Hammerschmidt. Zur Eröffnung hat Steinmeier dazu aufgerufen, die Demokratie zu verteidigen gegen ihre Verachter. Hüten wir sie gut, stehen wir zusammen, appellierte er an die mehr als 2000 Ehrenamtler, die gestern in der Villa Hammerschmidt empfangen wurden. Bonn, wo das Grundgesetz erarbeitet wurde, stehe in besonderer Weise für den demokratischen Neuanfang. Klimaleugnern empfahl Steinmeier zudem den Blick auf den Rhein und die Pegelstände in diesem Sommer. Wir brauchen weltweit einen noch entschiedeneren Kampf gegen den Klimawandel, sagte Steinmeier. Heute geht es an der Villa Hammerschmidt mit dem Tag der offenen Tür weiter. Tickets gibt es nicht mehr, die Adenauer Allee bleibt in dem Bereich weiter gesperrt. Das Bonner Meldbad soll wieder eröffnet werden. Das fordert zumindest die Initiative Rettet das Meldbad. Und sie demonstriert heute auch dafür ab 15 Uhr am Poppelsdorfer Schloss. Dabei sollen weiter Unterschriften für den Erhalt des Bades gesammelt werden. 6.000 sind schon zusammengekommen, 10.000 müssen es aber werden und zwar bis zum 19. September. Kurz danach kommt nämlich der Bonner Stadtrat zusammen. Dann soll über das neue Bäderkonzept der Stadt Bonn gesprochen werden. Das sieht aktuell vor, dass seit 2020 geschlossene Bonner Freibad nicht mehr wieder zu eröffnen. Der 1. FC Köln hat nach dem umjubelten Auftaktsieg gegen Hoffenheim am Abend einen deutlichen Stimmungsdämpfer hinnehmen müssen. Der FC hat beim VfB Stuttgart mit 1:4 verloren. Kapitän Marvin Schwäbe sprach von einer insgesamt verdienten Niederlage, die man aber nicht komplett negativ reden müsse.
2: Weil am Ende wissen wir spielen gegen Champions-Ligisten und da müsste man sich schon auch realistisch einschätzen und wissen, dass es trotzdem auch an so einem Tag wie heute extrem schwer wird. Und natürlich haben sie uns dann in dem Moment die Grenzen aufgezeigt, das ist ganz klar, das ist auch verständlich. Und ich finde trotzdem, die Viertelstunde, die wir aus der Hälfte rauskommen, die machen Mut für mehr.
1: Am nächsten Samstag spielt der FC dann wieder im eigenen Stadion. Der Gegner ist Werder Bremen. Und die neuesten Nachrichten bei Radio Bonn-Rhein-Sieg, die gibt's auch im Web und in der App.
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3: Und das gibt's wie immer mit unserem Wettermann, mit Carsten Brand.
4: Nico, grüß dich, hallo. Ganz gutes Wetter heute im Tag, ist voll auf, auch wenn es ein bisschen kühler ist. 20, 21, vielleicht schaffen wir nachher noch bei dann ein bisschen mehr Sonne am Nachmittag, die 22 Grad. Sonne und Wolke im Wechsel, morgen noch wärmer, 26 Grad, richtig gute Aussichten für den Sonntag.
3: Danke Carsten, und aktuell 16,4 Grad in Bonn-Beul-Bechlinghofen. Jetzt der Blick auf die Straßen. Achtung, Autofahrer auf der A4 Richtung Köln. Höhe Rodenkirchener Brücke, ein defektes Fahrzeug auf dem rechten Fahrstreifen. Dann 1 Kilometer stockender Verkehr von Bonn-Beul über die Kennedy-Brücke Richtung Bonner Innenstadt. Und der neueste Blitzer ist gemeldet in Bonn auf der St. Augustiner Straße, Ecke Kreuzstraße. Solltet ihr noch was sehen, einfach anrufen oder am besten auch WhatsAppen über die 0228 4007 111. Gute und sichere Fahrt und hallo an diesem Samstag. Hier ist Nico Jansen an eurem Wochenende. Schön, dass ihr mit dabei seid. Wenn ihr jetzt am Frühstückstisch sitzt, habt eine richtig schöne Zeit mit der Family, mit dem Partner, der Partnerin und genießt das Wochenende mit uns.
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3: Euch einen schönen Samstag.

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0: Samstag, 5. September im Radio Bonn-Rhein-Siegland. Hallo zusammen. Nach einer Woche, in der es natürlich den großen Schulstart wieder für die Kids im Radio Bonn-Rhein-Siegland gab. Und wir haben uns eine Schule ganz besonders angeschaut, nämlich die Sternengrundschule in Troisdorf-Spich. Dort gab es ja in den Sommerferien unglaubliche Bilder nach einem wirklichen Vandalismusanschlag. Kaputte Fenster und Türe, Abflüsse wurden verstopft, Wasserhähne aufgedreht, das Wasser tropfte von der Decke und lief die Wände runter. Kaputte Bildschirme, Chaos in der Turnhalle. Und das war alles das Werk von Jugendlichen zwischen 12 und 15 Jahren, sagt die Bonner Polizei, die gerade ermittelt. Ja, auf mehr als 400.000 Euro wird der Schaden geschätzt. Und jetzt fragen wir uns nach diesem Vandalismus-Wahnsinn, hat das geklappt in dieser Woche mit dem Schulstart in Troisdorf-Spich? Die Frage haben wir weitergegeben an unseren Radio Bonn-Rhein-Sieg-Reporter Dominik Becker, der war vor Ort.
1: Ja, und wie das klappt, ein klares Ja hier aus Troisdorf-Spich. Es wurde in den vergangenen 4 Wochen, man könnte schon sagen, gezaubert.
2: Ja, hier sehen Sie, dass der Raum schon wieder komplett neu eingeräumt ist. Eigentlich, wenn man vorher nicht hier gewesen wäre, würde man nicht ahnen, dass so ein großer Schaden jetzt hier zwischenzeitlich war.
1: Das sagt Schulleiterin Vera Geschke, die mit mir Raum für Raum, Klasse für Klasse durchgegangen ist. Und das hier war der Raum des Schreckens, oder?
2: Ja, das ist einer der Räume des Schreckens. Und wenn man sich mal umschaut, ist es hier auch deutlich leerer als in den anderen Räumen, weil tatsächlich ein Großteil der Regale hier in einem Zustand war, der nicht mehr zu verwenden war.
1: Ja, und trotzdem, es sieht echt schon sehr, sehr gut aus. Das hat was von Verwandlung, von der Trümmerwüste zum Klassenzimmer.
2: Also wir hatten hier die Handwerkerfirmen drin, die wirklich über das normale Maß hinaus sich engagiert haben, damit wir wieder den Schulstart in unseren Räumlichkeiten haben können.
1: Ganz viele fleißige Hände haben hier das, ich würde sagen, fast schon Unmögliche möglich gemacht. Damit das klappt mit dem Schulstart, noch ist nicht alles tippitoppi, wenn man genau hinschaut. Ja, aber der Rahmen ist gesetzt, es kann losgehen.
2: Und jetzt muss das Herz wieder einziehen und das Leben hier und das Lachen hoffentlich auch.
0: Sowas können wir nur lieben, diesen Optimismus an der Sternengrundschule in Troisdorf-Spich. Radio Bonn-Rhein-Sieg hat sie besucht.

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1: Mit Sabrina Wegner. Einen schönen guten Morgen. Deutschland

0: Schaut an diesem Wochenende nach Sachsen-Anhalt. Da stehen morgen die Landtagswahlen an und laut Umfragen liegt die AfD deutlich vor der CDU und strebt eine Regierungsbildung an. Heute wollen tausende Menschen in unterschiedlichen Städten in Sachsen-Anhalt für Demokratie demonstrieren. Die größte Demo ist in Magdeburg geplant. Diana Kramer aus dem News-Team mit den Details.
1: Zu der Kundgebung, zu der ein Bündnis aus Gewerkschaften und Zivilgesellschaft aufgerufen hat, werden rund 8000 Menschen im Herzen Magdeburgs erwartet. Direkt daneben findet die offizielle Wahlkampfabschlussveranstaltung der AfD statt, die in allen Umfragen deutlich vor der CDU führt. Beide Lager wollen heute vor allem noch unentschlossene Wähler erreichen. AfD-Spitzenkandidat Ulrich Siegmund hat das Ziel ausgegeben, allein regieren zu können, auch wenn das Wahlexperten für unwahrscheinlich halten. In jedem Fall dürfte eine Regierungsbildung in Sachsen-Anhalt äußerst schwierig werden.
0: Was sonst noch wichtig ist, jetzt kurz und kompakt. Nach den Anschlägen auf die Stromversorgung in Deutschland fahnden die Ermittler weiter intensiv nach einem 48-jährigen Verdächtigen aus Gevelsberg. Es seien starke Polizeikräfte im Einsatz, sagte am Morgen ein Polizeisprecher. Gestern Abend waren in Sachsen Sprengvorrichtungen an Umspannwerken entdeckt worden. Auch in Hamm, hier bei uns in NRW, gab es gestern Abend einen großen Polizeieinsatz an einer Stromanlage. Vor den anstehenden Haushaltsberatungen im Bundestag hat der stellvertretende Unionsfraktionsvorsitzende Middelberg vor Schulden gewarnt und einen strikten Sparkurs für die kommenden Jahre gefordert. Jeder dritte Euro, den wir ausgeben, ist auf Pump, sagte er der Neuen Osnabrücker Zeitung. Jedes fünfte Unternehmen in Deutschland spürt nach eigenen Angaben Auswirkungen sogenannter hybrider Bedrohungen aus dem Ausland. Das geht aus einer Umfrage des Instituts der deutschen Wirtschaft hervor. Demnach geht es um Cyberangriffe, Desinformation, Spionage und Sabotage. Die Unternehmen sind dadurch eingeschränkt im operativen Geschäft, wie es heißt. Gestern Abend ist der zweite Spieltag in der Fußball-Bundesliga gestartet. Für den ersten FC Köln ging er nicht erfreulich zu Ende. Die Kölner verloren auswärts beim VfB Stuttgart mit 1:4. Vor 60.000 Zuschauern und Bundestrainer Jürgen Klopp auf der Zuschauertribüne hätte die Niederlage für den FC auch höher ausfallen können, denn die Stuttgarter trafen zweimal das Aluminium. Die anderen NRW-Mannschaften müssen heute ran. Aufsteiger Paderborn empfängt Freiburg. Borussia Dortmund ist zu Gast in Hoffenheim. Leverkusen empfängt Union Berlin. Gladbach spielt zu Hause gegen Elversberg. Und Schalke hat die Bayern zu Gast. Und das waren die Nachrichten mit Sabrina Wegner.
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3: Mit Sarah Lenz, guten Morgen. In Bonn ist heute die Adenauerallee gesperrt. Grund ist der Tag der offenen Tür beim Bürgerfest von Bundespräsident Frank-Walter Steinmeier in der Villa Hammerschmidt. Steinmeier war deshalb auch hier bei uns in Bonn und hat das Fest vor 2000 Ehrenamtlern eröffnet. Dabei hat er sich auch nochmal für den Schutz der Demokratie eingesetzt. Das Fest startet gleich um 11 Uhr. Über das Programm und was sonst noch wichtig ist, sprechen wir in einer halben Stunde in unseren Lokalnachrichten.
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4: Ist richtig gut, das Wetter. Heute an diesem Samstag, morgen auch noch mehr Sonne und noch ein Ticken wärmer. Heute reichen wir 23 Grad. Morgen dann 25, 26 Grad. Und der Montag soll sogar mit 29 Grad wieder richtig sommerlich werden. Also genießt euer Wochenende. Aktuell messen wir 17,7 Grad und das in Bonn-Boll-Bechlinghofen. Jetzt geht's raus auf die Straßen. Im ausführlichsten Verkehrsservice hier bei Radio Bonn-Rhein-Sieg haben wir Stau auf der A4 Richtung Köln. Zwischen Kreuzköln-Süd und Poll 1 Kilometer, in die Gegenrichtung zwischen Kreuzköln-Gremberg und Köln-Süd hier 2 Kilometer stockend. Die A61 Richtung Koblenz zwischen Kreuz-Meckenheim und Grafschaft-Ringen 1 Kilometer stockender Verkehr. Dann haben wir Stau und stockenden Verkehr auf der Bonner Kennedy-Brücke, Rückstau nach Beul 1 Kilometer. Außerdem nochmal der Hinweis für die Adenauerallee in Bonn. Die ist gesperrt bis heute Abend 22 Uhr wegen des Bürgerfestes des Bundespräsidenten und das zwischen Bundeskanzlerplatz und Hotelkanzler. Und der neueste Blitzer, der steht in Bonn auf der St. Augustinerstraße, Ecke Kreuzstraße. Allen unterwegs gute und sichere Fahrt. Falls ihr was seht, anrufen oder WhatsAppen geht über die 0228 4007 111. Und damit einen schönen Samstag mit uns, mit Radio Bonn-Rhein-Sieg. Ein Samstag an einem ganz wichtigen Wochenende politisch gesehen. Morgen steht die Wahl in Sachsen-Anhalt an. Und was uns da erwartet und vor allem die Prognosen der Politikwissenschaftler, die hört ihr gleich hier bei uns um 19:15.
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4: Mit Nico Jansen. Einen schönen Samstag.

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0: 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Das ist der Samstag mit Nico Jansen. Hallo zusammen. Ja, morgen ist ein ganz wichtiger Tag, vor allem politisch gesehen. Morgen gibt es die Landtagswahl in Sachsen-Anhalt. Und laut Umfragen wird die AfD diese Landtagswahl mit deutlichem Vorsprung gewinnen. Eine Zusammenarbeit mit ihr haben die meisten anderen Parteien allerdings schon ausgeschlossen. Aber was genau kann sich eigentlich ändern in Sachsen-Anhalt? Das besprechen wir heute mit Politikwissenschaftler Thomas Bräuninger von der Universität Mannheim. Hallo, Herr Bräuninger.
1: Hallo.
0: Wie hat es denn die AfD eigentlich zu diesem großen Erfolg geschafft?
1: Die AfD ist eine Partei, die inzwischen so groß ist, dass sie sich gerade in solchen Regionen und Gemeinden dann viel kümmert. Das heißt, die zeigt sich vor Ort und macht, wenn man so will, schlau Werbung auch für sich. Wenn andere Parteien halt im Dorf kein Büro mehr haben, dann kommt die AfD dorthin und die feiert Feste und die redet mit den Leuten und die kümmert sich einfach darum. Und das macht sie zum Beispiel so stark.
0: Und trotzdem haben unglaublich viele Menschen Angst, dass die AfD regieren könnte. Was sollte uns denn besorgt machen, wenn die AfD in Sachsen-Anhalt regiert?
1: Also beispielsweise, wenn die AfD sagt, dass es sowas gibt wie Deutsche erster und zweiter Klasse. Das eine sind eher die, deren Eltern und Großeltern und Urgroßeltern schon in Deutschland gewohnt haben und dort aufgewachsen sind. Und dann gibt's andere, die sind vielleicht erst seit kurzem deutsche Staatsbürger. Die sind zugewandert aus anderen Ländern oder ihre Eltern sind hierher gekommen. Und die AfD sagt viele Dinge, wo man jetzt davon ausgehen muss, dass sie diese Menschen als Menschen zweiter Klasse behandeln will. Das sind nicht so richtig Deutsche aus ihrer Sicht.
0: Kann die AfD denn radikal was ändern, wenn sie in Sachsen-Anhalt regiert?
1: Also so einfach irgendetwas ändern am Grundgesetz kann sie sicherlich nicht. Dazu brauchst du die Zustimmung von ganz vielen Menschen im Parlament. Aber man kann natürlich an einzelnen Stellen immer wieder dieses Grundgesetz verletzen, so wie man Spielregeln auch einfach brechen und verletzen kann. Und dann muss man zuerst jemanden finden, der da den Schiedsrichter spielt und sagt, so geht's aber nicht.
0: Sagt Politikwissenschaftler Thomas Bräuninger. Morgen ist Landtagswahl in Sachsen-Anhalt und wir werden die neuesten Ergebnisse dazu für euch im Blick haben, hier bei Radio Bonn Rhein-Sieg.

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1: Mit Sarah Lenz. Guten Morgen. Auch heute gibt es wieder einen großen Polizeieinsatz an einem Umspannwerk, diesmal in Sachsen. Dort wurden auch Sprengvorrichtungen gefunden. Gestern war die Polizei außerdem an einem Umspannwerk in Hamm im Einsatz. Gleichzeitig läuft die Suche nach einem Tatverdächtigen aus NRW weiter, der für die Sabotagen verantwortlich sein soll. Ermittler haben Sprengstoff in seiner Wohnung gefunden. Sein Auto stand verlassen in einem Wald. In Sachsen-Anhalt steht morgen die Landtagswahl an. Das heißt für die Parteien heute Endspurt im Wahlkampf. Außerdem wurden zahlreiche Demos angekündigt. Allein in Magdeburg wurden laut Polizei 12 Veranstaltungen angekündigt. Am Nachmittag gibt es dort außerdem ein Demokratiefest.
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1: Die Wahl in Sachsen-Anhalt war gestern auch Thema bei uns in Bonn. Bundespräsident Frank-Walter Steinmeier war da und hat bei der Eröffnung seines Bürgerfestes in der Villa Hammerschmidt dazu aufgerufen, die Demokratie und den Rechtsstaat zu schützen. Steinmeier warnte, dass völkisches Denken und nationalistische Abschottung eben keine Antwort auf die Herausforderungen des 21. Jahrhunderts seien. Den über 2000 Ehrenamtlern, die gestern in der Villa Hammerschmidt geladen waren, sagte der Bundespräsident: Wir brauchen gerade jetzt Menschen wie Sie. Und Sie alle brauchen die Unterstützung der vielen in unserem Land, der großen, oft zu stillen Mehrheit. Heute um 11 Uhr geht es an der Villa Hammerschmidt mit dem Tag der offenen Tür weiter. Der Park, die Villa, das ehemalige Kanzleramt können besichtigt werden. Tickets gibt es allerdings keine mehr. Die Adenauer Allee ist in dem Bereich weiter voll gesperrt. In St. Augustin-Niederpleis hat ein betrunkener Mann seine eigene Freundin angegriffen. Wie die Polizei jetzt mitteilt, hatten zwei Zeuginnen am Donnerstag einen Streit zwischen dem Mann und der Frau beobachtet und die Beamten gerufen. Die rückten aus und fanden die Beteiligten. Es stellte sich heraus, dass wohl ein Streit bei einer Autofahrt eskaliert war. Der 34-jährige Mann saß am Steuer und hielt schließlich an. Als seine Freundin aussteigen und weglaufen wollte, hielt er sie an Armen und Haaren fest. Nur mit Hilfe von Passanten gelang es der Frau, die Flucht zu ergreifen. Der Mann war betrunken und hatte keinen Führerschein. Es kommen jetzt gleich mehrere Anzeigen auf ihn zu. Pünktlich zum Start ins neue Schuljahr in dieser Woche sind am städtischen Gymnasium in Hennef 6 neue Containerklassen fertig geworden. Durch den Wechsel von G8 auf G9 hat die Schule ab sofort einen Jahrgang mehr und das Gebäude deshalb um insgesamt 33 Containermodule erweitert. Darin ist ab sofort Platz für 6 neue Klassenzimmer sowie 2 Technikräume. Die Kosten für den Anbau, über 1 Million Euro, soll das Land NRW übernehmen. Da die Schule in den kommenden Jahren saniert werden muss, sind weitere Containerbauten in Planung. 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
2: Und das gibt's wie immer mit unserem Wettermann, mit Carsten Brandt. Wie wird's, Carsten?
3: Nico, hallo. Wieder schönes Wetter am Wochenende und schon wieder warm. 25, 26 Grad kann ich bieten am Sonntag bei viel Sonnenschein. Heute ist so ein bisschen Übergangstag, 20 bis 22 Grad am Nachmittag.
2: Danke, Carsten. 18,1 Grad aktuell in Bonn, Beul, Bechlinghofen. Jetzt der Blick auf die Straßen. Im ausführlichsten Verkehrsservice Stau zurzeit auf der A4 Richtung Köln. Zwischen Kreuz Köln Süd und Köln Poll 1 Kilometer. In die Gegenrichtung zwischen Gremberg und Kreuz Köln Süd hier 2 Kilometer stockend. Ebenfalls Stau und stockender Verkehr auf der Bonner Kennedy Brücke von Beul Richtung Bonner Innenstadt. 2 Kilometer auch hier. Dann der Hinweis nochmal in Bonn. Die Adenauer Allee ist gesperrt wegen des Bürgerfestes des Bundespräsidenten vom Bundeskanzlerplatz bis zum Hotelkanzler. Und falls ihr jetzt noch was seht, Staus oder Blitzer melden, das geht über die 0228 4007 111. Gute und sichere Fahrt und holt am besten schon mal die Buntstifte raus, was zu basteln. Wir haben was ganz Tolles für euch, einen Erlebnisausflug für die ganze Familie. Wie ihr drankommt, hört ihr in dieser halben Stunde bei uns. Dazu das Beste natürlich von Baumann und Klausen.

0: pasito para atrás. 20 vor 11, hier ist Radio Bonn Rhein-Sieg. 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

0: Guten Morgen, hier ist Radio Bonn Rhein-Sieg. Schön, dass ihr mit dabei seid und jetzt wird es auch am Wochenende Zeit für ein Käffchen.
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3: Ja, Oberamtsrat Alfred Klausen in seinem mehr als wohl verdienten Wochenende.
4: Morgens, Alfred. Na, wie ist?
3: Sprich leise, Harve.
4: Warum flüsterst du?
3: Ich bin im Hobbykeller. Ella sucht mich.
4: Erzähl.
3: Ich bin dran. Einkaufen.
4: Und?
3: Ich habe Einspruch eingelegt.
4: Gegen deine Frau?
3: Gegen den Zettel. Formfehler. Keine Unterschrift.
4: Wie oft bist du denn eigentlich dran?
3: Alle 4 Wochen.
4: Alle 4 Wochen?
3: 13-mal im Jahr. Das grenzt an Ausbeutung.
4: Das grenzt an Freizeit mit Vollverpflegung, Alfred. 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
3: Erstmal, das Auto zieht nach links.
4: Und?
3: Ja, hat sie gesagt, dann fahr nach links. 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
4: Stark.
3: Dann habe ich gesagt, der Einkaufswagen-Chip ist unauffindbar.
4: Und?
3: Sie legt mir kommentarlos 1 Euro hin.
4: Harter Hund.
3: Dann kam mein Hauptargument. Ich reagiere allergisch auf Neonlicht.
4: Ja, und weiter?
3: Sie legt mir kommentarlos die Sonnenbrille hin.
4: Deine Ausreden stinken zum Himmel, Alfred.
3: Nicht nur die.
4: Hä?
3: Im Kühlschrank steht noch mein Einkauf von vor 4 Wochen.
4: Ja, und was machst du jetzt?
3: Ich stelle einen Antrag auf Fristverlängerung. Bis Montag.
4: Montag musst du doch im Amt anwesend sein.
3: Eben.
4: Dringendes Besprechungskäffchen.
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1: Mit Sabrina Wegner einen schönen guten Tag. In Köln hat es heute Morgen schon wieder Schüsse auf ein Lokal gegeben. Diesmal offenbar auf eine türkische Bar. Nach Angaben der Polizei wurde gegen 7 Uhr mehrfach auf das Lokal geschossen. Verletzt wurde niemand. Seit Wochen häufen sich Vorfälle wie diese auf deutschen Straßen. Frank Waltel ist für uns in Köln. Frank, wie ist denn die Lage aktuell vor Ort?
2: Die betroffene Bar im Kölner Stadtteil Ostheim ist abgeriegelt mit rot-weißem Flatterband. Nach bisherigen Erkenntnissen ist gegen etwa 7 Uhr vor dieser Bar ein Auto vorgefahren, ein Mann ausgestiegen, der dann mehrfach auf das Lokal geschossen hat. Insgesamt haben die Ermittler bislang 5 Patronenhülsen gefunden. Ein Geschoss hat sogar die Fensterscheibe des Lokals durchschlagen, und weil zu diesem Zeitpunkt bereits ein Mitarbeiter

0: Weiter im Lokal war, wird auch ein Verfahren wegen versuchter Tötung geprüft, so ein Polizeisprecher. Aktuell laufen Fahndungsmaßnahmen nach dem flüchtigen PKW.
1: Jetzt ist es ja nicht das erste Mal, dass in Köln derartige Schüsse gefallen sind. Was sagen die Ermittler? Wer steckt dahinter?
0: Schüsse auf Lokale gelten meist als Einschüchterungsversuch, Schutzgelderpressung. Auch deshalb werden Verbindungen zur Clan- oder Rockerkriminalität und auch zur organisierten Kriminalität, etwa einer türkischen Mafia-Gruppierung, geprüft, so ein Polizeisprecher.
1: Dank dir, Frank, für die Infos aus Köln. Was sonst noch wichtig ist, jetzt kurz und kompakt. Die USA wollen einen neuen Versuch starten, im Ukraine-Krieg zu vermitteln. US-Präsident Trump hat den US-Sondergesandten Witkoff und seinen Schwiegersohn Kushner mit einem Vorschlag zur Beendigung des Krieges nach Russland geschickt. Dort wollen sie heute Gespräche führen. Morgen sind dann Verhandlungen in Kiew geplant. Nach den Angriffen auf das Stromnetz in Deutschland fordert der Chef des Übertragungsnetzbetreibers Amprion, Müller, von der Politik mehr Freiheiten, damit Unternehmen sich schützen können. Die Wirtschaft muss viele Angaben zu Strom- und Gasnetzen öffentlich machen und ins Netz stellen. So machen wir es Attentätern unnötig leicht, sagte er der Rheinischen Post. Einen Tag vor der Landtagswahl in Sachsen-Anhalt kämpfen die Parteien heute noch um unentschlossene Wähler. Laut Umfragen liegt die AfD deutlich vor der CDU und strebt eine Regierungsbildung an. Begleitet wird der Wahlkampf-Endspurt heute von mehreren Demonstrationen für Demokratie. Die Polizei erwartet tausende Teilnehmer. Der heiße Sommer hat offenbar ein Gutes, nämlich einen leckeren Rotwein. Kleine, hochreife und gesunde Trauben mit dicken Häuten wurden bisher geerntet und damit sind die Experten mehr als zufrieden. Rotweine könnten die Gewinner des Jahrgangs werden, heißt es vom Deutschen Weininstitut im rheinhessischen Bodenheim. Die Trauben hätten bisher eine super Qualität. Und da auch in den nächsten zwei Wochen kein kräftiger Niederschlag vorausgesagt werde, gäbe es weiterhin optimale Bedingungen für die Weinlese, heißt es. Und das waren die Nachrichten mit Sabrina Wegner.
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3: Ich bin Sarah Lenz. In diesen Minuten startet in Bonn in der Villa Hammerschmidt das Bürgerfest von Bundespräsident Frank-Walter Steinmeier. Es gibt einen Tag der offenen Tür. Alle mit Ticket können die Villa oder auch das ehemalige Kanzleramt besuchen. Bei der Eröffnung gestern war Steinmeier persönlich in Bonn und hat sich da nochmal deutlich für den Schutz der Demokratie ausgesprochen. Mehr zum Bürgerfest und was sonst noch wichtig ist, hört ihr gleich in unseren Lokalnachrichten wie immer um halb.
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4: Und das Wetter ist heute gar nicht verkehrt. Immer wieder Sonnenabschnitte, das Ganze bei Temperaturen um 23 Grad. Morgen nochmal was wärmer, 26, 27 Grad. Sonne-Wolken-Mix trocken und am Montag sollen bis zu 29 Grad drin sein. Aktuell messen wir 20 Grad und das in Bonn-Beul-Bechlinghofen. Jetzt der Blick auf die Straßen im ausführlichsten Verkehrsservice für Bonn und den Rhein-Sieg-Kreis. Achtung auf der A61 Richtung Mönchengladbach zwischen Ahrtalbrücke und Dreieckbad 9a bei der Gefahr durch Gegenstände auf der Fahrbahn. Die A4 Richtung Köln zwischen Kreuz Köln Süd und Poll 1 Kilometer. In die Gegenrichtung zwischen Kreuz Köln Gremberg und Kreuz Köln Süd 3 Kilometer stockend. A61 Richtung Koblenz zwischen Rheinbach und Grafschaftringen 5 Kilometer stockend. Und A555 Richtung Köln zwischen Rodenkirchen und Kreuz Köln Süd hier 1 Kilometer Stau. Außerdem auch Stau auf der Bonn Kennedy-Brücke, 1 Kilometer Stau und stockender Verkehr von Beul Richtung Bonner Innenstadt. Und nochmal der Hinweis für die Adenauer Allee in Bonn, die ist heute gesperrt bis 22 Uhr wegen des Bürgerfestes in der Villa Hammerschmidt. Und falls ihr jetzt noch was seht, Staus oder Blitzer, einfach anrufen oder WhatsApp 0228 40 07 111. Gute und sichere Fahrt. Und hallo, Radio Bonn Rhein-Siegland an diesem Samstag. Hier ist Nico Jansen.
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4: Noch eine Stunde für euch da.

0: 10 nach 11, Radio Wollreit-Sieg ist hier an eurem Samstag mit Nico Jansen. Die Schule hat wieder begonnen. Na, seid ihr gut reingestartet in den Schulalltag, liebe Schülerinnen und Schüler? Wir haben euch ja schon was mitgegeben, denn in der Schule ist es ja immer so, man hört sie die Sprüche der Lehrer. Und sie haben sich in den letzten 10, 20, 30, ach, 100 Jahren nicht geändert. Ich beende den Unterricht, nicht der Gong und so weiter und so fort. Jetzt kommen exklusiv für euch, liebe Schülerinnen und Schüler, nochmal bei Radio Bonn-Rhein-Sieg typische Lehrersprüche und was wir immer darauf antworten können.
1: Leute, ihr lernt nicht für die Schule, ihr lernt fürs Leben.
2: Liebes Finanzamt, anstelle einer Steuererklärung möchte ich Ihnen stattdessen hier ein analysiertes Shakespeare-Gedicht anbieten. Gern geschehen. Alternativ könnte ich Ihnen berechnen, wie viele Äpfel Lisa hat, wenn sie am Montag 2 davon abgibt und Dienstag aber Vollmond ist und ihr Esel Hermann heißt. Na? PS, letzte Mahnung heißt, Sie hören dann jetzt auf, mir zu schreiben, oder?
1: Was in der Klausur drankommt? Alles.
2: Also mit Zwiebeln und Krautsalat und Tzatziki. Geil.
3: Und ich will scharfe Soße.
1: Say it in English, please.
2: Okay, in Ordnung. If I am not going to the toilet jetzt sofort, I will shit my pants. Thank you.
1: Na, denk dann noch mal nach. Du weißt das, da bin ich mir sicher.
2: Und mein Gehirn so... Wenn ich ein Gespenst kaufe, habe ich dann geistiges Eigentum.
1: So, und jetzt schreibt hier jeder mal ein Gedicht über seinen Alltag.
2: Herr von Ribbeck auf Ribbeck im Hafeland, ich letztens so in seinem Garten stand, war da ernsthaft kein Empfang, bin ich wieder gegangen.

0: Hallo am Samstag. Na, habt ihr auch schon Hunger?
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0: Dafür gibt es ja diese Rubrik Radio Bonn-Rhein-Sieg geht essen, wie immer mit unserer Foodbloggerin, mit Karin Kubek. Wo geht's heute hin, Karin?
2: Mr. und Mrs. Humus ist keine Neuentdeckung in Bonn, sondern seit Jahren kontinuierlich stabil, wenn es um die levantinische Küche geht. Und auf dem Kaiser Karin am Rande der Nordstadt, da haben sie einfach auch ihr Publikum gefunden. Aber Menschen wie ich kommen da auch von weiter her einfach mal hin, weil jeden Tag wird hier 24 Stunden lang das frische Pita-Brot gebacken. Und das kann man dann herrlich dippen in Hummus, in Baba Ghanoush. Und wer jetzt sagt, ja, langweilig hatte ich schon 10 Mal. Das stimmt, aber man kann es hier halt in verschiedenen Varianten dann bekommen. Hummus mit Auberginen extra, Hummus mit Shakshuka, Hummus auch mit Rinderhack. Also da gibt es ganz, ganz viele Möglichkeiten. Ich bin immer total begeistert, weil es ist frisch, es ist gesund und es ist so eine Kleinigkeit.
0: Da hast du recht. Und mehr von Karins Restaurant-Tipps gibt's auf Radio Bonn-Rhein-Sieg.de.
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1: Ich bin Sarah Lenz, hallo zusammen. Auch heute gibt es wieder einen großen Polizeieinsatz an einem Umspannwerk, diesmal in Sachsen. Dort wurden ebenfalls Sprengvorrichtungen gefunden. Gestern war die Polizei außerdem an einem Umspannwerk in Hamm im Einsatz. Gleichzeitig läuft die Suche nach einem tatverdächtigen Mann aus NRW weiter. Er ist auf der Flucht. Cyberkriminelle haben Millionen Daten der Berliner Verwaltung geleakt. Jetzt warnt das Bundesamt für Sicherheit in der Informationstechnik Betroffene vor Phishing-Angriffen. Die Hackergruppe hatte die Daten bereits Mitte August abgegriffen und 2 Millionen Euro Lösegeld vom Land Berlin gefordert.
0: Und jetzt das Wichtigste von hier.
1: Mitte August war ein Autowrack bei Niedrigwasser aus dem Rhein bei Königswinter Niederdollendorf geborgen worden. Auch menschliche Überreste wurden dabei gefunden. Die Bonner Polizei setzt ihre Ermittlungen dazu weiter fort. Ansatzpunkte ergeben sich aktuell vor allem aus dem Fahrzeug, heißt es, einem Fiat 126 aus den 70ern. Außerdem seien mittlerweile viele Hinweise eingegangen. Eine Radio Bonn-Rhein-Sieg-Hörerin hatte auch auf einen möglicherweise passenden Vermisstenfall aus den 80er Jahren hingewiesen. Die Bonner Polizei sieht derzeit aber keine Parallelen. Die gefundenen Knochen werden aktuell noch von der Rechtsmedizin untersucht. Die Ergebnisse stehen noch aus. Die Villa Hammerschmidt, den zweiten Amtssitz des Bundespräsidenten, einmal von innen sehen, das können heute alle Leute aus dem Radio Bonn-Rhein-Sieglein beim Tag der offenen Tür. Frank-Walter Steinmeier lädt zum Bürgerfest ein, zum ersten Mal bei uns in Bonn. Noch bis 19 Uhr läuft das Programm, alle mit Ticket können die Villa oder das ehemalige Kanzleramt mit Kanzlerbungalow anschauen. Höhepunkt der Veranstaltung ist eine Live-Schalte des Bundespräsidenten mit einer Forschungsstation in der Antarktis um 15 Uhr. Rund um die Villa Hammerschmidt müssen sich Autofahrer auf Verkehrseinschränkungen einstellen. Die Adenauer Allee ist heute bis 22 Uhr aus Sicherheitsgründen komplett gesperrt, und zwar zwischen der Schädestraße und Bundeskanzlerplatz. Pünktlich zum Start ins neue Schuljahr in dieser Woche sind am städtischen Gymnasium in Hennef 6 neue Containerklassen fertig geworden. Durch den Wechsel von G8 auf G9 hat die Schule ab sofort einen Jahrgang mehr und das Gebäude deshalb um 33 Containermodule erweitert. Darin ist ab sofort Platz für 6 neue Klassenzimmer sowie 2 Technikräume. Die Kosten für den Anbau, über 1 Million Euro, soll das Land NRW übernehmen. Da die Schule in den kommenden Jahren saniert werden muss, sind weitere Containerbauten in Planung. Und die neuesten Nachrichten bei Radio Bonn-Rhein-Sieg, die gibt's auch im Web und in der App.
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2: Und das gibt's mit unserem Wettermann, mit Carsten Brandt.
3: Nico, grüß dich, hallo. Ganz gutes Wetter heute im Tagesverlauf, auch wenn es ein bisschen kühler ist. 20, 21, vielleicht schaffen wir nachher noch bei dann ein bisschen mehr Sonne am Nachmittag, die 22 Grad. Sonne und Wolken im Wechsel, morgen noch wärmer, 26 Grad, richtig gute Aussichten für den Sonntag.
2: Danke, 19 Grad aktuell in Bonn, Beul, Bechlinghofen. Der Blick auf die Straßen im ausführlichsten Verkehrsservice für Bonn und den Rhein-Sieg-Kreis, die A61, Achtung hier Richtung Mönchengladbach, zwischen Altheilbrücke und Dreieckbad Neuenahr Ahrweiler, Gefahr durch Gegenstände auf der Fahrbahn. Die A4 Richtung Aachen zwischen Kreuzköln-Gremberg und Kreuzköln-Süd 4 Kilometer stockend und die A61 Richtung Koblenz zwischen Rheinbach und Grafschaftringen ebenfalls 4 Kilometer stockend. Dann 2 Kilometer Stau und stockender Verkehr auf der Bonner Kennedy-Brücke von Beul kommend. Und solltet ihr noch was sehen, Staus oder Blitze, einfach anrufen oder WhatsApp. Es geht über die 0228 4007 111. Gute und sichere Fahrt und einen schönen Samstag. Das ist das Wochenende hier bei Radio Bonn-Rhein-Sieg mit Nico Jansen. Noch diese halbe Stunde für euch.
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0: Viertel vor zwölf. Das war er fast schon. Der Samstagmorgen und Vormittag mit Nico Jansen. Heißt aber auch, es geht jetzt direkt weiter mit Raus ins Rheinland. Unsere Freizeitshow, die macht er jeden Samstag zum Urlaubstag und wie immer präsentiert von Sven Jabrek. Und Sven, diesmal hast du in dieser Freizeitshow Ingo Oschmann zu Gast.
1: Ja, ganz genau. Der ist auf Tour, kommt auch zu uns ins Rheinland, ist ein Kind hier aus Nordrhein-Westfalen, seit 30 Jahren im Geschäft. Wir werden über seinen Durchbruch sprechen. Das war damals Anfang der 2000er bei der Talentshow Star Search. Wer erinnert sich nicht daran? Sat.1 war das damals. Da stand er dann plötzlich mittendrin im Hype. Die Leute wollten seine Socken bei eBay verkaufen, weil sie dachten, da kannst du richtig viel Geld mitmachen. Er selbst sagt von sich, abgehoben bin ich damals nie, weil dafür bin ich einfach ein zu bodenständiger Typ. Ja, und er macht immer noch seine Bühnenprogramme und ist wirklich ein sehr sympathischer Typ. Freue mich auf ihn. Außerdem gibt es ein neues Kulturformat in Bonn, den Kulturgarten. Da gibt es Theater, Musik, Comedy, Live und Open Air. Der besondere Clou, die Bühne steht mitten in einem See. Ist was ganz Neues in Bonn. Und wie es bisher ankommt, auch darüber sprechen wir in der Freizeitshow.
0: Und wir haben auch was ganz Neues und einen besonderen Clou in genau dieser Freizeitshow, denn die geht ab sofort eine Stunde länger, also gleich ab 12 bis 15 Uhr mit Sven Jaworek. Das war's jetzt von mir, Nico Jansen ist raus. Wir hören uns dann morgen nochmal wieder am Sonntag zusammen mit Jasmin Lenz in unserer Sonntags-Morning-Show und euch jetzt ein schönes Wochenende.

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0: Und weiter geht's.

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1: Mit Sabrina Wegner. Einen schönen guten Tag. Die Angriffe auf das Stromnetz in Deutschland haben bisher noch keine Auswirkungen auf Haushalte gehabt. Der Strom lief weiter. Das hätte aber auch anders aussehen können. Deswegen ist die Polizei im Großeinsatz. Auf der Suche nach dem Mann, der die Sabotageaktionen verübt haben soll. Nach Angaben der Polizei in Köln ist der 48-jährige Tatverdächtige aus Gevelsberg noch nicht gefasst. Gestern hatten Beamte in der Wohnung des Mannes im Ruhrgebiet Sprengstoff gefunden. Thomas Bremser aus dem News-Team mit den Infos zum aktuellen Stand der Ermittlungen.
2: Am späten Abend hat die Polizei den Hambacher Forst durchsucht, da wurde der LKW des Mannes gefunden. Aber auch Hubschrauber mit Wärmebildkameras haben nichts entdecken können. Der Mann soll mehrere Umspannwerke mit Raketen beschossen haben. Dort wird der Strom von Kraftwerken verteilt. Die Bevölkerung hat von den Vorfällen nichts mitbekommen, dennoch fordern Politiker, solche Orte besser zu schützen. Dafür brauche man klare Rechte und moderne Technik, sagt NRW-Innenminister Reul.
1: Dank dir, Thomas, für die Infos. Und jetzt weitere Meldungen in der Zusammenfassung. Das Bundesamt für Sicherheit in der Informationstechnik warnt aktuell vor einer erhöhten Cyberbedrohung. Hintergrund ist der Hackerangriff auf die Berliner Senatsverwaltung. Die mutmaßlichen Täter haben die gestohlenen Daten im Darknet veröffentlicht, darunter hochsensible Daten. Das Amt spricht dadurch von Risiken für die Betroffenen und die ganze Gesellschaft. Schon zum zweiten Mal in dieser Woche hat es Schüsse auf einen Gastronomiebetrieb in Köln gegeben. Gegen 7 Uhr heute Morgen ist eine Bar im Stadtteil Ostheim mehrfach getroffen worden. Nach Angaben der Polizei wurde niemand verletzt. Die Ermittler überprüfen Verbindungen zur Clan- und Rockerkriminalität, aber auch zur organisierten Kriminalität etwa einer türkischen Mafia-Gruppierung. Der Schauspieler Michael Mendl ist tot. Er starb im Alter von 82 Jahren, das hat seine Agentin mitgeteilt. Mendl spielte in Kinofilmen wie Der Untergang und Barfuß.

0: mit und er war in vielen TV-Filmen von ARD und ZDF zu sehen. Für seine Rolle als ehemaliger Kanzler Willy Brandt im Film Im Schatten der Macht gewann er eine goldene Kamera. Kleine Wunder gibt es immer wieder, diesmal in Nepal. 10 Tage nach der verheerenden Sturzflut im Himalaya sind 2 weitere Überlebende gerettet worden. Das haben Polizei und Armee mitgeteilt. Demnach hatten die Retter einen Mann in einem zugeschütteten Tunnel eines Wasserkraftwerks gefunden und eine Frau in einem verschütteten Haus. Schon gestern waren 2 Menschen lebend gerettet worden. Nach der Sturzflut am vergangenen Mittwoch im Himalaya ist die Zahl der Toten mittlerweile auf mehr als 1.300 gestiegen. Mehr als 5.500 Menschen werden noch immer vermisst. Und das waren die Nachrichten mit Sabrina Wegner.
1: Ich bin Sarah Lenz, hallo zusammen. Zu wem gehören die Knochen, die in einem Autowrack gefunden wurden, das bei Niedrigwasser bei Königswinter aus dem Rhein gezogen wurde? Das will die Bonner Polizei herausfinden. Die Ermittlungen laufen weiter auf Hochdruck. Mittlerweile seien auch 100 Hinweise eingegangen. Außerdem steht die Untersuchung der Knochen durch die Rechtsmedizin noch aus. Wir sprechen über den Fall in einer halben Stunde in unseren nächsten Lokalnachrichten.
2: Das Wetter.
3: Ja, zum Start hier und da noch wolkig oder auch mal nass. Das lockert aber immer mehr auf. Später meist freundlich und trocken. Das dann heute bei 19 bis 23 Grad. Morgen am Sonntag erst etwas Nebel, danach noch heiter bis sonnig. Im Nordosten auch mal wolkiger. Und das dann bei 21 bis 26 Grad morgen.
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1: Einiges los auf den Straßen. Wir starten mit den Warnmeldungen. Bitte Vorsicht auf der A4 von Aachen nach Köln. In der Überleitung auf die A555 Richtung Bonn, da liegen Gegenstände auf der Fahrbahn. Dann Vorsicht auf der A555 jetzt von Bonn nach Köln zwischen Rodenkirchen und dem Kreuz Köln Süd. Da gibt es eine ungesicherte Unfallstelle auf der rechten Spur. Und dann auch Vorsicht auf der A565 Meckenheim nach Bonn zwischen Meckenheim Nord und Bonn Hartberg. Da liegen Holzteile auf der Fahrbahn. Außerdem habt ihr Stau auf der A4 von Köln nach Aachen zwischen dem Kreuz Köln-Gremberg und Kreuz Köln-Süd 3 Kilometer stocken in der Baustelle. Dann steht ihr auf der A61 Mönchengladbach-Koblenz zwischen Rheinbach und der Auffahrt Grafschaft-Ring. Da gerade 4 Kilometer Stau, 10 Minuten plus für euch. Und in der Bonner City, wenn ihr von Beul Richtung Zentrum unterwegs seid, Stop and Go vor der Kennedy-Brücke, da müsst ihr ungefähr 5 Minuten mehr einplanen. Und nochmal der Hinweis für euch, in der Bonner City ist außerdem aktuell die Adenauer Allee gesperrt und zwar bis 22 Uhr im Bereich der Villa Hammerschmidt. Grund ist das Bürgerfest da. Allen unterwegs eine gute Fahrt, kommt sicher an.
4: Königswinter ist bislang in diesem Jahr das Touristenziel Nummer 1 im Rhein-Sieg-Kreis. Ja, nirgendwo sonst übernachten mehr Touris als in der Stadt mit dem Drachenfels. Überhaupt gibt's ein sattes Plus bei den Urlaubsübernachtungen im Rhein-Sieg-Kreis. Ich dachte mir, hey, das ist doch eine Good News, mit der wir gut mal in diese neue Ausgabe der Freizeitshow starten können. Schön, dass ihr wieder mit dabei seid. Ab sofort gibt's uns übrigens 3 Stunden lang, jeden Samstag.
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0: Bewegungen, die besser zu ihnen passen. Klar, die Zeit bleibt ja nicht stehen und auch die Jungs, die werden älter. Aber wie gehen sie eigentlich damit um?
1: I think that's part of the challenge is to do it like appropriately. Can't be kids running around the stage like chickens with our heads cut off. We have to be more refined and we are.
0: Er sagt, viele der alten Moves haben sie immer noch drauf. Die Herausforderung, die ist heute eher, das Ganze reifer und passender auf die Bühne zu bringen und nicht mehr ganz so wild wie früher. Eigentlich, denke ich mal, ziemlich vernünftig, ne? Denn ich glaube, diese Band, die will noch lange nicht von der Bühne verschwinden und das finden wir natürlich auch gut. Und feiern das jetzt mit einem ihrer bekanntesten Hits. Hier sind die New Kids on the Block jetzt bei uns mit Step by Step.

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1: Mit Sarah Lenz. Hallo zusammen. Der Mann, der für die Sabotageangriffe an Umspannwerken in NRW und ganz Deutschland verantwortlich sein soll, ist weiter auf der Flucht. Die Polizei sucht mit Hochdruck nach ihm. Der 48-Jährige aus NRW hat sich in einem Schreiben zu den Taten bekannt. Als Motiv nannte er den Kampf gegen fossile Energien. Auch heute wurden wieder Sprengvorrichtungen an einem Umspannwerk gefunden, diesmal in Sachsen. 10 Tage nach der verheerenden Sturzflut in Nepal geht die Suche nach Überlebenden weiter. Heute gab es einen weiteren Erfolg. Ein Arbeiter wurde aus dem Tunnel eines Wasserkraftwerks gerettet. Allerdings werden noch hunderte weitere seit der Katastrophe vermisst.
0: Und jetzt das Wichtigste von hier.
1: Mitte August war ein Autowrack bei Niedrigwasser aus dem Rhein bei Königswinter Niederdollendorf geborgen worden. Auch menschliche Überreste wurden dabei gefunden. Die Bonner Polizei setzt ihre Ermittlungen dazu weiter fort. Ansatzpunkte ergeben sich aktuell vor allem aus dem Fahrzeug, heißt es, einem Fiat 126 aus den 70ern. Außerdem seien mittlerweile viele Hinweise eingegangen. Eine Radio Bonn-Rhein-Sieg-Hörerin hatte auch auf einen möglicherweise passenden Vermisstenfall aus den 80er Jahren hingewiesen. Die Bonner Polizei sieht derzeit aber keine Parallelen. Die gefundenen Knochen werden aktuell noch von der Rechtsmedizin untersucht. Die Ergebnisse stehen noch aus. In Troisdorf ist ein Radfahrer mit einer Fußgängerin zusammengestoßen und dann wohl weggelaufen. Jetzt sucht die Polizei nach ihm. Demnach ist der Unfall schon am 29. August passiert an der Kreuzung Theodor-Heusring-Willy-Brandt-Ring. Als eine 88-Jährige bei Grün über die Straße ging, wurde sie wohl von dem Radfahrer übersehen. Sie stießen zusammen, die Frau blieb blutend und zunächst regungslos liegen. Sie wurde später im Krankenhaus behandelt. Zeugen sagen, dass der Radfahrer zunächst zu ihr eilte. Dann erlitt er aber vermutlich einen Schock und rannte weg. Sein Mountainbike ließ er liegen. Eine Beschreibung des Mannes gibt es online bei uns auf radiobonn-rhein-sieg.de. Wer Hinweise zum Unfall oder dem Mann geben kann, der meldet sich bitte bei der Kreispolizei. In Hennef wird's heute sportlich beim 20. Hennefer Kindersportfest. Noch bis 17 Uhr können sich Kinder auf einem Bungee-Trampolin, beim Kleinfeldtennis oder auf der Slackline austoben. Außerdem gibt es zum ersten Mal die Möglichkeit, verschiedene Rollstuhlsportarten wie Basketball oder Parkour auszuprobieren, auch als Nicht-Rollstuhlfahrer. Das Sportfest findet auf dem Hennefer Marktplatz in der City statt. Und die neuesten Nachrichten bei Radio Bonn-Rhein-Sieg, die gibt's auch im Web und in der App.
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1: Das sieht doch gar nicht schlecht aus heute. Immer wieder schiebt sich die Sonne durch die Wolken. Dazu 23 Grad in der Spitze. Morgen dann auch trocken, ein Mix aus Sonne und Wolken. Und wieder ein bisschen wärmer, 26, 27 Grad. Und am Montag dann zum Wochenstart sind sogar noch mal 29 Grad drin. Aktuell messen wir 19 Grad bei euch in Bonn-Rhein-Sieg. Blick auf die Straßen im ausführlichsten Verkehrsservice für Bonn und den Rhein-Sieg-Kreis. Da haben wir immer noch die Warnmeldung von der A555 Bonn nach Köln zwischen Rodenkirchen und dem

Grafschaftsring. Aktuell 5 Kilometer Stop and Go, ungefähr 10 Minuten für euch da am Top. Und in Bonn, wenn ihr von Bonn-Beul Richtung Bonner Zentrum unterwegs seid, da wieder Stop and Go vor der Kennedy-Brücke. Ihr müsst ungefähr 5 Minuten mehr einplanen.

0: da an.
1: Ihr hört die neue Ausgabe der Freizeitshow. Ab jetzt immer 3 Stunden lang. Ihr hört uns von 12 bis 15 Uhr. Heute noch mit Comedian Ingo Oschmann im Talk. Hört ihr ab kurz nach 1. Und gleich erstmal die Tipps fürs Wochenende.
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1: Tierfreunde, aufgepasst! Am Sonntag, den 6. September, steigt im Tierheim Bonn das große Sommerfest. Von 12 bis 17 Uhr gibt's vegane Hotdogs, Pommes, Kaffee, Kuchen und Eis. Und natürlich jede Menge Programm. Von Tombolas und Kindertheater über Fotoausstellungen bis hin zu verschiedenen Mitmachaktionen. Mit dabei sind außerdem zahlreiche Tierschutzvereine und Hundeschulen aus der Region, die ihre Arbeit vorstellen. Ein buntes Fest für die ganze Familie. Und natürlich für alle Tierfreunde.

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1: Hier läuft eure Freizeitshow und hier kommen ein paar Tipps für euer Wochenende. Unser Bundespräsident Höchst selbst lädt in Bonn heute zum Bürgerfest ein. Dafür schließt Frank-Walter Steinmeier die Türen zu seiner Villa Hammerschmidt auf. Oder ihr werft mal einen Blick ins ehemalige Bundeskanzleramt. Und im Park der Villa sind Bühnen aufgebaut. Es gibt unterschiedliches Programm mit Musik, Tanz und Vorführungen. Es gibt auch extra Programm für Kinder. Ihr könnt da also auch einen Familienausflug draus machen. Das Bürgerfest des Bundespräsidenten in Bonn läuft schon, geht noch bis 19 Uhr. Der Eintritt ist frei, aber ihr müsst euch trotzdem ein Ticket ziehen. Wenn ihr Kürbisse sehen wollt, die teilweise so groß sind, dass man sie aushöhlen könnte und sich dann reinsetzen könnte, dann seid ihr auf dem Krevelshof in Loma an der richtigen Adresse. Die alljährliche Kürbisschau ist jetzt wieder geöffnet. Unter anderem gibt es da einen Kürbis, den Atlantic Giant. Der bringt über 400 Kilo auf die Waage. Wie immer gibt es auch Schnitzereien aus Kürbissen. Also ich sage mal, ganz viel Kürbiskunst auf dem Krevelshof in Loma bis zum 8. November jeden Tag. Von 12 bis 17.30 Uhr geöffnet. Eintritt ab 8 Euro. Und an diesem Wochenende geht das diesjährige Zeltfestival Ruhr am Chemnader See in Bochum zu Ende. Heute und morgen sind noch da Querbeat, Regatta de Blanc mit ihrer Tribute to Sting and Peter Gabriel Show, Fersengold treten auf, Anni wird da sein von The Voice of Germany und Familientipp, Volker Rosin präsentiert seine tierische Kinderdisco. Ein paar Tickets könnt ihr da noch bekommen und dann viel Spaß in der weißen Stadt am See und überhaupt viel Spaß bei allem, was ihr anstellt. 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
1: Mit Sabrina Wegner einen schönen guten Tag. Der Datenklau in der Berliner Verwaltung liest sich wie ein hochspannender Krimi, er ist aber Realität. Und die Folgen sind noch überhaupt nicht absehbar. Das Bundesamt für Sicherheit in der Informationstechnik spricht von Risiken für die ganze Gesellschaft. Unbekannte haben Daten der Verwaltung geklaut und vom Senat rund 2 Millionen Euro gefordert. Der lehnte ab, deshalb stellten die Erpresser die Daten jetzt ins Darknet. Mit dem Hinweis: Viel Spaß beim Stöbern, Datenjäger. Bei den geklauten Daten geht es um Infos zur Trinkwasserversorgung, Baupläne oder Notfallleitlinien. Auch persönliche Daten sind zu finden. Sicherheitsexperten warnen, Kriminelle könnten sich die Daten zentraler Einrichtungen verschaffen, um möglicherweise Anschläge zu verüben. Und jetzt weitere Meldungen in der Zusammenfassung. In die Friedensbemühungen im Ukraine-Krieg könnte wieder Bewegung kommen. US-Präsident Trump hat den US-Sondergesandten Witkoff und seinen Schwiegersohn Kushner mit einem Friedensplan nach Russland geschickt. Dort sind sie am Mittag angekommen und wollen Gespräche führen. Morgen sind dann Verhandlungen in Kiew geplant. Nach den Angriffen auf das Stromnetz in Deutschland ist die Polizei weiter im Großeinsatz. Der 48-jährige Tatverdächtige aus Gevelsberg sei noch nicht gefasst, hieß es am Morgen von der Polizei in Köln. Gestern Abend waren in Sachsen weitere Sprengvorrichtungen an Umspannwerken entdeckt worden. Auch in Hamm gab es einen großen Polizeieinsatz an einer Stromanlage. Dutzende vermummte Personen blockieren die Zufahrt zum englischen Hafen von Dover. Nach Angaben der Polizei sei man in Kontakt mit den Demonstranten. Über die Hintergründe ist bislang nichts bekannt. Dover ist der verkehrsreichste internationale Fähr- und Passagierhafen des Vereinigten Königreichs. In der Fußball-Bundesliga stehen an diesem Wochenende die Partien des zweiten Spieltages an. Zum Auftakt musste der erste FC Köln

0: Köln gestern Abend beim VfB Stuttgart auflaufen. Die Kölner verloren mit 1:4. Heute steht vor allem das Topspiel Schalke gegen die Bayern im Fokus. Aber auch die anderen NRW-Clubs müssen ran. Udo Kreuer aus der Sportredaktion mit dem Überblick.
1: Die erfolgreiche Rückkehr in Liga 1 ist den Schalkern am Auftaktwochenende nicht geglückt. Ein ernüchterndes 0:3 gegen Augsburg gab es da am Ende. Jetzt also die Bayern in der ausverkauften Schalke Arena. Sportlich sicherlich die größte Herausforderung. Die Dortmunder wollen in Hoffenheim die nächsten 3 Punkte Erfolg einfahren. Und mit Leverkusen und Mönchengladbach müssen gleich 2 Vereine aus NRW ihre Auftaktniederlagen verkraften. Die Werkself hat heute Union Berlin zu Gast. Gladbach erwartet den Aufsteiger Elversberg. Paderborn spielt dann noch gegen Freiburg.
0: Und das waren die Nachrichten mit Sabrina Wegner.
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3: Ja, heute am Samstag hier und da noch wolkig, bisschen Regen, kann vielleicht auch noch mal mit dabei sein, wird aber weniger, es lockert immer mehr auf in Richtung Nachmittag, später meist freundlich und trocken, das bei 19 bis 23 Grad, morgen mit 26 Grad dann noch etwas wärmer und dazu dann auch oft sonnig.
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4: Jetzt der ausführlichste Verkehrsservice für Bonn und den Rhein-Sieg-Kreis und es ist einiges los. Wir starten mit der A61 Koblenz-Mönchengladbach. Da bitte Vorsicht in Höhe Weilerswist in beiden Fahrtrichtungen, da sind Personen auf der Fahrbahn. Und wir haben immer noch die Warnmeldung von der A555 Bonn nach Köln zwischen Rodenkirchen und dem Kreuz Köln-Süd. Da hat es einen Unfall gegeben, die rechte und die mittlere Spur sind blockiert. Es staut sich deshalb ordentlich. Ab Godorf, ihr verliert locker 15 Minuten. Außerdem Stau auf der A3 Köln nach Frankfurt zwischen Lohmar und dem Kreuz Bonn-Siegburg. 1 Kilometer Stau, 4 Minuten Zeitverlust für euch. Dann haben wir die A4 nach Aachen zwischen dem Kreuz Köln-Gremberg und Kreuz Köln-Süd. 2 Kilometer. Die A61 Mönchengladbach nach Koblenz zwischen Rheinbach und der Auffahrt Grafschaft Ring. Noch 3 Kilometer stockend. Und im Bonner Stadtverkehr, wenn ihr von Bonn-Beul Richtung Zentrum unterwegs seid, da wieder Stop-and-Go vor der Kennedy-Brücke. Mittlerweile 10 Minuten plus. Genau wie auf der Reuterstraße Richtung B9. Auch da Stop-and-Go, ihr müsst 10 Minuten mehr einplanen. Und dann nochmal der Hinweis, in der Bonner City ist außerdem die Adenauer Allee gesperrt. Auch da müsst ihr euch gerade auf Verkehrsbehinderung einstellen. Und zwar bis 22 Uhr im Bereich der Villa Hammerschmidt. Grund ist da das Bürgerfest. Allen unterwegs, eine gute Fahrt kommt sicher an.
5: Herzlich willkommen zur Freizeitshow, der Samstagstreff für alle, die gerne Freizeit haben. Ich freue mich in dieser Stunde auf einen Mann, der seit über 30 Jahren auf der Bühne steht. Du kannst dich eigentlich auch selber vorstellen.
6: Mein Name ist Kalle Pohl, ich bin aber als Ingrid Kühne unterwegs und auch das einzig offizielle Lena Meyer-Landrut-Jubel.
5: Alles drei ist gelogen. In Wahrheit heißt der Ingo Oschmann und ist mein zugeschalteter Gast heute hier in der Freizeitshow.
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1: 1969 in Bielefeld geboren. Und trotzdem ist aus ihm was geworden. Zugeschaltet heute in dieser Ausgabe der Freizeitshow. Ich freue mich, der Bühnen-Allrounder Ingo Oschmann. Ich bin ein bisschen in die Recherche abgetaucht. 2003, ist das lange her. Da hast du die erste Staffel Star Search bei Sat.1 gewonnen. Die Jüngeren erinnern sich dunkel. Das war damals dein Karrieredurchbruch, ne?
2: Das war auf jeden Fall der internationale Durchbruch, ja klar. Also ich war Lokalmatador in Bielefeld, ne? Keine Stadtfeste ohne mich, kein Geburtstag, Kindergartenfest und sonst was. Und das war dann so der Durchlauf. Und das Lustige war, ich habe es keinem erzählt. Und meine Nichte waren vorm Fernseher und sagten dann zu meiner Schwester, der Ingo ist im Fernsehen. Und meine Schwester, erzähl doch deinen Scheiß. Und dann war das ja ein Riesenhype und die haben dann wirklich versucht, in meine Wohnung zu kommen und alte Socken von mir bei eBay zu verkaufen, weil sie dachten, damit werden sie dann reich.
1: Also eine ganz wilde Zeit. Star Search, das haben damals über 7 Millionen Menschen geguckt, ne? Was eine Quote.
2: Ja, irre. Und dann war ich da im Supermarkt, wo ich immer einkaufe und da steht eine Frau vor mir und brüllt durch den ganzen Laden. Er kauft hier ein, wie ein ganz normaler Mensch. Er kauft hier ein. Und du stehst da völlig steif und starr und denkst, geh weg, geh bitte einfach nur weg.
1: Kannst du dich zurückerinnern? Gab es diesen Auslöser, diesen Moment, wo du wusstest, ja, ich will unbedingt auf die Bühne?
2: Es gibt Leute, die haben dann immer so einen Plan B gehabt und gucken, und den hatte ich nie. Also ich habe zwar eine Ausbildung gemacht, ich habe auch studiert, aber für mich war immer klar, ich will auf die Bühne. Das macht mich total glücklich. Die ersten Auftritte waren alle nicht gut. Also mein erster Auftritt war, das war so ein, also eine Hochzeitsfeier irgendwie, und irgendwann kam der Bräutigam und fragte, wie lange machst du noch?
1: Das wird mir ja sehr gerne gefragt, ne? Während des Auftritts.
2: Ja, das war ganz gruselig, aber ich wusste, da gehöre ich hin und das will ich.
1: Ingo Oschmann heute hier im Talk in der Freizeitshow.
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1: Ich bin Sarah Lenz. Hallo. 10 Tage nach der verheerenden Sturzflut in Nepal geht die Suche nach Überlebenden weiter. Heute gab es einen weiteren Erfolg. Ein Arbeiter wurde aus dem Tunnel eines Wasserkraftwerks gerettet. Allerdings werden noch hunderte weitere seit der Katastrophe vermisst. Der deutsche Schauspieler Michael Mendl ist tot. Er sei im Alter von 82 Jahren friedlich eingeschlafen, heißt es von seiner Agentin. Mendl war ein Publikumsliebling. Seinen Durchbruch hatte er im Tatort. Außerdem spielte er in Filmen wie Der Untergang und Barfuß mit.
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1: Mitte August war ein Autowrack bei Niedrigwasser aus dem Rhein bei Königswinter Niederdollendorf geborgen worden. Auch menschliche Überreste wurden dabei gefunden. Die Bonner Polizei setzt ihre Ermittlungen dazu weiter fort. Ansatzpunkte ergeben sich aktuell vor allem aus dem Fahrzeug, heißt es. Außerdem seien mittlerweile viele Hinweise eingegangen. Eine Radio Bonn-Rhein-Sieg-Hörerin hatte auch auf einen möglicherweise passenden Vermisstenfall aus den 80er Jahren hingewiesen. Die Bonner Polizei sieht derzeit aber keine Parallelen. Die gefundenen Knochen werden aktuell noch von der Rechtsmedizin untersucht. Die Ergebnisse stehen noch aus. In Troisdorf ist ein Radfahrer mit einer Fußgängerin zusammengestoßen und dann wohl weggelaufen. Jetzt sucht die Polizei nach ihm. Demnach ist der Unfall schon am 29. August passiert, an der Kreuzung Theodor-Heuss-Ring und Willy-Brandt-Ring. Als eine 88-Jährige bei Grün über die Straße ging, wurde sie wohl von dem Radfahrer übersehen. Sie stießen zusammen, die Frau blieb blutend und zunächst regungslos liegen, sie wurde im Krankenhaus behandelt. Zeugen sagen, dass der Radfahrer zunächst zu ihr eilte, dann erlitt er aber vermutlich einen Schock und rannte weg. Sein Mountainbike ließ er liegen. Eine Beschreibung des Mannes gibt es bei uns online auf radiobonnrheinsieg.de. Wer Hinweise zu dem Unfall oder dem Mann geben kann, der meldet sich bitte bei der Kreispolizei. In Hennef wird es heute sportlich beim 20. Hennefer Kindersportfest. Noch bis 17 Uhr können sich Kinder auf einem Bungee-Trampolin, beim Kleinfeldtennis oder auf der Slackline austoben. Außerdem gibt es zum ersten Mal die Möglichkeit, verschiedene Rollstuhlsportarten wie Basketball oder Parkour auszuprobieren, auch als Nicht-Rollstuhlfahrer. Das Sportfest, das findet auf dem Hennefer Marktplatz in der City statt. Und die neuesten Nachrichten, die gibt es auch im Web und in der App.
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1: Das ist doch ein ganz schöner Tag. Immer wieder kommt die Sonne raus, sie schiebt sich immer wieder durch die Wolken. Dazu 23 Grad heute in der Spitze. Morgen dann auch trocken und ein Mix aus Sonne und Wolken. Dazu ein bisschen wärmer, 27 Grad sind drin. Und am Montag dann sogar 29 Grad bei uns. Aktuell messen wir bei euch in Bad Honnef-Egidienberg 20 Grad. Und wir haben immer

0: zurück mit Ingo Oschmann hier in der Freizeitshow. Wir sprachen über seine Anfänge mit der Talentshow Star Search. 2003 war das damals der Karriereschubser. Wir wollen aber nicht nur Vergangenheitsbewältigung betreiben, sondern auch übers Jetzt reden. Du bist mit verschiedenen Programmen on Tour. Und eins ist dabei eigentlich immer sicher, du bist jetzt kein Typ, der schnell eingeschnappt ist.
1: Ja, ich finde, wir leben gerade in so einer Zeit, wo alle so beleidigt sind. Und dass man mal so ein bisschen, so das ist alles so Thema im neuen Programm. Ich glaube, das ist ein ganz guter Denkanstoß. Und das, wenn da Leute nach Hause gehen und sagen, es war nicht nur lustig und verblüffend, weil ich ja auch zauber, sondern ich konnte auch was für mich mitnehmen inhaltlich, das ist doch fantastisch.
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1: Die Raus ins Rheinland Freizeitshow ist hier und der Comedian und Entertainer Ingo Oschmann hat sich heute in die Show reingeschaltet. Ich freue mich sehr drüber und ich habe es gerade schon gesagt, du bist gleich mit mehreren Programmen auf Tour. Dein neuestes heißt Herzscherz und du selbst sagst, das ist ein Programm, ja, wie so eine Streicheleinheit, oder? Die tut einfach gut, die ist gut fürs Gemüt.
2: Ja, für die Seele. Das ist halt wirklich, es soll was für die Seele sein. Es ist nicht böse, es wird niemand vorgeführt, es wird niemand beleidigt, sondern es ist immer ein Miteinander. Selbst die Leute, die mit mir auf der Bühne stehen, ich hatte das mal, das werde ich nie vergessen. Das ist auch so ein Highlight. Hatte ich eine Dame vorne, die stand so mit drei anderen, das war so eine Art Lügentest, war übergewichtig, hat gestottert, war arbeitssuchend und Single und wirklich kein Quatsch, was ich jetzt erzähle. Und ein Jahr später steht die da auf dem Parkplatz und sagte, ich bin gar nicht in der Show, ich wollte dir nur was sagen. Die Situation damals war das erste Mal, dass Leute mit mir gelacht haben und nicht über mich. Und das hat mich so stark gemacht, dass ich angefangen habe, mein Leben zu ändern. Ich hatte einen Job, aber jetzt habe ich einen Partner und ich bin schwanger und wir bauen uns gerade eine kleine Familie auf. Ich meine, das kann man sich nur wünschen, ne?
1: Und solche Erlebnisse sorgen wahrscheinlich auch dafür, dass du noch nicht ans Aufhören denkst, nehme ich an.
2: Nein, ich habe noch so viel Zaubertricks und zu erzählen und ja, nein, auf keinen Fall.
1: Ingo Oschmann, live on Tour in ganz Deutschland, ein paar Mal sogar in der Schweiz habe ich gesehen. Unter anderem 8. Oktober Mönchengladbach, 11. Oktober Koblenz und 5. November Dortmund. Ich danke dir und wünsche dir das Allerbeste.
2: Alles Gute. Tschüss. Ciao.

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1: Mit Sabrina Wegner. Einen schönen guten Tag. Die Welt blickt gespannt in Richtung Russland und die Ukraine, denn da gibt es an diesem Wochenende neue Friedensgespräche. Die USA haben einen neuen Versuch gestartet und wollen vermitteln. Am Mittag sind die US-Sondergesandten Witkoff und Trumps Schwiegersohn Kushner zu Gesprächen mit Kreml-Chef Putin eingetroffen. Im Gepäck haben sie einen Friedensvorschlag von US-Präsident Trump. Morgen soll es dann Verhandlungen in Kiew geben. Aus Moskau berichtet für uns Friedemann Kohler.
2: In Moskau waren die Unterhändler schon 9-mal, nach Kiew kommen sie zum 1. Mal. Das zeigt die Prioritäten der Amerikaner. Die Reise hat bestimmt auch mit den Wahlen in den USA im November zu tun. Dabei steht Trump unter Druck. In Moskau und Kiew sind die Erwartungen gering. Die Zeichen stehen eher auf Fortsetzung der Kämpfe auch im Winter. Russland versucht, die Ukraine durch Bomben auf die Infrastruktur gefügig zu machen. Die Ukraine will mit Angriffen auf Russland die Kriegsmüdigkeit der Bevölkerung verstärken.
1: Und jetzt weitere Meldungen, kurz und kompakt. Nach dem Hackerangriff auf die Berliner Verwaltung sind die Folgen noch nicht absehbar. Das Bundesamt für Sicherheit in der Informationstechnik spricht von einer Gefahr für die Gesellschaft. Unbekannte haben Daten der Verwaltung geklaut und vom Senat rund 2 Millionen Euro gefordert. Der lehnte ab, deshalb stellten die Erpresser die Daten jetzt ins Darknet. Die Rede ist von hochsensiblen Daten. Einen Tag vor der Landtagswahl in Sachsen-Anhalt kämpfen die Parteien heute noch um unentschlossene Wähler. Laut Umfragen liegt die AfD deutlich vor der CDU und strebt eine Regierungsbildung an. Begleitet wird der Wahlkampfendspurt heute von mehreren Demonstrationen für Demokratie. Die Polizei erwartet tausende Teilnehmer. Schon zum 2. Mal in dieser Woche hat es Schüsse auf einen Gastronomiebetrieb in Köln gegeben. Gegen 7 Uhr heute Morgen ist eine Bar im Stadtteil Ostheim mehrfach getroffen worden. Nach Angaben der Polizei wurde niemand verletzt. Die Ermittler überprüfen Verbindungen zur Clan- und Rockerkriminalität, aber auch zur organisierten Kriminalität, etwa einer türkischen Mafia-Gruppierung. Eine Weltkarte hat jeder von uns schon mal gesehen. Einige Länder sind da aber nicht realistisch dargestellt, zum Beispiel was die Größe angeht. Denn Afrika wird da etwa zu klein dargestellt, Amerika zum Beispiel zu groß. Und das soll sich in Zukunft ändern. Die UN-Vollversammlung hat eine Reform beschlossen. Togo und die Afrikanische Union hatten den Anstoß gegeben. Internationale Organisationen und Staaten werden dazu aufgerufen, künftig die Karten vom Typ Equal Earth zu nutzen. Diese Weltkarte

0: Karte würde die tatsächlichen Ausmaße der Kontinente besser abbilden, heißt es. Und das waren die Nachrichten mit Sabrina Wegner.
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2: Ja, das ist nochmal so ein kleines Sommer-Comeback heute bei uns in NRW. Bis zum Abend ist viel Sonne mit dabei. Die wechselt sich heute immer wieder mit den Wolken ab. Das Ganze bei Höchstwerten um die 22, 23 Grad. Der Blick auf morgen, der Sonntag wird dann auch ganz freundlich. Auch da ist wieder viel Sonne mit dabei, gerade am Vormittag. Später sind dann auch ein paar Wolken, die mit übers Land ziehen. Das Ganze dann morgen bei maximal 23 Grad.
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3: Und da gibt es eine neue Warnmeldung. Vorsicht bitte auf der A59 von Bonn nach Köln zwischen Bonn-Pützchen und Bonn-Vielich. Da liegt ein totes Tier auf der Fahrbahn. Außerdem gibt es Stau auf der A4 von Köln nach Aachen zwischen dem Dreikeumer und Kreuz Köln Süd 3 Kilometer. Auf der A555 von Bonn nach Köln zwischen Rodenkirchen und dem Kreuz Köln Süd da 1 Kilometer. Außerdem im Bonner Stadtverkehr auf der B56, wenn ihr von Bonn-Beuel Richtung Bonner Zentrum unterwegs seid. Stop and go vor der Kennedy-Brücke 5 Minuten plus da. Auf der Reuterstraße Richtung B9 auch immer wieder stockender Verkehr. 10 Minuten dauert es länger. Und dann ist heute auch noch die Adenauerallee gesperrt. Und zwar bis 22 Uhr im Bereich der Villa Hammerschmidt. Grund ist da das Bürgerfest. Es kann immer wieder zu Verkehrsbehinderungen kommen. Allen unterwegs eine gute Fahrt, kommt gut an.
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2: Bei uns, Junoras, featuring Daddy DJ, Flipside.

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1: Ich bin Sarah Lenz, hallo zusammen. In Köln hat es wieder Schüsse auf eine Bar gegeben, diesmal im rechtsrheinischen Stadtteil Ostheim. Anwohner hatten einen Mann beobachtet, wie er gegen 7 Uhr heute Morgen auf das Gebäude geschossen haben soll. Eine Person befand sich drinnen, sie wurde aber nicht verletzt. Die Suche nach dem Tatverdächtigen und einem weiteren Mann in einem Fluchtauto dauert an. Der deutsche Schauspieler Michael Mendl ist tot. Er sei im Alter von 82 Jahren friedlich eingeschlafen, heißt es von seiner Agentin. Mendl war ein Publikumsliebling, seinen Durchbruch hatte er im Tatort. Außerdem spielte er in Filmen wie Der Untergang und Barfuß mit.
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1: Das Bonner Meldbad soll wieder eröffnet werden. Das fordert zumindest die Initiative Rettet das Meldbad und demonstriert heute dafür. In einer halben Stunde geht es los am 15 Uhr am Poppelsdorfer Schloss. Dabei sollen auch weiter Unterschriften für den Erhalt des Bads gesammelt werden. 6.000 sind schon zusammengekommen, 10.000 müssen es aber werden und zwar bis zum 19. September. Kurz danach kommt nämlich der Bonner Stadtrat zusammen. Dann soll über das neue Bäderkonzept der Stadt Bonn gesprochen werden. Das sieht aktuell vor, dass seit 2020 geschlossene Bonner Freibad nicht mehr wieder zu eröffnen. In St. Augustin-Niederpleist hat ein betrunkener Mann seine eigene Freundin angegriffen. Wie die Polizei jetzt mitteilt, hatten zwei Zeuginnen schon am Donnerstag einen Streit zwischen dem Mann und der Frau beobachtet und dann die Beamten gerufen. Die rückten aus und fanden die Beteiligten. Es stellte sich heraus, dass wohl ein Streit bei einer Autofahrt eskaliert war. Der 34-jährige Mann saß am Steuer und hielt schließlich an. Als seine Freundin aussteigen und weglaufen wollte, hielt er sie an Armen und Haaren fest. Nur mit Hilfe von Passanten gelang der Frau schließlich die Flucht. Der Mann war betrunken und hatte keinen Führerschein. Es kommen jetzt gleich mehrere Anzeigen auf ihn zu. Feiern umsonst und draußen, das machen heute wieder tausende Besucher auf der Insel Grafenwert in Bad Honnef. Da steht am Abend das Gratis-Festival Rheinspaziert an. Als Hauptact stehen Milieu auf der Bühne, außerdem spielen unter anderem Plansche Malheur und die kölsche Band Alois. Das Rheinspaziert-Festival startet um 17 Uhr, die Veranstalter empfehlen, wenn möglich, zu Fuß oder mit dem Rad zu kommen. Denn auf der Linie 66 fährt nur Ersatzverkehr und auch der Bahnhof Bad Honnef ist wegen der Sperrung der rechtsrheinischen Bahnstrecke nicht anfahrbar. Auch der Park- und Ride-Parkplatz ist, wenn überhaupt, nur sehr eingeschränkt nutzbar. Und die neuesten Nachrichten bei Radio Bonn-Rhein-Sieg, die gibt's auch im Web und in der App.
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1: Ein absolut solider Samstag heute, immer wieder länger Sonnenschein im Mix mit ein paar Wolken, dazu meist trocken, allerdings recht windig bei 23 Grad in der Spitze. Den Mix aus Sonne und Wolken haben wir dann auch morgen, dazu weiter trocken und die Temperaturen, die gehen schon rauf auf 26, 27 Grad. Am Montag dann nochmal wärmer zum Wochenstart, sind 29 Grad drin. Noch ein schneller Blick auf die aktuelle Temperatur, da sind wir bei 20 Grad bei euch in Troisdorf am Wattersee. Jetzt der Blick auf die Straßen im ausführlichsten Verkehrsservice für Bonn und den Rhein-Sieg-Kreis. Da habt ihr weiter Stau auf der A4 Köln nach Aachen zwischen dem Dreieck Colmar und dem Kreuz Köln-Süd immer noch 2 Kilometer Stau. Und

0: sicher an.
1: Okay, ja, es ist 2-3 Nummern kleiner als die Seebühne in Bregenz. Aber hey, in der Bonner Rheinaue gibt es ein neues Kulturformat, den Kulturgarten am Posttower. Es gibt dort einen See und im See wurde eine Bühne aufgebaut. Da gibt es Theater und es gibt Live-Musik. Und der Mann, der die Idee dazu hatte und der uns auch sagen wird, wie die ersten Events dort angekommen sind, der kommt gleich hier in der Freizeitshow.
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0: Und dadurch, dass der Titel noch nicht feststand und das Prägnante im Refrain dieses U ist, was am Anfang kommt, haben die alle U gesagt. Ich ärgere mich mittlerweile ein bisschen, weil immer, wenn ich den Song ankündige bei den Shows und alle gleichzeitig U rufen, klingt das wie ein ganz lautes Buh, als wenn wirklich das ganze, die ganze Halle Buh schreit. Deswegen sage ich mal, bitte denkt euch das B einfach weg, wenn ihr es irgendwie im Raum hört.
1: Ja, aber wie cool, dass das dann auch irgendwie so ein Fanprojekt war. Habe ich auch noch nicht gehört. Aber es zeigt ja auch, wie wichtig ihm sein Publikum ist. Und genau diese Dankbarkeit spiegelt auch der neue Song total wider.
0: U ist natürlich bei mir für die Menschen, die mich halt im Alltag begleichen und mir dieses U-Gefühl geben und diese Leichtigkeit und dieses Sommergefühl und bei denen ich mich einfach wohlfühle und die mich halt zu dem Menschen machen, der ich bin.
1: Ja, richtig schön. Da kann man eigentlich nur gespannt sein, was da wieder als nächstes kommt. Denn Vincent Weiss hat uns verraten, dass er schon wieder an neuer Musik sitzt.
0: Ja, ich fange jetzt an, Neues zu schreiben und das letzte Jahr Revue passieren zu lassen und das nächste Jahr auch und jetzt die Tour und dann mal gucken, dass ich hoffentlich bis Sommer 2027 mit einem neuen Album fertig werde. Oder Herbst, oder ich will mich da jetzt auch nicht stressen. Also vor der nächsten Tour kommt auf jeden Fall ein neues Album raus.
1: Ja, bei allem, was bei ihm gerade so ansteht, ist klar, da gibt es jede Menge Stoff, über den man schreiben kann. Und bei uns gibt es jetzt erstmal eine Menge zu singen und natürlich in bester Gesellschaft mit unserem Vincent Weiss.
0: Mein Name ist Vincent Weiss und das ist meine neue Single.

0: Hi, ich grüße dich.
1: Jetzt war ich selbst noch nicht da. Wie muss ich mir das als Besucher vorstellen? Wie habt ihr das aufgebaut?
0: Im Endeffekt ist es so, dass die Bühne tatsächlich im See, im Wasser steht und am Ufer ist von Natur aus, also bereits Teil des normalen Parks, ein kleines Steinpodest mit insgesamt 6 Stufen. Dort sitzen oder stehen, je nachdem welche Veranstaltung, die Leute. Und hinter diesem Steinpodest haben wir dann noch angebaut eine Tribüne. Da sind 7 weitere Stufen drauf, sodass wir insgesamt bei Stehveranstaltungen knapp 1000 Personen auf die Seebühne kommen lassen können und bei Sitzveranstaltungen ungefähr 450 Personen. Und das ist auch eine Größe, in der wir uns sehr wohlfühlen, wo wir auch glauben, dass es eben in Bonn noch Nachholbedarf im Open-Air-Bereich gab.
1: Das Dschungelbuch wurde schon aufgeführt mit dem jungen Theater, Gestört aber geil, haben ein Konzert gegeben. Wie war so die erste Resonanz? Wie war das Feedback?
0: Das Feedback bis jetzt war wirklich wahnsinnig gut. Ich habe im Vorfeld häufiger gehört, dass die Leute sich nicht ganz vorstellen können, was passiert denn da eigentlich, was kann man sich unter Seebühne an einer komplett neuen Location vorstellen. Aber die Leute, die jetzt da waren bei den ersten Stücken, die waren wahnsinnig glücklich, wahnsinnig happy. Jeder, der sich das einmal anschauen möchte, gerne auf Instagram Bonn Live sich den Account anschauen. Also Feedback wirklich super gut und wir freuen uns riesig auf das, was noch kommt in den nächsten Tagen.
1: Morgen Mittag, junges Theater. Pettersen und Findus oder morgen Nachmittag Milieu oder Mittwochabend zum Beispiel die Black Furs. Schaut euch das Gesamtprogramm an auf bonn-live.com und damit haben wir euch wieder ein paar Ideen an die Hand gegeben für eure Freizeit. Eure Raus ins Rheinland Freizeitshow bekommt ihr jeden Samstag auf die Ohren. Mein Name ist Sven Jaborek. Danke fürs Reinschalten.

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1: Mit Sabrina Wegner. Einen schönen guten Tag. Alle Augen sind auf Sachsen-Anhalt gerichtet, denn da wird morgen ein neuer Landtag gewählt. Und so wie es aussieht, wird die AfD mit Abstand stärkste Kraft. In letzten Umfragen lag die AfD in Sachsen-Anhalt rund 20% vor der CDU. Die Frage ist, ob ihr Sieg deutlich genug ausfällt, dass erstmals nach dem Zweiten Weltkrieg eine Rechtsaußenpartei in einem deutschen Bundesland an die Macht kommt. Die Parteien kämpfen heute noch um unentschlossene Wähler. Außerdem gibt es das ganze Wahlwochenende über Demonstrationen und Kundgebungen für mehr Demokratie. Die größte findet heute in Magdeburg statt. Die Polizei erwartet mehrere tausend Menschen. Und jetzt weitere Meldungen in der Zusammenfassung. Russland hat einen dreitägigen Stopp der Luftangriffe auf die ukrainische Hauptstadt Kiew angeordnet. Hintergrund ist der Besuch von US-Unterhändlern. Sie haben Friedenspläne von US-Präsident Trump dabei. Heute wollen sie Gespräche mit Kreml-Chef Putin führen. Morgen sind dann Verhandlungen in Kiew geplant. Nach den Angriffen auf das Stromnetz in Deutschland ist die Polizei weiter im Großeinsatz. Der 48-jährige Tatverdächtige aus Gevelsberg sei noch nicht gefasst, hieß es am Morgen von der Polizei in Köln. Gestern Abend waren in Sachsen weitere Sprengvorrichtungen an Umspannwerken entdeckt worden. Auch in Hamm gab es einen großen Polizeieinsatz an einer Stromanlage. Vor den anstehenden Haushaltsberatungen im Bundestag hat der stellvertretende Unionsfraktionsvorsitzende Middelberg vor Schulden gewarnt und einen strikten Sparkurs gefordert. Jeder dritte Euro, den wir ausgeben, ist auf Pump, sagte er der Neuen Osnabrücker Zeitung. Er schlägt zum Beispiel vor, Subventionen, etwa für den Klimaschutz, zu kürzen. In der Fußball-Bundesliga stehen an diesem Wochenende die Partien des zweiten Spieltages an. Köln hat schon gestern gespielt und gegen Stuttgart verloren. Heute sind alle anderen NRW-Vereine dran. Udo Kreuer aus der Sportredaktion. Vor allem das Topspiel Schalke gegen die Bayern steht im Fokus.
2: Ja klar, denn diese Partie wird ja zumindest in Sachen Stimmung sicherlich ein Fest, auch wenn den Schalkern die Rückkehr in Liga 1 am Auftaktwochenende ja nicht geglückt ist. Ein ernüchterndes 0:3 gegen Augsburg gab es da ja am Ende. Jetzt also gegen die Bayern in der ausverkauften Schalke Arena, sportlich sicherlich die größte Herausforderung. Die Dortmunder wollen in Hoffenheim den nächsten 3-Punkte-Erfolg einfahren und mit Leverkusen und Mönchengladbach müssen dann gleich zwei Vereine aus NRW ihre Auftaktniederlagen verkraften. Die Werkself hat heute Union Berlin zu Gast, Gladbach erwartet den Aufsteiger Elversberg. Paderborn spielt dann noch gegen Freiburg.
1: Dank dir, Udo, für die Infos. Und das waren die Nachrichten mit Sabrina Wegner.
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4: Ja, das ist ein ganz netter Samstag hier bei uns in NRW. Das Ganze heute bei Höchstwerten, ja, so um die 22, 23 Grad. Immer wieder ist die Sonne mit dabei. Die guckt so zwischen den Wolken hervor. Ein Mix aus Sonne und Wolken, also heute bis zum Abend. Es soll auch überwiegend trocken bleiben. Morgen am Sonntag geht's dann genauso freundlich weiter. Auch da ist immer wieder die Sonne mit dabei. Gerade am Morgen starten wir schön freundlich in den Tag. Das Ganze dann bei Höchstwerten um die 23 Grad.
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0: Und da haben wir aktuell Stau auf der A3 von Frankfurt nach Köln zwischen Siebengebirge und dem Kreuzborn Siegburg. 1 Kilometer, knapp 10 Minuten plus. Dann die A4 Köln nach Aachen zwischen dem Kreuz Köln-Gremberg und Kreuz Köln-Süd. 2 Kilometer stockend. Und im Bonner Stadtverkehr, wenn ihr auf der B56 von Bonn-Beulfilich Richtung Bonner Zentrum unterwegs seid, immer wieder Stop and Go bis zur Kennedy-Brücke. Da knapp 15 Minuten für die gesamte Strecke. Auf der Reuterstraße in beiden Richtungen auch immer wieder stockend, jeweils 5 Minuten plus. Und dann ist weiter die Adenauer Allee in Bonn gesperrt, und zwar bis 22 Uhr heute Abend im Bereich der Villa Hammerschmidt. Grund ist weiter das Bürgerfest, was da läuft. Ihr müsst auch da immer wieder mit Verkehrsbehinderungen rechnen. Euch eine gute Fahrt, kommt sicher an.
1: Macht euch einen richtig schönen Samstagnachmittag. Ja, vielleicht da jetzt mit so einem Stückchen Kuchen. Passt auch gut rein in diesen sonnigen Tag. Dazu jetzt erstmal 2 ganz entspannte Hits. Gleich Kelly Clarkson, Because of You. Und los geht's mit Coldplay, Feels Like I'm Falling in Love. Der Finn ist hier, Finn Weiden. Hi zusammen.
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0: Mal wieder eine richtig schöne neue Nummer von Robin Schulz. Take it slow. Hier bei uns, gleich haben wir es 3:15.
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0: Ja, in der Fußball-Bundesliga stehen an diesem Wochenende die Partien des zweiten Spieltages an. Zum Auftakt musste der 1. FC Köln beim VfB Stuttgart auflaufen. Ja, lief nicht ganz so gut. 4:1 Niederlage nach Abpfiff. Udo Keuer aus der Sportredaktion. Heute steht vor allem das Topspiel Schalke gegen die Bayern im Fokus.
2: Ja klar, denn diese Partie wird zumindest in Sachen Stimmung sicherlich ein Fest, auch wenn die erfolgreiche Rückkehr in Liga 1 den Schalkern ja nicht ganz geglückt ist am Auftaktwochenende. Ein ernüchterndes 0:3 gegen Augsburg gab es da. Jetzt also die Bayern in der ausverkauften Schalke Arena, sportlich sicherlich die größte Herausforderung. Und liebe Schalke-Fans, einmal kurz weghören, in den letzten 10 Partien gab es 10 Bayern-Siege mit insgesamt 38:2 Toren.
0: Ja, wird spannend. Heute Abend um 6:30 geht's da los und dann gibt's ja noch 4 weitere Clubs aus NRW, die heute ran müssen.
2: Ja, die Dortmunder wollen in Hoffenheim natürlich den nächsten 3-Punkte-Erfolg einfahren. Ich habe das Gefühl, das wäre auch stimmungsmäßig nach der schweren Verletzung des Neuzugangs Giannis Konstantidias sehr wichtig. Mit Leverkusen und Mönchengladbach müssen gleich 2 Vereine aus NRW ihre Auftaktniederlagen verkraften. Die Werkself hat heute Union Berlin zu Gast. Gladbach erwartet den Aufsteiger Elversberg. Und als letzter NRW-Club muss Paderborn dann noch gegen Freiburg ran.
0: Danke dir, Udo Keuer aus der Sportredaktion, für den Überblick des zweiten Spieltages der Fußball-Bundesliga. Und alle Updates zu den Spielen gibt es natürlich auch immer hier bei uns.
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1: Mit Sarah Lenz, hallo. In Köln hat es wieder Schüsse auf eine Bar gegeben, diesmal im rechtsrheinischen Stadtteil Ostheim. Anwohner hatten einen Mann beobachtet, wie er gegen 7 Uhr heute Morgen auf das Gebäude geschossen haben soll. Eine Person befand sich darin, wurde aber nicht verletzt. Die Suche nach dem Tatverdächtigen und einem weiteren Mann in einem Fluchtauto dauert an. Es gibt einen neuen Anlauf bei der Vermittlung im Krieg zwischen Russland und der Ukraine. Die US-Sondergesandten Kushner und Witkow sind für Gespräche in Moskau gelandet. Morgen geht es dann nach Kiew. Gleichzeitig gehen die Angriffe von beiden Seiten weiter.
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1: Mehr als die Hälfte ist geschafft, aber die Zeit wird knapp, um das Bonner Meldbad vor der möglichen endgültigen Schließung zu retten. 6.000 Unterschriften hat die Initiative Rettet das Meldbad zwar schon, 4.000 fehlen aber noch. Deshalb veranstaltet die Initiative gerade eine Demo vor dem Poppelsdorfer Schloss. Ihr Ziel 10.000 Unterschriften bis zum 19. September. Hintergrund ist die Sitzung des Bonner Stadtrats ein paar Tage später. Da soll über das neue Bäderkonzept der Stadt Bonn gesprochen werden. Das sieht aktuell vor, das seit 2020 geschlossene Bonner Freibad nicht mehr wieder zu eröffnen. In Troisdorf ist ein Radfahrer mit einer Fußgängerin zusammengestoßen und dann wohl weggelaufen. Jetzt sucht die Polizei nach ihm. Demnach ist der Unfall schon am 29. August passiert, an der Kreuzung Theodor-Heusring-Willy-Brandt-Ring. Als eine 88-Jährige bei Grün über die Straße ging, wurde sie wohl von dem Radfahrer übersehen. Sie stießen zusammen, die Frau blieb blutend und zunächst regungslos liegen. Sie wurde später kurz im Krankenhaus behandelt. Zeugen sagen, dass der Radfahrer zunächst noch zu ihr eilte. Dann erlitt er aber vermutlich einen Schock und rannte weg, sein Mountainbike ließ er liegen. Eine Beschreibung des Mannes gibt es bei uns online auf radiobonnrheinsieg.de. Wer Hinweise zu dem Unfall oder dem Mann geben kann, der meldet sich bitte bei der Kreispolizei. Feiern umsonst und draußen, das machen heute wieder tausende Besucher auf der Insel Grafenwerth bei Bad Honnef. Da steht am Abend das Gratis-Festival Rheinspaziert an. Als Hauptact stehen Milieu auf der Bühne. Außerdem spielen unter anderem Plansche Malheur und die kölsche Band Alois. Das Rheinspaziert-Festival startet um 17 Uhr. Die Veranstalter empfehlen, wenn möglich, zu Fuß oder mit dem Rad zu kommen. Denn auf der Linie 66 fährt nur Ersatzverkehr und auch der Bahnhof Bad Honnef wird wegen der Sperrung der rechtsrheinischen Bahnstrecke nicht angefahren. Und auch der Park-and-Ride-Parkplatz ist, wenn überhaupt, nur sehr eingeschränkt nutzbar. Und die neuesten Nachrichten bei Radio Bonn-Rhein-Sieg, die gibt's auch im Web und in der App.
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1: Ist und bleibt ein ganz freundlicher Samstag heute. Immer wieder länger Sonnenschein im Mix mit ein paar Wolken. Dazu meist trocken, allerdings recht windig bei 23 Grad. Den Mix aus Sonne und Wolken, den haben wir dann auch morgen dazu weiter trocken. Und die Temperaturen, die gehen schon ein bisschen weiter rauf auf so 26, 27 Grad. Am Montag dann nochmal deutlich wärmer. Zum Wochenstart sind sogar 29 Grad bei uns drin. Noch ein schneller Blick auf die aktuelle Temperatur gerade. Da sind wir bei 22 Grad in Bonn-Bolbech-Limow. Schauen wir auf die Straßen im ausführlichsten Verkehrsservice für Bonn und den Rhein-Sieg-Kreis. Da ist aktuell Stau auf der A3 Frankfurt nach Köln zwischen Siebengebirge und dem Kreuz von Siegburg. 1 Kilometer, knapp 10 Minuten plus. Dann auf

0: Ach, ist doch nochmal richtig schön jetzt an diesem Samstag. Wir haben Wochenende. Ja, erstmal das ein großer Grund zum Freuen und dann jetzt noch Werte. Über 20 Grad, richtig schön angenehm draußen. Macht was draus aus dem Tag. Von uns gibt's die Hits dazu. Jetzt die 80er mit Madonna. Das ist Material Girl. Der Finn ist hier. Finn Weiden. Hello.
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ist der Samstagnachmittag mit Offenbach und Be Mine. Schönes Wochenende mit uns und kommen mal alle mit, ja? Noch ein Stück weiter. Wir gehen jetzt mal ganz nach vorne in die erste Reihe.

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0: Und hier sind die Toten Hosen jetzt für euch mit Altes Fieber.
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1: Ich bin Thomas Bleskin. Einen Tag vor der Landtagswahl in Sachsen-Anhalt werden tausende Menschen zu Demos in Magdeburg erwartet. Bislang seien 12 Veranstaltungen angemeldet, teilte die Polizei mit. Die größte findet heute auf dem Domplatz statt.
2: Zu der Kundgebung, zu der ein Bündnis aus Gewerkschaften und Zivilgesellschaft aufgerufen hat, werden rund 8000 Menschen im Herzen Magdeburgs erwartet. Direkt daneben findet die offizielle Wahlkampfabschlussveranstaltung der AfD statt, die in allen Umfragen deutlich vor der CDU führt. Beide Lager wollen heute vor allem noch unentschlossene Wähler erreichen. AfD-Spitzenkandidat Ulrich Siegmund hat das Ziel ausgegeben, allein regieren zu können, auch wenn das Wahlexperten für unwahrscheinlich halten. In jedem Fall dürfte eine Regierungsbildung in Sachsen-Anhalt äußerst schwierig werden. Diana Kramer, Nachrichtenredaktion.
1: Nach der Veröffentlichung eines riesigen Datenpakets in Berlin sind die Folgen bisher nicht absehbar. Cyberkriminelle hatten über 1 Million Daten der Verwaltung geklaut und vom Senat rund 2 Millionen Euro gefordert. Der lehnte ab, deshalb stellten die Erpresser die Daten nun ins Darknet.
3: Die Beschäftigten in der Berliner Verwaltung, aber auch die Bevölkerung sind ratlos. Notfallpläne, Personalakten und Anträge sind im sogenannten Darknet einsehbar. Wie sensibel diese Daten sind, ist noch unklar. Sicherheitsexperten warnen aber bereits, Kriminelle könnten sich Daten zentraler Einrichtungen verschaffen, etwa um Sabotageakte oder Anschläge zu verüben. Dabei geht es um Infos zur Trinkwasserversorgung, Baupläne oder Notfallleitlinien. Auch persönliche Daten sind zu finden, damit könnten Kriminelle ebenfalls Straftaten begehen. Thomas Bremser, Nachrichtenredaktion.
1: Die Ukraine-Unterhändler von US-Präsident Trump sind zu Gesprächen mit Russlands Präsident Putin in Moskau eingetroffen. Der Sondergesandte Witkow und Trumps Schwiegersohn Kushner sollen dort mit dem Kreml-Chef sprechen. Mit dem Besuch nehmen die USA ihre Vermittlungsversuche im Ukraine-Krieg wieder auf. Morgen wollen Witkow und Kushner erstmals auch nach Kiew reisen. 10 Tage nach der verheerenden Sturzflut aus den Gletschergebieten des Himalaya haben Rettungskräfte in Nepal erneut 2 Überlebende geborgen. In der an Tibet grenzenden Provinz Bagmati sei eine ältere Frau lebend aus einem verschütteten Haus gerettet worden, sagte ein Polizeisprecher. Das nepalesische Militär bestätigte außerdem die Bergung eines chinesischen Staatsbürgers aus einem Tunnel. Und das waren die Nachrichten mit Thomas Bleskin.
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4: Ja, das ist ein ganz netter Samstag hier bei uns in NRW. Das Ganze heute bei Höchstwerten, ja, so um die 22, 23 Grad. Immer wieder ist die Sonne mit dabei. Die guckt so zwischen den Wolken hervor. Ein Mix aus Sonne und Wolken, also heute bis zum Abend. Es soll auch überwiegend trocken bleiben. Morgen am Sonntag geht's dann genauso freundlich weiter. Auch da ist immer wieder die Sonne mit dabei. Gerade am Morgen starten wir schön freundlich in den Tag. Das Ganze dann bei Höchstwerten um die 23 Grad.
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4: Hallo Autofahrer, 2 Meldungen habe ich nur für euch. Um kurz nach 4 die A4 Richtung Köln zwischen dem Kreuz Aachen und Eschweiler Ost. 1 Kilometer, 30 Minuten Zeitverlust. Und die A516 Oberhausen Richtung Eisenheim zwischen dem Kreuz Oberhausen und Eisenheim. 1 Kilometer Stau, hier mal eine gute Viertelstunde mehr Zeit einrechnen. Kommt alle gut und sicher an euer Ziel. So, ich hoffe, ihr hattet bis hierhin einen schönen Samstag. Jetzt machen wir uns auch noch einen schönen Nachmittag zusammen. Genießt die Sonne, die ist ja heute immer wieder mit dabei. Dazu jetzt die Hits im besten Mix. Für euch habe ich jetzt eine richtige Powernummer von Hertz und Purple Disco Machine. Wonderful Life 25. Am Mikrofon ist Finn Weiden. Hi zusammen.
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0: Das ist Somba mit Home Wrecker an diesem Samstag. Finn Weiden ist hier. Hi zusammen. Schön, dass ihr mit dabei seid. So. Und ich war eben vor der Sendung noch kurz einkaufen. Ja, warum macht man das samstags, fragt ihr euch jetzt. Ja, ich weiß, da ist am meisten los, aber ich hatte nun mal keine Zeit die letzten Tage. Ja, ist doch so. So, war ich einkaufen, der Klassiker, mehrere Schlangen. Natürlich habe ich mich an der längsten Schlange angestellt. Also am Ende war es die längste, natürlich nicht, wo ich mich angestellt habe. Warum hat man da immer so ein Pech? Ich weiß auch nicht. Und dann kommt ja immer noch obendrauf, dass wenn du dann ganz vorne endlich angekommen bist, nachdem dein halbes Leben schon an dir vorbeigezogen ist, ja, dann kommt auch keiner mehr hinter dir. Warum ist das immer so? Dann stehst du da alleine an der Kasse. Wofür stand ich da die ganze Zeit an? Also wäre man 10 Minuten später gekommen, wäre alles frei gewesen. Also ihr werdet mich da verstehen, aber es ist immer so. So ein Glück hat man immer. Wenn ihr das nächste Mal einkaufen seid, werdet ihr auch an ihn hier denken, an Atze Schröder, unseren Radiokomedian. 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
3: Ja, nee, ist klar.
4: Was macht der Deutsche, wenn er eine Schlange sieht? Er stellt sich hinten an. Ja, Mann, ich komme gerade aus dem Lidl. Eine Viertelstunde an der Kasse gestanden und habe mein halbes Leben an mir vorbeiziehen sehen. Da stand wirklich alles in der Schlange, was im Moment in Deutschland schief läuft. Ich frage mich in so einem Moment immer, warum muss ich überhaupt einkaufen gehen? Im Prinzip brauchen wir doch immer das Gleiche. Immer. Was weiß ich, Cornflakes, Tütensuppen, Feta-Käse, Löwensenf, eine Packung Salami, 2 Dosen Thunfisch und in schlechten Zeiten Nudeln und Toilettenpapier. Aber da kann man doch einen rumfangen lassen, der das einfach unaufgefordert bringt und vor die Tür legt. Einmal die Woche. Ja, muss ja auch gar nicht bezahlt werden. Wird direkt mit der Einkommensteuer verrechnet. Aber zurück in die Schlange im Lidl. Wie viel Lebenszeit da auf dem Förderband an dir vorbeiläuft. Grundsätzlich geht die Kasse kaputt, wenn ich schon alles aus Band gelegt habe. Also Umzug an die nächste Kasse. Wo du dich fragst, ist das noch eine Kasse oder eine Singlebörse? Ey, da könnte ich wahnsinnig werden, wenn Kunden und Kassiererinnen beim Abkassieren noch eine komplette Folge First Dates durchspielen. Wo du denkst, ey, Opa, du siehst doch am Ring, dass die Frau verheiratet ist. Und ansonsten schreibt euch doch bei Elitepartner. Mann, ey, das ist eine Kasse und kein Swingerclub. Fehlt nur noch, dass die anfangen zu diskutieren, wer jetzt bezahlt. Denkt dran, Extras kosten auch extra.
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1: Ja, das ist nochmal so ein kleines Sommer-Comeback heute bei uns in NRW. Bis zum Abend ist viel Sonne mit dabei. Die wechselt sich heute immer wieder mit den Wolken ab. Das Ganze bei Höchstwerten um die 22, 23 Grad. Der Blick auf morgen, der Sonntag wird dann auch ganz freundlich. Auch da ist wieder viel Sonne mit dabei, gerade am Vormittag. Später sind dann auch ein paar Wolken, die mit übers Land ziehen. Das Ganze dann morgen bei maximal 23 Grad.
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1: Der Blick auf die Straßen mit drei Meldungen. Die A2 Oberhausen Richtung Dortmund, zwischen Essen-Gladbach und Gelsenkirchen-Buer, 2 Kilometer, eine Viertelstunde plus. Dann die A2 Richtung Oberhausen, zwischen dem Kreuz Recklinghausen und Gelsenkirchen-Buer, 5 Kilometer, 30 Minuten braucht ihr hier länger. Und die A4 Aachen Richtung Köln, zwischen Eschweiler-West und Eschweiler-Ost, 1 Kilometer, auch hier ein Plus von einer halben Stunde für euch. Kommt gut an! So, wenn Michael Jackson der King of Pop ist, ist sie auf jeden Fall die Queen of Pop. Taylor Swift hat eine neue Single draußen. I knew it, I knew you. Spiele ich gleich hier für euch. Vorher noch die 90er mit Ace of Base, The Sign. Am Mikrofon ist Finn Weiden. Hi zusammen.
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0: Ein bisschen Party-Vibes schon mal als Vorbereitung. Für heute Abend vielleicht, wer weiß, Bibi Rexha mit New Religion an diesem Samstag.
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0: Ja, und er hier hatte eine Stimme, die es wahrscheinlich so nie wieder geben wird. Ich rede natürlich von Freddie Mercury, der Queen-Sänger, wäre heute 80 Jahre alt geworden. Kollegin Ariane Lepo-Glavec schaut zurück, ja, auf einen absoluten Ausnahmekünstler.
2: Wie wohl Freddie Mercury mit 80 gewesen wäre? Darüber lässt sich nur spekulieren. Sicher ist, als Freddie Mercury am 24. November 1991 gestorben ist, hat die Musikwelt einen Ausnahmekünstler verloren.
3: Der Leadsänger und Komponist der britischen Rockgruppe Queen, Freddie Mercury, ist in London an den Folgen einer AIDS-Erkrankung gestorben. Er wurde 45 Jahre alt.
2: Geboren wurde er am 5. September 1946 auf Sansibar als Farouk Bulsara. Später wurde aus ihm in England einer der größten Frontmänner der Rockgeschichte. Zusammen mit Brian May, Roger Taylor und später John Deacon ist 1970 eine Gruppe entstanden, die Rockmusik neu erfunden hat. Queen.
4: Diese Songs repräsentieren mich. Ich realisiere das oft gar nicht, sondern merke das oft erst hinterher. Die meisten meiner Songs sind irgendwie Liebesballaden. Sie handeln von Traurigkeit, Schmerz und Enttäuschung. Gleichzeitig sind sie oft frivol und voller Ironie. Das entspricht wohl meiner Natur, nehme ich an.
2: Songs wie Bohemian Rhapsody und Auftritte wie beim Live Aid 1985 haben ihn zur Legende gemacht. Er hatte nicht nur eine außergewöhnliche Stimme, sondern auch Charisma, Mut und die seltene Gabe, ein Publikum sofort für sich einzunehmen. Freddie Mercury wäre jetzt 80 Jahre alt geworden. Er bleibt ein Phänomen, nicht nur, weil er unglaublich talentiert war, sondern weil sein Mut, ganz er selbst zu sein, bis heute bewegt und inspiriert. Danke, Freddie.
0: Ja, Freddie Mercury, der Queen-Sänger, wäre heute 80 Jahre alt geworden. Und hier ist jetzt Queen für euch mit We Are The Champions.
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1: Ich bin Thomas Bleskin. Morgen wird in Sachsen-Anhalt ein neuer Landtag gewählt. Das ganze Wahlwochenende über werden in der Landeshauptstadt Magdeburg mehrere tausend Menschen zu Demonstrationen und Kundgebungen erwartet. Die größte findet heute auf dem Domplatz statt. Außerdem begeht die in Umfragen führende AfD ihren offiziellen Wahlkampfabschluss.
2: In letzten Umfragen lag die AfD in Sachsen-Anhalt weiter rund 20% vor der CDU, auch wenn es den Umfragen zufolge im Moment eher nicht für eine Alleinregierung zu reichen scheint. Wahlforscher rechnen nicht mit einer großen Überraschung wie 2021, als die AfD am Ende schwächer und die CDU in Sachsen-Anhalt deutlich stärker abschnitt. Denn dieses Mal fehlt der Kopf-an-Kopf-Effekt. Umso mehr kommt es für die Mehrheiten am Ende wohl auf das Ergebnis der kleineren Parteien an. Ronny Tochau, Nachrichtenredaktion.
1: Russlands Präsident Wladimir Putin hat wegen des Besuchs von US-Unterhändlern einen dreitägigen Stopp der Luftangriffe auf Kiew angeordnet. Die Pause soll nach Kreml-Angaben morgen beginnen. Heute will Putin den US-Sondergesandten Steve Witkoff und Trumps Schwiegersohn Jared Kushner empfangen. Die Ukraine hatte zuvor zugesagt, den russischen Luftraum während des Besuchs nicht zu gefährden. Nach der Veröffentlichung eines riesigen Datenpakets in Berlin sind die Folgen bisher nicht absehbar. Cyberkriminelle hatten über 1 Million Daten der Verwaltung geklaut und vom Senat rund 2 Millionen Euro gefordert. Der lehnte ab, deshalb stellten die Erpresser die Daten nun ins Darknet.
3: Die Beschäftigten in der Berliner Verwaltung, aber auch die Bevölkerung sind ratlos. Notfallpläne, Personalakten und Anträge sind im sogenannten Darknet einsehbar. Wie sensibel diese Daten sind, ist noch unklar. Sicherheitsexperten warnen aber bereits, Kriminelle könnten sich Daten zentraler Einrichtungen verschaffen, etwa um Sabotageakte oder Anschläge zu verüben. Dabei geht es um Infos zur Trinkwasserversorgung, Baupläne oder Notfallleitlinien. Auch persönliche Daten sind zu finden, damit könnten Kriminelle ebenfalls Straftaten begehen. Thomas Bremser, Nachrichtenredaktion.
1: Das bayerische Raumfahrtunternehmen ISA Aerospace unternimmt einen neuen Startversuch mit seiner Spektrum-Rakete. Sie soll am Abend vom norwegischen Weltraumbahnhof Andøya abheben. Beim ersten Testflug im vergangenen Jahr war die Rakete nach 30 Sekunden ins Meer gestürzt. Künftig soll die Spektrum zivile und militärische Satelliten in erdnahe Umlaufbahnen bringen. Und das waren die Nachrichten mit Thomas Bleskin.
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5: Ja, das ist ein ganz netter Samstag hier bei uns in NRW. Das Ganze heute bei Höchstwerten, ja, so um die 22, 23 Grad. Immer wieder ist die Sonne mit dabei. Die guckt so zwischen den Wolken hervor. Ein Mix aus Sonne und Wolken, also heute bis zum Abend. Es soll auch überwiegend trocken bleiben. Morgen am Sonntag geht's dann genauso freundlich weiter. Auch da ist immer wieder die Sonne mit dabei. Gerade am Morgen starten wir schön freundlich in den Tag. Das Ganze dann bei Höchstwerten um die 23 Grad.
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5: Mit nur einer Meldung von der A2, Dortmund Richtung Oberhausen, zwischen Herten und Gelsenkirchen-Buer. 4 Kilometer, hier braucht ihr eine gute Viertelstunde länger. Und das mit Finn Weiden an diesem Samstagnachmittag. Schön, dass ihr mit dabei seid. Gleich drehen wir mal die Stimmung schon so ein bisschen auf. Ist ja schließlich Samstag, ja, vielleicht seid ihr heute Abend ja noch unterwegs auf der Rolle, wer weiß. Macht euch einen schönen Abend gleich mit Jennifer Lopez, Save Me Tonight. Die 80er sind dabei mit Roxette und The Look. Und los geht's mit dem Rag & Bone Man, das ist Human.
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0: Das ist J-Lo, Jennifer Lopez und David Guetta mit Save Me Tonight. Schön, dass ihr mit dabei seid an diesem Samstag. Gleich haben wir es 16:45. Wenn wir jetzt mal so ein bisschen zurückdenken, könnt ihr euch noch dran erinnern, wie habt ihr eigentlich schwimmen gelernt? Ja, mit Schwimmkurs und Seepferdchen. Oder eher so wie ich, ja, mein Papa hat es mir im Sommerurlaub beigebracht, bin ein paar Mal fast untergegangen, aber dann irgendwann konnte ich es irgendwie, ja, so richtig mit Kraulen und so, das kam dann erst später in der Schule im Schwimmunterricht. Zum Glück, ja, ist nämlich gar nicht mehr selbstverständlich, insgesamt lernen immer weniger Kinder richtig schwimmen. Ja, Kollege Stefan Rejek, du hast über den aktuellen Trend mit der Extremschwimmerin Nathalie Pohl gesprochen, die setzt sich sehr für das Thema ein.
1: Genau, und dafür ist sie erst vor ein paar Wochen von Frankfurt bis nach Köln geschwommen, haben viele von euch sicher mitbekommen. Insgesamt über 200 Kilometer durch den Main und durch den Rhein. Das ist erstmal natürlich eine verdammt krasse Leistung und dann sind in der Zeit auch noch über 750.000 Euro an Spenden zusammengekommen.
2: Ein großer Teil davon geht auf jeden Fall eben in die Förderung von Schwimmkursen. Somit haben die Kinder eben die Möglichkeiten, in den Kitas schwimmen zu lernen. Somit sind sie eigentlich dann schon, wenn sie in die Schule kommen, perfekt auf den Schwimmunterricht vorbereitet.
1: Und abgesehen vom ganzen Geld hat das Ganze natürlich auch eine ganz grundsätzliche Botschaft.
0: Ja, und über diese Botschaft hast du auch mit ihr gesprochen.
1: Ja, ganz einfach. Und zwar, dass es für uns alle überlebenswichtig ist, anständig schwimmen zu können.
2: Es können ja auch, lebensbedrohliche Situationen entstehen, wenn eben Kinder noch sehr, sehr klein sind. Und da ist es sicherlich von Vorteil, wenn man sehr, sehr früh schwimmen lernt.
1: Ja, und dafür bräuchte es eigentlich auch genug Schwimmbäder, aber immer mehr schließen zurzeit. Und dann kommt noch dazu, dass die Schwimmvereine auch immer weniger Geld für richtig ausgebildete Schwimmlehrer haben. Und deswegen gibt es bei den Kursen teilweise Wartezeiten von, jetzt pass auf, mehreren Jahren.
0: Boah, das ist echt eine Menge. Aber jetzt gibt's doch auch, habe ich jetzt auch schon mehrmals gesehen, diese mobilen Schwimmcontainer, Stefan, ne? Also quasi ein etwas größerer Pool, der dann von Ort zu Ort fährt.
1: Ja, die gibt's und zwar genau wegen dieses Schwimmbadmangels. Und ich muss ja sagen, ich finde die Vorstellung so ein bisschen beklemmend, in so einem engen Teil zu schwimmen. Aber Nathalie Pohl sieht das tatsächlich anders.
2: Bei diesen mobilen Sachen ist es natürlich der Vorteil, dass die einfach wirklich von A nach B ganz, ganz schnell schaffen kann und somit auch gezielt hingehen kann und sagen können, okay, cool, da haben wir jetzt auch mal die Möglichkeit, eine Vorschulklasse oder so noch mal Schwimmunterricht zu geben.
1: Bedeutet, wir müssen jetzt einfach mit dem arbeiten, was wir zur Verfügung haben. Hauptsache, die Kinder können irgendwie ins Wasser.
0: Ja, danke dir, Stefan. Ja, dann muss man eben mal auf die Wasserrutsche und den Sprungturm verzichten, wenn die Kinder dann so wenigstens das Schwimmen lernen. Danke dir für die Infos. Für euch habe ich jetzt Musik von Pink. You and Your Hand. Der Finn ist hier, Finn Weiden. Macht euch einen schönen Samstag.

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1: Ja, das ist nochmal so ein kleines Sommer-Comeback heute bei uns in NRW. Bis zum Abend ist viel Sonne mit dabei. Die wechselt sich heute immer wieder mit den Wolken ab. Das Ganze bei Höchstwerten um die 22, 23 Grad. Der Blick auf morgen, der Sonntag wird dann auch ganz freundlich. Auch da ist wieder viel Sonne mit dabei, gerade am Vormittag. Später sind dann auch ein paar Wolken, die mit übers Land ziehen. Das Ganze dann morgen bei maximal 23 Grad.
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1: Der Blick auf die Straßen mit der A2 Oberhausen-Dortmund zwischen Essen-Gladbeck und Gelsenkirchen-Buer. 1 Kilometer, eine Viertelstunde plus. Dann die A2 Dortmund-Oberhausen zwischen Herten und Gelsenkirchen-Buer. 2 Kilometer, 10 Minuten plus. Und die A40 Dortmund-Essen zwischen Dortmund-Lütgendortmund und Bochum-Hapen. 3 Kilometer, hier auch mal eine gute Viertelstunde mehr Zeit einplanen. Ja, da sind wir ja gestern ein bisschen nass geworden zum Start ins Wochenende. Heute meint die Sonne ist aber gut mit uns. Also macht was draus aus diesem Abend. Von uns kommen die Hits dazu. Gleich die Sugar Babes mit Round Round. Und los geht's mit Tampa City. Self-Aware. Finn Weiden ist hier. Hi zusammen.
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0: King of Pop, Michael Jackson mit Black Alright hier bei uns. Um gleich 17:45 mit uns geht's durch diesen Samstagnachmittag. Und gestern ist in Berlin die Basketball-WM der Frauen gestartet. Ja, und das im eigenen Land. Ein echtes Heimspiel also. Hazel Habsawi, du bist unsere Basketball-Expertin. Für alle, die mit Basketball jetzt noch nicht so viel am Hut haben, warum ist diese WM für die deutschen Frauen so ein Riesending?
1: Weil Deutschland überhaupt zum zweiten Mal bei einer Frauen-Basketball-WM dabei ist. Das erste Mal war 1998. Ebenfalls im eigenen Land und Basketball boomt gerade sowieso. Unsere Männer sind Welt- und Europameister und jetzt bekommen die Frauen endlich ihre große Bühne.
0: Okay, ist also ein Riesending, haben wir jetzt rausgehört. Dann jetzt aber mal auf den Punkt, wie weit kann Deutschland denn kommen?
1: Bevor ich mich festlege, lassen wir lieber jemanden ran, die weiß, wie Titel funktionieren. Basketball-Olympiasiegerin Sonja Greinacher.
2: Ja, wir hatten natürlich ein bisschen Verletzungspech. Frieda, Niara, Leo, die kommen jetzt alle zur Mannschaft dazu, dann wird sich da nochmal viel tun und verändern. Ich hoffe, dass sie Viertelfinale kommen, dass sie ins Halbfinale kommen und wenn wir im Halbfinale sind, dann schauen wir mal, wie es weitergeht.
0: Ja, wenn ich mir das jetzt mal anschaue, für alle, die jetzt gar keine Ahnung von Frauen Basketball haben, auf wen sollte man denn auf dem Feld achten? Hast du da so ein paar Namen für uns?
1: Boah, da kommt wirklich Weltklasse nach Berlin. Bei den USA zum Beispiel Caitlin Clark, AJ Wilson oder Angel Reese. Bei Deutschland würde ich Leonie Fiebig im Auge behalten und Frieda Bühner ist ein richtig spannendes, junges Talent.
0: Okay, so Hazel, jetzt musst du dich aber auch festlegen. Wer holt denn am Ende den Titel?
1: Mein Herz sagt natürlich Deutschland, mein Kopf sagt aber USA. Die haben die WM schon 11-mal gewonnen und zuletzt sogar 4-mal in Folge. Aber ich hoffe natürlich, dass unsere Frauennationalmannschaft das Ding in Berlin richtig rocken wird.
0: Ja, es wird spannend und wer jetzt mitfiebern will, aber keine Tickets für Berlin hat, alle Spiele der deutschen Frauen gibt es kostenlos im Free-TV auf Pro7 oder auch Pro7 Max und online im Livestream auf Join. Jetzt gleich um 18 Uhr, also in einer guten Viertelstunde, spielt auch die deutsche Mannschaft die Basketball-WM der Frauen.
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1: Ich bin Thomas Bleskin. Bundeskanzler Friedrich Merz hat eine stärkere inhaltliche Auseinandersetzung mit

0: zugleich, Deutschland sei weiterhin ein wohlhabendes, sicheres und demokratisch gefestigtes Land. Kreml-Chef Putin hat wegen des Besuchs von US-Unterhändlern einen dreitägigen Stopp der Luftangriffe auf Kiew angeordnet. Die Pause soll morgen beginnen. Heute will Putin den US-Sondergesandten Witkow und Trumps Schwiegersohn Kushner empfangen.
1: Der Kreml hier in Moskau hat die plötzlichen neuen Gespräche über ein mögliches Kriegsende erst nach Ankunft der US-Unterhändler bestätigt. Witkow und Trumps Schwiegersohn Kushner wollen mit Putin über neue Vorschläge für Friedensverhandlungen im Ukraine-Krieg sprechen. Inhalte sind bisher nicht bekannt, aber der Kreml will nach den Unterredungen die Öffentlichkeit informieren. Damit Witkow und Kushner dann mit dem Flugzeug überhaupt erstmals in die Ukraine reisen können, hat Putin eine dreitägige Waffenruhe angeordnet. Allerdings nur für die Hauptstadt Kiew. Ulf Mauder, Moskau.
0: Das US-Militär hat nach eigenen Angaben 3 iranische Öltanker im Persischen Golf und im Golf von Oman außer Gefecht gesetzt. Zuvor hätten die iranischen Revolutionsgarden 2 US-Kriegsschiffe mit ballistischen Raketen angegriffen. Verletzte gab es demnach nicht. Die Tanker gehören laut US-Militär zu einem Netzwerk, das die Revolutionsgarden finanziert. Washington kündigte weitere Vergeltungen für Angriffe an. Liam und Noel Gallagher haben bei den Filmfestspielen in Venedig die Pressekonferenz zu ihrer neuen Oasis-Dokumentation geschwänzt. Zum Fototermin erschienen die Brüder noch gemeinsam. Der Film begleitet ihre Comeback-Tour und zeigt nach mehr als 20 Jahren erstmals wieder ein gemeinsames Interview der beiden. In Deutschland kommt die Dokumentation am 9. September ins Kino.
2: Das Wetter. Heute Abend bleibt's in NRW noch wechselnd bewölkt. Aktuell bei Temperaturen zwischen 19 und 21 Grad. Vereinzelt kann es auch noch Schauer geben. In der Nacht wird's dann ruhig, trocken und teils klar. Der Sonntag deutlich freundlicher. Nach Nebel am Morgen gibt's viel Sonne. Es bleibt trocken und die Temperaturen steigen an auf bis zu 26 Grad.
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2: Mit einem ab 5 Minuten Zeitverlust. Angefangen bei der A40 Duisburg Richtung Essen. Zwischen Kreuz Duisburg und Duisburg-Kaiserberg 1 Kilometer 8 Minuten. Die A40 Dortmund Richtung Essen zwischen Bochum-Berne und Bochum-Harpen 1 Kilometer 8 Minuten. Und die A61 Koblenz Richtung Venlo zwischen Mönchengladbach-Holt und Kreuz Mönchengladbach 3 Kilometer 8 Minuten. Euch allen unterwegs eine gute und sichere Fahrt. Schönen Samstagabend euch. Hier ist Leo Arregi, gerade noch auf einem netten Sommerfest gewesen, ja, von so einem Fitnessstudio. Und die haben da ganz viele tolle Sachen aufgeführt. Michael Jackson Tribute, Tänze, Spinning auf dem Rad, wirklich mit wahnsinniger Inbrunst und Leidenschaft. Ja, und da lief auch hier das Lied, was ich jetzt drin habe für euch.
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2: Ügel, Moving to the Sun. Schönen Abend euch.

0: Die Schule ist wieder on, könnte man sagen, ja tatsächlich. Seit diesem Mittwoch, die Sommerferien sind vorbei in Nordrhein-Westfalen.
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0: Und ich weiß nicht, wenn ihr so an eure alten Lehrer zurückdenkt, waren die eher so Typ super strenger Mathelehrer im Karohemd? Oder gab es vielleicht auch irgendwie welche, die euch positiv in Erinnerung geblieben sind? Wir haben mal bei euch nachgefragt.
2: Frau Elkenhans, die beste Lehrerin in Englisch. Die hat mir geholfen, meine Quali zu kriegen, dass man dann nach der Realschule Abitur machen kann.
3: Ich hatte einen Lehrer, von dem ich angenommen habe, dass er mein Opa wäre. Der war sehr alt, aber sehr liebenswert, weil der immer sehr viele Witze gemacht hat.
4: Oh, meine Biologielehrerin. Frau Thielken, ich küsse dein Herz wirklich. Ich weiß nicht, was Meiose Methose ist, aber du hast mir 3+ auf ein Zeugnis gegeben.
5: Frau Nickel, ich liebe Sie immer noch. Sie sind immer noch in meinem Herzen. Eine Lehrerin, die immer an mich geglaubt hat. Ja, und Herr Brill. Ich war nicht so brav und er hat mich immer verstanden.
6: Frau Klavitter, meine Englischlehrerin, sehr streng. Und die hat immer darauf geachtet, dass bloß keiner gefudelt hat. Ja, die hat einen angespornt, sag ich mal so. Und man hatte Respekt vor ihr.
0: Ich habe, bei mir ist es ja auch gar nicht so lange her, dass ich Abi gemacht habe und habe immer noch einen Lehrer, mit dem wir ordentlich mal einheben gehen und jedes Mal aufs Neue dann auch ganz fasziniert und irritiert sind, wie viel der eigentlich so hinkriegt, ne? Wahnsinn.
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1: Heute Abend noch gemischte Stimmung, wettertechnisch bei uns in NRW. Aktuell liegen die Temperaturen bei 19 bis 21 Grad. Vereinzelt kann auch noch ein Schauer runterkommen. In der Nacht beruhigt sich das Wetter, es bleibt trocken, teilweise klar. Der Sonntag dann deutlich angenehmer. Wir kriegen viel Sonne, es bleibt trocken, maximal gibt es 26 Grad.
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1: Mit der A40 Dortmund Richtung Essen zwischen Bochum-Berne und Bochum-Harpen 1 Kilometer 9 Minuten. Dann die A52 Roermond Richtung Düsseldorf zwischen Kreuz Mönchengladbach und Mönchengladbach-Neuwerk 5 Kilometer 11 Minuten. Und die A61 Koblenz Richtung Venlo zwischen Mönchengladbach-Reit und Kreuz Mönchengladbach 3 Kilometer. Da dauert es 12 Minuten länger. Euch allen unterwegs eine gute und sichere Fahrt. Ja, morgen lacht der Sommer noch mal so ein letztes Mal auf, könnte man meinen. Leute, 26 Grad sind angesagt, viel Sonne. Das genießen wir morgen doch hoffentlich noch mal in vollen Zügen. Und erinnern uns jetzt gemeinsam mit Lana Del Rey mal an all diese schönen Momente des Sommers, die wir gemacht haben. Komm, ihr dürft ein bisschen Tag träumen. Hier kommt Summertime Sadness. Ich bin Leo Arrighi.
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1: Ich bin Thomas Bleskin. Bundeskanzler Friedrich Merz hat die CDU zu einer stärkeren inhaltlichen Auseinandersetzung mit der AfD aufgerufen, auch was die Wortwahl der Partei angeht. Anlass war eine Äußerung des AfD-Landeschefs in Sachsen-Anhalt, der den Staat als, Zitat, nach dope stinkenden faulen Assi bezeichnet hatte. Merz sagte, Deutschland dürfe sich von solchen Aussagen nicht schlechtreden lassen. Einen Tag vor der Landtagswahl liegt die AfD in Sachsen-Anhalt in Umfragen deutlich vor der CDU. Russland will seine Luftangriffe auf die ukrainische Hauptstadt Kiew für 3 Tage aussetzen. Kreml-Sprecher Peskow begründete die Pause mit dem Besuch von US-Unterhändlern. Die Feuerpause soll morgen beginnen. Präsident Putin will heute den US-Sondergesandten Witkow und Trumps Schwiegersohn Kushner empfangen.
2: In Moskau waren die Unterhändler schon 9-mal. Nach Kiew kommen sie zum 1. Mal. Das zeigt die Prioritäten der Amerikaner. Die Reise hat bestimmt auch mit den Wahlen in den USA im November zu tun. Dabei steht Trump unter Druck. In Moskau und Kiew sind die Erwartungen gering. Die Zeichen stehen eher auf Fortsetzung.

0: nicht absehbar. Cyberkriminelle hatten über 1 Million Daten der Verwaltung geklaut und sie ins Darknet gestellt.
1: IT-Experten sprechen teilweise von grober Fahrlässigkeit in der Berliner Verwaltung. Sicherheitsvorgaben für sensible Daten seien nicht eingehalten worden. Die von Hackern im Darknet geleakten Dateien sollen personenbezogene Daten enthalten, die Kriminelle etwa für Identitätsdiebstahl benutzen könnten. Außerdem geht es nach Medienberichten um sicherheitsrelevante Daten, etwa über Heizkraftwerke, Tanklager, Stromanlagen, die Wasserversorgung und Rüstungsunternehmen. Die Opposition hier in Berlin spricht von krassem Regierungsversagen und skandalöser Planung. Ronny Thorau, Berlin.
0: Und zum Sportfußball: in der Bundesliga hat Borussia Dortmund mit 3:2 bei der TSG Hoffenheim gewonnen. Bayer Leverkusen besiegte Union Berlin deutlich mit 4:0. Für eine Überraschung sorgte Aufsteiger Elversberg mit einem 4:3 in Mönchengladbach. Werder Bremen schlug RB Leipzig 3:1. Der SC Freiburg gewann in Paderborn mit 1:0.
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3: Der Abend bei uns in NRW noch leicht wechselhaft bei aktuell Werten zwischen 18 und 20 Grad. Einzelschauer sind noch nicht ganz ausgeschlossen. Nachts wird es dann allerdings ruhiger, trocken und stellenweise klar. Am Sonntag sieht das Ganze auch deutlich besser aus. Morgens kann es noch neblig sein. Danach gibt es viel Sonne, trockenes Wetter und Höchstwerte bis 26 Grad.
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3: Mit allem ab 5 Minuten Zeitverlust, angefangen mit der A40 Dortmund Richtung Essen, zwischen Bochum-Berne und Bochum-Harpen, 1 Kilometer 7 Minuten. A52 Roermond Richtung Düsseldorf, zwischen Kreuz Mönchengladbach und Mönchengladbach-Neuwerk, 4 Kilometer, Viertelstunde dauert es dann länger. A61 Koblenz Richtung Venlo, zwischen Mönchengladbach-Hold und Kreuz Mönchengladbach, 3 Kilometer 5 Minuten. Und die A61 Venlo Richtung Koblenz, zwischen Mönchengladbach-Nordpark und Mönchengladbach-Wickrath, 5 Kilometer, 13 Minuten. Und in dem Moment noch eine Falschfahrermeldung für die B236 Dortmund, zwischen Dortmund-Schüren und Dortmund-Scharnhorst, in beiden Richtungen. Aufgepasst, ein Falschfahrer ist da unterwegs. Ansonsten keine Meldungen. Euch allen unterwegs eine gute und sichere Fahrt. Finde ich auch krass. Da hat es vorhin ein Trainer im 15:30-Spiel Borussia Mönchengladbach gegen SV Elversberg vom Platz gefegt. Hat gelb-rot gesehen. Weiß gar nicht, wann hat man das denn das letzte Mal gesehen? Gelb-rot für einen Trainer? Ja, ist irgendwie aufs Spielfeld gegangen, hat sich dann aufgeregt, nach Abpfiff nochmal auf den Schiri zu und so zack, auf die Tribüne. Und dann haben sie das Spiel trotzdem noch gedreht.
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3: Elversberg schlägt zum Auftakt, also Leverkusen letzte Woche und jetzt auch noch Gladbach. Meine Güte, das Dorf hat nur 13.000 Einwohner. Lieber Ari hier, einen schönen Abend euch. I swear.

0: zusammen. One Republic für diesen Samstag.
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0: Leo Arrigi hier. Ich nehme ja in meiner Sendung immer gerne Glückskekse mit und öffne sie dann mit euch und teile euch den Satz mit. Auch heute habe ich wieder einen von zu Hause mitgebracht und ihn geöffnet. Und teile euch jetzt den Spruch mit, nehmt ihn auf. Und falls ihr gerade irgendwie vor einer Entscheidung steht, vielleicht könnte euch dieser Spruch jetzt ja helfen. Heute steht drin im Glückskeks des Tages: Um ein Stern zu werden, musst du brennen.
2: Wow.
0: Um ein Stern zu werden, musst du brennen. Ist ja so, ne, ihr kennt das, Sterne sind im Grunde genommen ja erloschen schon bereits und wir sehen nur noch die Reflexion. Also ich habe wirklich mit Physik nichts am Hut, aber ich hoffe, ihr versteht ungefähr, was ich meine damit. Also wenn wir irgendwo hinwollen, müssen wir vielleicht auch mal leiden, würde ich sagen. Ist jetzt die Essenz und Botschaft daraus und das ist wirklich wahr und richtig geiler Spruch. Ich bin großer Fan. Also Glückskeks des Tages hier heute am 5.9.2026. Um ein Stern zu werden, musst du brennen.
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1: In NRW bleibt es heute Abend noch ein bisschen wolkig, aber insgesamt schon ruhiger. Temperaturen liegen aktuell so zwischen 18 und 20 Grad. Hier und da kann auch ein kurzer Schauer drin sein. In der Nacht bleibt es trocken, teils klart es auf. Morgen am Sonntag sehr freundlich. Erst mit ein bisschen Nebel, später dann aber viel Sonne und kein Regen bei maximal 26 Grad.
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1: Mit der A40 Dortmund Richtung Essen zwischen Bochum-Werne und Bochum-Harpen 1 Kilometer 8 Minuten. Und die A52 Roermond Richtung Düsseldorf zwischen Kreuz Mönchengladbach und Mönchengladbach-Neuwerk 4 Kilometer, dauert da 10 Minuten länger. Euch allen unterwegs eine gute und sichere Fahrt. Kamerad habe ich jetzt für uns drin mit Be Mine und lustige Geschichte für seine Karriere. Haben seine Eltern tatsächlich einen Kredit aufgenommen, um ihn da finanziell ein bisschen zu unterstützen? Hat offensichtlich geklappt, also einmal dick Danke sagen bei Mama und Papa. Leo Argi hier, einen schönen Abend euch.
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0: Oh ja. Kelly Loggins, Footloose.
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0: Also, ja, wenn wir mal so aus dem Fenster gucken, können wir, glaube ich, vermelden, der Herbst steht vor der Tür. Ja, gut, er hat keine Beine und er kann auch nicht klingeln. Aber ich glaube, ihr wisst, was ich meine. Diese Woche war meteorologischer Herbstanfang. Und falls ihr traurig seid, dass der Sommer jetzt fast rum ist, ich habe jemanden dabei. Die Person ist für positive Energie bei uns im Wetter bekannt. Laura Botting, hallo.
2: Höre ich da Ironie raus oder was?
0: Niemals. Gut. Aber du kommst wirklich in friedlicher Absicht. Du freust dich auf den Herbst, weil?
2: Ja, also erstmal, wir schlafen besser. Denn im Sommer hatten wir ja auch einige Tropennächte, ne, wo die Temperatur nicht unter 20 Grad fällt. Und das ist für unsere Körper einfach belastend. Verstehe ich gar nicht. Ich liebe es, bei 1000 Grad zu schlafen. Nicht. Naja, im Herbst ist das mit dem Pennen einfach angenehmer. Kürzere Tage, eine tiefer stehende Sonne, niedrigere Temperaturen. Ist herrlich. Und außerdem auch gut fürs Schlafen ist, wenn nicht diese Kackmücken immer durchs Schlafzimmer fiepsen. Oder dieses... Boah, ich hasse es. Die Mücken sind zwar im Herbst noch nicht weg, aber mit sinkenden Temperaturen werden sie träger, fliegen weniger. Und außerdem kannst du jetzt auch endlich wieder vernünftig draußen Sport machen, oder? Bei so leckeren 40 Grad macht halt Joggen nicht so richtig Bock.
0: Und Bewegung im Freien ist für unseren Körper gut, kann die Stimmung heben und laut Weltgesundheitsorganisation auch Stress abbauen.
2: Stress? Ich hab keinen Stress.
0: Nein.
2: Aber wo du draußen sagst, ne, bald wird's in der Natur halt auch wieder so richtig, richtig schön aussehen. Bunte Blätter überall, dann dieses ganz besondere Licht. Dann, ne, wenn du morgens unterwegs bist, auch diese Nebelschleier über den Wiesen. Geil.
0: Ich höre in der Ferne schon die Laubbläser singen. Naja, egal. Laura, was ich am Herbst liebe, endlich wieder Eintopf essen, Alter.
2: Aber sowas von Linseneintopf mit Würstchen im Sommer bei 80 Grad im Schatten. Nicht ganz so geil, das geht jetzt wieder. Und du kannst jetzt auch wieder moppelig werden. Ja, weil weite Pullover und Jacken, Schals, die verdecken eben mehr als so ein trägerloses Top im Sommer.
0: Ganz genau, zum Beispiel die Übergangsjacke.
2: Die Soos Holidays des Kleiderschranks. Passt zu allem. Und übrigens auch noch im Herbst, wir freuen uns wieder über Sonnenschein. Experten des Deutschen Wetterdienstes geben an, dass sich die Zahl der Sonnenstunden von Juli zu Oktober hin halbiert. Und weniger Sonnenstunden im Herbst bedeutet also auch, wenn die Sonne scheint, freuen wir uns umso mehr.
0: Und jetzt können wir auch endlich wieder dekorieren für Weihnachten.
2: Ja gut, aber dann können wir jetzt auch mit dem Glühwein anfangen, finde ich.
0: Ja, meine Rede. Leute, Herbst ist geil, möge der Laubbläser mit euch sein. Und die Übergangsjacke auch. Schönen Samstag euch.

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1: Ich bin Thomas Bleskin. Bundeskanzler Friedrich Merz hat eine stärkere inhaltliche Auseinandersetzung mit der AfD gefordert. Man müsse sich sowohl mit den Positionen als auch mit der Wortwahl der Partei befassen, sagte der CDU-Vorsitzende bei einer Wahlkampfveranstaltung in Niedersachsen.
2: Wenn da der Landesvorsitzende der AfD in Sachsen-Anhalt in diesen Tagen unter dem johlenden Beifall des Publikums den Satz sagt, dieser Staat ist wörtlich ein nach Dope stinkender, fauler Assi. Ende des Zitats. Dann weiß man, was diese Leute von unserem Land halten.
1: Bundeskanzler Merz. Der CDU-Chef betonte zugleich, Deutschland sei weiterhin ein wohlhabendes, sicheres und demokratisch gefestigtes Land. Kreml-Chef Putin hat wegen des Besuchs von US-Unterhändlern einen dreitägigen Stopp der Luftangriffe auf Kiew angeordnet. Die Pause soll morgen beginnen. Heute will Putin den US-Sondergesandten Witkoff und Trumps Schwiegersohn Kushner empfangen.
3: Der Kreml hier in Moskau hat die plötzlichen neuen Gespräche über ein mögliches Kriegsende erst nach Ankunft der US-Unterhändler bestätigt. Witkoff und Trumps Schwiegersohn Kushner wollen mit Putin über neue Vorschläge für Friedensverhandlungen im Ukraine-Krieg sprechen. Inhalte sind bisher nicht bekannt, aber der Kreml will nach den Unterredungen die Öffentlichkeit informieren. Damit Witkoff und Kushner dann mit dem Flugzeug überhaupt erstmals in die Ukraine reisen können, hat Putin eine dreitägige Waffenruhe angeordnet, allerdings nur für die Hauptstadt Kiew. Ulf Mauder, Moskau.
1: Das US-Militär hat nach eigenen Angaben 3 iranische Öltanker im Persischen Golf und im Golf von Oman außer Gefecht gesetzt. Zuvor hätten die iranischen Revolutionsgarden 2 US-Kriegsschiffe mit ballistischen Raketen angegriffen. Verletzte gab es demnach nicht. Die Tanker gehören laut US-Militär zu einem Netzwerk, das die Revolutionsgarden finanziert. Washington kündigte weitere Vergeltungen für Angriffe an. Und zum Sportfußball: in der Bundesliga hat Borussia Dortmund mit 3:2

0: Wir kriegen viel Sonne und es bleibt trocken bei maximal 26 Grad.
1: NRW Verkehr.
0: Mit zwei Staus, angefangen auf der A40, Dortmund Richtung Essen, zwischen Bochum-Werne und Bochum-Harpen, 1 Kilometer, 7 Minuten. Und die A61, Mönchengladbach Richtung Koblenz, zwischen Swisttal und Miel, 3 Kilometer, dauert 17 Minuten länger. Euch allen unterwegs eine gute und sichere Fahrt. Schönen Samstagabend euch. Hier ist Leo Arregui. Wir gehen rein in die Radioparty. Oh, jetzt wird's richtig hier schön dancey, groovig. Auf diesen Partyinseln, da geht's jetzt allmählich in die Closing-Saison, zum Beispiel Ibiza und Mallorca. Ja, so lange geht's da nicht mehr. Aber davor können wir uns noch mal dahin träumen, zum Beispiel jetzt mit den Venga Boys. We're going to Ibiza.
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0: dirty. Queen pen
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1: 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Blackstreet mit No Diggity hier für eure Radioparty. Ihr habt's gehört, morgen wird's nochmal richtig schön spätsommerlich. 26 Grad sind drin. Heute ein Samstag. Das wäre doch eigentlich in der Kombination ein gegebener Anlass, um sich mal Minas Chubas Lieblingsgetränk vorzunehmen. Der Wildberry Lillet aus dem Jahr 2022, ne?
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1: Obwohl ihr ruhig ein Getränk nehmen dürft aus 2026.
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1: Heute Abend sind in NRW noch ein paar Wolken unterwegs. Vereinzelt kann nur noch ein Schauer durchziehen. Spätestens in der Nacht wird es dann aber ruhig und klar. Der Sonntagmorgen startet angenehm. Viel Sonne, trockenes Wetter und später bis zu 26 Grad.
0: NRW Verkehr.
1: Mit einem Stau auf der A40, dort in Richtung Essen, zwischen Bochum-Werne und Bochum-Harpen, 1 Kilometer, 5 Minuten. Euch allen unterwegs, eine gute und sichere Fahrt. Ich weiß noch, wir haben früher in der Schule, als unser Abitur zu Ende war, ein Männerballett veranstaltet. Mit auch sehr angesexten Songs. Ginowine mit Pony zum Beispiel war dabei, habe ich jetzt in der Playlist. Und immer wenn das ein Freund von mir hört, dann kommt der direkt mit diesen angesexten Moves vom Männerballett damals auch immer auf mich zu. Deswegen, ich bin jetzt froh, dass er gerade nicht bei mir ist. Leo Arigi hier, schönen Abend euch.
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0: Skilo, I Wish für eure Radioparty. Calvin Harris, Superstar-DJ aus Schottland, spielt ja eine Residency auf Ibiza, legt da also jede Woche aufs Neue auf. Ist dann irgendwann mal Richtung Ausgang gegangen nach seinem Set und da stand irgendwie ein kleiner 8-jähriger Junge, der ein Autogramm haben wollte. Calvin Harris war ziemlich erschrocken.
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0: Was machst du hier mit 8? Hat das Autogramm natürlich trotzdem gegeben. Hier jetzt mit Satisfy.

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1: Ich bin Thomas Bleskin. Bundeskanzler Friedrich Merz hat die CDU zu einer stärkeren inhaltlichen Auseinandersetzung mit der AfD aufgerufen, auch was die Wortwahl der Partei angeht. Anlass war eine Äußerung des AfD-Landeschefs in Sachsen-Anhalt, der den Staat als, Zitat, nach dope-stinkenden, faulen Assi bezeichnet hatte. Merz sagte, Deutschland dürfe sich von solchen Aussagen nicht schlechtreden lassen. Einen Tag vor der Landtagswahl liegt die AfD in Sachsen-Anhalt in Umfragen deutlich vor der CDU. Russland will seine Luftangriffe auf die ukrainische Hauptstadt Kiew für 3 Tage aussetzen. Kreml-Sprecher Peskow begründete die Pause mit dem Besuch von US-Unterhändlern. Die Feuerpause soll morgen beginnen. Präsident Putin will heute den US-Sondergesandten Witkow und Trumps Schwiegersohn Kushner empfangen.
2: In Moskau waren die Unterhändler schon 9-mal. Nach Kiew kommen sie zum 1. Mal. Das zeigt die Prioritäten der Amerikaner. Die Reise hat bestimmt auch mit den Wahlen in den USA im November zu tun. Dabei steht Trump unter Druck. In Moskau und Kiew sind die Erwartungen gering. Die Zeichen stehen eher auf Fortsetzung der Kämpfe auch im Winter. Russland versucht, die Ukraine durch Bomben auf die Infrastruktur gefügig zu machen. Die Ukraine will mit Angriffen auf Russland die Kriegsmüdigkeit der Bevölkerung verstärken. Friedemann Kohler, Nachrichtenredaktion.
1: Nach der Veröffentlichung eines riesigen Datenpakets in Berlin sind die Folgen bisher nicht absehbar. Cyberkriminelle hatten über 1 Million Daten der Verwaltung geklaut und sie ins Darknet gestellt.
3: IT-Experten sprechen teilweise von grober Fahrlässigkeit in der Berliner Verwaltung. Sicherheitsvorgaben für sensible Daten seien nicht eingehalten worden. Die von Hackern im Darknet geleakten Dateien sollen personenbezogene Daten enthalten, die Kriminelle etwa für Identitätsdiebstahl benutzen könnten. Außerdem geht es nach Medienberichten um sicherheitsrelevante Daten, etwa über Heizkraftwerke, Tanklager, Stromanlagen, die Wasserversorgung und Rüstungsunternehmen. Die Opposition hier in Berlin spricht von krassem Regierungsversagen und skandalöser Planung. Ronny Thorau, Berlin.
1: Und zum Sportfußball. Der FC Bayern München ist in der Bundesliga auf Schalke nicht über ein 0:0 hinausgekommen. Borussia Dortmund gewann zuvor 3:2 in Hoffenheim. Bayer Leverkusen schlug Union Berlin 4:0. Aufsteiger Elver

0: Letztens mit einer Freundin gesprochen, die meinte so, ja, ich stehe überhaupt nicht so auf die alten Filme. Ja, die mag ich nicht. Da habe ich gefragt, ja gut, was ist denn ein alter Film für dich? Ja, Nine Mile, dieser mit Eminem. Okay, interessante Interpretation des Wortes alt. Liebe Arigi hier, schönen Abend euch.
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0: Justice Dance werden nicht Justice ausgesprochen. Auf die Idee könnte man ja schnell kommen. Kommen aber tatsächlich aus Frankreich. Hier ist eure Radioparty, jetzt mit Musik aus Dänemark. Kato, DJ und Produzent. Ja, nie so richtig erfolgreich gewesen, bis dann auf 2026. Da hat TikTok Turn the Lights Off über Nacht zum Mega-Hit gemacht.
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0: Gibt's jetzt für eure Radioparty. Was?

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1: Heute Abend ziehen in Nordrhein-Westfalen noch ein paar Wolken durch. Vereinzelt kann es noch mal kurz nass werden. Nachts beruhigt sich das Wetter dann aber und der Himmel wird klar. Der Sonntag bringt schon am Morgen freundliches Wetter. Mit viel Sonne, Regen ist kein Thema. Dazu werden spätsommerliche 26 Grad erreicht.
0: NRW Verkehr.
1: Mit einem Stau für die A59 Bonn Richtung Köln zwischen Köln-Lind und Flughafen Köln-Bonn. 2 Kilometer, da dauert es 12 Minuten länger. Euch allen unterwegs eine gute und sichere Fahrt. Schönen Samstagabend euch. Hier ist Leo Arregui, hier ist eure Radioparty. Jetzt habe ich Musik drin aus den 80ern von Shannon. Und Shannon ist ja gleichzeitig auch ein Land in Irland. Die Sängerin kommt aber nicht aus Irland, sondern aus den USA, aus Washington DC. So haben wir ein bisschen unnützes Wissen auch noch mitgebracht. Let the music play jetzt für euch.
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0: Snap hat damals über die Zukunft gesungen. Welcome to Tomorrow. 2014 war die Zukunft dann da. Route 94 gemeinsam mit Jazz Glynn haben damals einen der ikonischsten House-Songs aller Zeiten rausgebracht. My Love, jetzt für eure Radioparty.
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1: Ich bin Ursula Winkler. Morgen wird in Sachsen-Anhalt ein neuer Landtag gewählt. In Umfragen führt die AfD. Sie könnte sogar erstmals in einem Bundesland die absolute Mehrheit erringen und den Ministerpräsidenten stellen. In der Landeshauptstadt Magdeburg sind nochmal tausende Menschen auf die Straße gegangen, um für Demokratie und Weltoffenheit zu demonstrieren.
2: Bunt statt braun stand beispielsweise auf den Plakaten der Magdeburger Demonstranten. Redner wie Klimaaktivistin Luisa Neubauer kritisierten das Aufweichen der sogenannten Brandmauer gegen die AfD. Die veranstaltete nur wenig entfernt ihren Wahlkampfabschluss, gibt sich siegesgewiss. Spitzenkandidat Ulrich Siegmund betonte zuletzt allerdings auffällig, dass er nur mit einer sicheren absoluten Mehrheit wirklich regieren will. In Umfragen sieht es danach nicht aus. Aber nach einem deutlichen Wahlsieg der Rechten, der, wenn auch im Ausland, wohl Schlagzeilen machen dürfte. Ronny Torau, Nachrichtenredaktion.
1: In Moskau haben neue Gespräche über den Ukraine-Krieg zwischen Präsident Putin und den US-Unterhändlern Witkow und Kushner begonnen. Nach Angaben des Kremls haben die Gesandten von US-Präsident Trump neue Vorschläge mitgebracht. Einzelheiten wurden zunächst nicht genannt. Für morgen werden Witkow und Kushner erstmals zu Gesprächen in Kiew erwartet. Die Polizei fahndet weiter mit Hochdruck nach einem Mann, der Sabotageaktionen gegen das deutsche Stromnetz verübt haben soll. Die Vorfälle konzentrieren sich auf Nordrhein-Westfalen, Brandenburg und Sachsen.
3: Ein Spezialeinsatzkommando hatte zwar den zu einer Art Wohnmobil umgebauten Lastwagen des Verdächtigen gefunden, ihn selbst aber nicht. Vorfälle gab es bislang in Brandenburg und Nordrhein-Westfalen. Neu hinzugekommen sind Funde nördlich von Bautzen in Sachsen. Dort sicherte die Polizei an zwei Stellen vier unbekannte Sprengvorrichtungen. Die Hinweise auf mehrere Tatorte kamen aus den Bekennerschreiben des Gesuchten. In der Wohnung des Mannes fanden die Ermittler Sprengstoff. Bundesinnenminister Dobrindt geht von einem Einzeltäter aus und spricht von Klimaterrorismus. Thomas Bleskin, Nachrichtenredaktion.
1: Zum Fußball. Im Abendspiel der Bundesliga haben sich Schalke und der FC Bayern 0:0 unentschieden getrennt. Borussia Dortmund gewann 3:2 in Hoffenheim. Leverkusen besiegte Union Berlin mit 4:0. Die weiteren Ergebnisse: Mönchengladbach-Elversberg 3:4, Bremen-Leipzig 3:1 und Paderborn-Freiburg 0:1.
4: Das Wetter. Heute Abend sind in NRW noch ein paar Wolken unterwegs. Vereinzelt kann nur noch ein Schauer durchziehen. Spätestens in der Nacht wird es dann aber ruhig und klar. Der Sonntagmorgen startet angenehm. Viel Sonne, trockenes Wetter und später bis zu 26 Grad.
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4: Ein Stau auf der A59 Bonn Richtung Köln zwischen Köln-Lind und Flughafen Köln-Bonn. 3 Kilometer, da dauert es eine Viertelstunde länger. Euch allen unterwegs eine gute und sichere Fahrt. So, meine Güte, ich war immer vor der Tür. Es ist wirklich echt frisch geworden, ne? Bin ja heute hier nur mit so einem T-Shirtchen bekleidet zum Sender gefahren und Gott sei Dank habe ich mein Auto in der Nähe des Ausgangs geparkt. Das ist ja kaum auszuhalten, wirklich kalt geworden. Gut, dass wir heiße Musik hier spielen in der Radioparty, dann wird es nicht so kalt, musikalisch zumindest. Ah, es ist grausam, eine grausame Überleitung. Aber eine pro Sendung ist in Ordnung. Mein Name ist Leo Arigi. Schönen Samstag.

0: Musik von No Mercy, Where Do You Go? Ja, da hat jemand die Sample-Testin mal öfter gedrückt. Warum denn auch nicht? Musik jetzt ursprünglich von Whitney Houston. It's not right, but it's okay. In der Version der Niederländer Mr. Belt and Wetzel.
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0: Einfach mal ein Beat runterknallen, dann passt das schon, ne? 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

0: das Wetter.
1: An diesem Abend noch mit ein paar Wolken bei uns. In NRW vereinzelt können auch noch Schauer durchziehen. Spätestens in der Nacht bleibt der Himmel dann aber vollständig klar. Der Sonntagmorgen dann sehr angenehm. Wir kriegen viel Sonne und es bleibt trocken bei maximal 26 Grad.
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1: Mit zwei Staus, angefangen auf der A42, Kamp-Lindfort Richtung Dortmund, zwischen Castrop-Rauxel und Kreuz Castrop-Rauxel-Ost, 1 Kilometer, 21 Minuten. Und die A59, Bonn Richtung Köln, zwischen Köln-Lind und Flughafen Köln-Bonn, 2 Kilometer, 6 Minuten. Euch allen unterwegs, eine gute und sichere Fahrt. Ja, sagt, glaube ich, auch nicht jeder so offen raus. Diana King war da anders unterwegs in den 90ern. Sie will einen Shy Guy, einen schüchternen Typen haben. Na gut, spielen wir jetzt. 1995, Leo Arrigi hier. Schönen Abend euch.
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der Fatboy Slim, right here, right now. Wirklich ein absoluter Klassiker hier für eure Radioparty. Und das ist auch ein absoluter Klassiker. Groove Chat, If This Ain't Love von Spiller, gemeinsam mit Sophie Alice Baxter und Leute, jetzt auch noch der Purple Disco Machine und Lorenz Rode Remix. Da haben sich echt einige zusammengetan. Spiele ich uns jetzt für unsere Radioparty.

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1: Ich bin Ursula Winkler. In Sachsen-Anhalt wird morgen ein neuer Landtag gewählt. Die Wahl wird international und national mit großem Interesse verfolgt. Im Mittelpunkt steht die Frage, wie stark die AfD abschneidet und ob sie erstmals in einem Bundesland an die Regierung kommt. Ab 8 Uhr können die Menschen ihre Stimme abgeben.
2: In den Umfragen lag die AfD zuletzt deutlich vor der CDU mit rund 20% Vorsprung. Und so war auch der Wahlkampf extrem polarisiert. Auf der einen Seite die AfD, die auf eine Alleinregierung hofft und die es auch in den ländlichen Gebieten geschafft hat, Hunderte bis Tausende Besucher zu ihren Veranstaltungen zu ziehen, die dann Spitzenkandidat Ulrich Siegmund frenetisch gefeiert haben. Und auf der anderen Seite aber auch Tausende Menschen, die für Demokratie und für Weltoffenheit demonstriert haben. Aus Magdeburg, Simon Krämer.
1: In Moskau haben neue Gespräche über den Ukraine-Krieg zwischen Präsident Putin und den US-Unterhändlern Witkoff und Kushner begonnen. Morgen werden die beiden US-Vermittler dann erstmals zu Gesprächen in Kiew erwartet.
3: Witkoff und Trumps Schwiegersohn Kushner wollen mit Putin über neue Vorschläge für Friedensverhandlungen im Ukraine-Krieg sprechen. Inhalte sind bisher nicht bekannt, aber der Kreml will nach den Unterredungen die Öffentlichkeit informieren. Damit Witkoff und Kushner dann mit dem Flugzeug überhaupt erstmals in die Ukraine reisen können, hat Putin eine dreitägige Waffenruhe angeordnet, allerdings nur für die Hauptstadt Kiew. Aus Moskau, Ulf Mauder.
1: Eine 75 Jahre alte Frau aus Hessen ist bei einer Wanderung in den Tiroler Alpen tödlich verunglückt. Nach Angaben der Polizei rutschte sie vermutlich auf feuchtem Untergrund aus und stürzte rund 60 Meter über einen steilen, felsigen Hang. Angehörige leisteten erste Hilfe, ein Notarzt versorgte die Frau noch an der Unfallstelle. Sie starb aber an ihren schweren Verletzungen. Zum Fußball. Im Abendspiel der Bundesliga haben sich Schalke und der FC Bayern 0-0 unentschieden getrennt. Borussia Dortmund gewann 3-2 in Hoffenheim. Leverkusen besiegte Union Berlin mit 4-0. Die weiteren Ergebnisse. Mönchengladbach-Elversberg 3-4, Bremen-Leipzig 3-1 und Paderborn-Freiburg 0-1.
4: Das Wetter. Heute Abend ziehen in Nordrhein-Westfalen noch ein paar Wolken durch. Vereinzelt kann es noch mal kurz nass werden. Nachts beruhigt sich das Wetter dann aber und der Himmel wird klar. Der Sonntag bringt schon am Morgen freundliches Wetter mit viel Sonne. Regen ist kein Thema. Dazu werden spätsommerliche 26 Grad erreicht.
0: NRW Verkehr.
4: Mit einem Stau auf der A42 Kamp-Lindfurt wird Richtung Dortmund zwischen Castrop-Rauxel und Kreuz Castrop-Rauxel-Ost. Ein Kilometer dauert eine Viertelstunde länger. Euch allen unterwegs eine gute und sichere Fahrt. Hier ist eure Radioparty, hier ist Leo Arigi, schönen Samstagabend euch, 23 Uhr durch. Quasi, vielleicht hängt er jetzt ja schon voll besoffen irgendwie auf der Rückbank vom Taxi, könnt gerade noch so ein paar Worte von mir.

0: All Around the World, neu gemixt von Rehab. Der Song wurde bisher nicht neu gemixt. Ist aber auch wirklich ein nischiger Klassiker, könnte man sagen. Von Baltimora aus dem Jahr 1985. Hier kommt Tarzan Boy.
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0: Wetter.
1: In NRW bleibt der Himmel heute Abend noch nicht ganz wolkenfrei. Hier und da kann auch noch ein kurzer Regenschauer runterkommen. In der Nacht klart es dann aber komplett auf. Der Sonntagmorgen wird freundlich und angenehm. Es gibt viel Sonne, es bleibt trocken und wir kriegen maximal 26 Grad.
0: NRW Verkehr.
1: Mit einem Stau auf der A1 Münster Richtung Dortmund zwischen Ascheberg und Hamburg-Umwerne. Dichter Verkehr braucht ihr 10 Minuten länger. Euch allen unterwegs eine gute und sichere Fahrt. Ich habe einen Freund, der steht total drauf, wenn da so ein Hauspiano in einem Song vorkommt. Also ist eigentlich ganz egal, was da so sonst im Song passiert, wie der heißt, ganz egal. Hauptsache, da gibt's dieses Hauspiano, dann ist er glücklich und sagt, das ist eine 10 von 10 an Song. Gut, also ich weiß nicht, wenn ihr ähnlich drauf seid, dann müsstet ihr jetzt auch sagen, das ist eine 10 von 10 an Song.
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1: Real McCoy mit Another Night. Ich bin Leo Arrigi. Schönen Abend euch.

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Notorious B.I.G. Hypnotize. Klassiker aus den 90ern hier für eure Radioparty. Mein Name ist Leo Aregi. Spiel uns Musik von Farruko jetzt noch. Peppas. Ich bin raus für heute. Radioparty geht aber weiter bis 2. Und wir können uns sehr gerne morgen Abend wieder hören. Ich finde, das klingt nach einem Deal.

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1: Ich bin Ursula Winkler. In Sachsen-Anhalt wird heute ein neuer Landtag gewählt. In allen Umfragen lag die AfD mit ihrem Spitzenkandidaten Ulrich Siegmund deutlich vor der CDU von Ministerpräsident Sven Schulze.
2: Die vom Verfassungsschutz als gesichert rechtsextrem eingestufte AfD hat eine Alleinregierung zum Ziel erklärt. Laut letzter Umfragen wird es dazu aber nicht reichen. Demnach kann die Partei mit etwa 41% rechnen, die CDU lag bei 23%. Das BSW und die FDP werden vermutlich an der 5%-Hürde scheitern und damit den Sprung ins Parlament verpassen. CDU-Mann Schulze will Ministerpräsident bleiben, für ihn wird sich die Frage nach möglichen Partnern stellen. Sachsen-Anhalt wird aktuell von einem Bündnis aus CDU, SPD und FDP regiert. David Riemer, Berlin.
1: Die Spektrum-Rakete des deutschen Herstellers ESA Aerospace ist erfolgreich zu ihrem zweiten Testflug ins All gestartet. Die Rakete hob vom norwegischen Weltraumbahnhof Andøya ab. Nach 10 Minuten riss die Videoübertragung zum Boden ab, da die Rakete die maximale Reichweite der Verbindung überschritten hatte. Beim ersten Versuch waren nur 30 Sekunden bis zum Absturz vergangen. Das bei München ansässige Unternehmen feierte damit nach 4-maliger Verschiebung des zweiten Testflugs einen großen Erfolg. Jedes fünfte Unternehmen in Deutschland spürt nach eigenen Angaben die Folgen hybrider Bedrohungen aus dem Ausland. Darunter fallen Cyberangriffe, Desinformation, Spionage und Sabotage. Das teilte das Institut der deutschen Wirtschaft mit.
3: Zum einen müssen Unternehmen ihr operatives Geschäft nach Vorfällen runterfahren, auf jeden Fall aber müssen viele die Schutzmaßnahmen erhöhen. Vor allem größere Firmen sehen sich einer wachsenden Gefahr hybrider Angriffe ausgesetzt. Allen voran Unternehmen im Bereich Information und Kommunikation, gefolgt von Energie- und Wasserversorgung. Der Chef von Siemens Energy fordert deshalb einen zivilen Operationsplan, um auf Krisenfälle reagieren zu können und die Strom- und Wasserinfrastruktur sowie die Versorgung mit Lebensmitteln abzusichern. Diana Kramer, Redaktion.
1: Zum Fußball. Im Abendspiel der Bundesliga haben sich Schalke und der FC Bayern 0:0 unentschieden getrennt. Borussia Dortmund gewann 3:2 in Hoffenheim. Leverkusen besiegte Union Berlin mit 4:0. Die weiteren Ergebnisse: Mönchengladbach-Elversberg 3:4, Bremen-Leipzig 3:1 und Paderborn-Freiburg 0:1.
4: Das Wetter.
5: Ja, und da geht's jetzt trocken durch die Nacht. Es ist nur wenig bewölkt oder sogar klar. Mitunter zieht ein bisschen Nebel durch, das bei gerade 10 bis 8 Grad. Der Sonntag hat zum Tagesstart dann nochmal ein bisschen Nebel mit dabei. Sobald er sich verzogen hat, geht's dann meist sonnig und trocken durch den Tag. Nur im Nordosten auch mal wolkiger und das dann bei 21 bis 26 Grad.
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6: A1 Münster-Dortmund zwischen Ascheberg und Hamburg-Umwerne. 2 Kilometer Stau, 17 Minuten Zeit. Verlust. Wir wünschen allen unterwegs gute Fahrt.
5: Ja, und zum Start in den Sonntag schnappen wir uns mal das Saxophon hier, und zwar das von Guru Josh. Der trällert uns jetzt mal was Feines, und ihr merkt schon, ja, wir bleiben tanzbar jetzt hier mit Infinity. Ich bin Andreas Brunwald, euch eine angenehme Nacht.
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Ja, ich habe auch gerade überlegt, von wann war das denn nochmal? War 94 sowas von angesagt. Idi Kamosi und Here Comes the Hot Stepper. Dachte auf der Tanzfläche damals auch immer, lass das bitte leicht lässig aussehen und nicht nach Sekundenschlaf oder gelangweilt. Ist aber auch ein bisschen dem Soundtempo geschuldet. So, liebe Freunde von OnlyFans, hier kommt jetzt eure Erkennungsmelodie.

0: das Wetter.
1: Jetzt in der Nacht kaum Wolken dabei, es bleibt auch trocken bei noch 10 bis 8 Grad. Der Sonntag, der geht dann mit ein bisschen Nebel los, sobald er sich verzogen hat, wird es dann meist sonnig und auch trocken bleibt es bei 26 Grad heute.
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2: A1 Münster-Dortmund, zwischen Ascheberg und Parkplatz Westerwinkel 2 Kilometer Stau. Und A42 Dortmund-Kamp-Lindfort, zwischen Duisburg-Bekerwerth und Duisburg-Barl. Dichter Verkehr, 10 Minuten Verzögerung. Wir wünschen allen unterwegs gute Fahrt.
1: So, wie machen wir denn weiter? Großartiges 90er-Werk, habe ich wirklich geliebt damals. Die Nummer geht nach wie vor ordentlich nach vorne. Molokko gibt es jetzt bei uns aus dem Jahr 1999 mit Sing It Back. Ich bin Andreas Grunwald, euch eine feine Nacht.
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1: Ich bin Ursula Winkler. In Sachsen-Anhalt wird heute ein neuer Landtag gewählt. Die Wahl wird national und international mit großem Interesse verfolgt. Im Mittelpunkt steht die Frage, wie stark die AfD abschneidet und ob sie erstmals in einem Bundesland an die Regierung kommt. Die in Sachsen-Anhalt als rechtsextremistisch eingestufte Partei mit ihrem Spitzenkandidaten Siegmund hat es sich zum Ziel erklärt, eine Alleinregierung zu stellen. Die Umfragen sahen die AfD zwar deutlich vor der CDU, zur absoluten Mehrheit fehlte demnach aber noch ein Stück. Die Polizei fahndet weiter mit Hochdruck nach einem Mann, der Sabotageaktionen gegen das deutsche Stromnetz verübt haben soll. Die Vorfälle konzentrieren sich auf Nordrhein-Westfalen, Brandenburg und Sachsen.
2: Ein Spezialeinsatzkommando hatte zwar den zu einer Art Wohnmobil umgebauten Lastwagen des Verdächtigen gefunden, ihn selbst aber nicht. Vorfälle gab es bislang in Brandenburg und Nordrhein-Westfalen. Neu hinzugekommen sind Funde nördlich von Bautzen in Sachsen. Dort sicherte die Polizei an zwei Stellen 4 unbekannte Sprengvorrichtungen. Die Hinweise auf mehrere Tatorte kamen aus den Bekennerschreiben des Gesuchten. In der Wohnung des Mannes fanden die Ermittler Sprengstoff. Bundesinnenminister Dobrindt geht von einem Einzeltäter aus und spricht von Klimaterrorismus. Thomas Bleskin, Nachrichtenredaktion.
1: Nach der Veröffentlichung eines riesigen Datenpakets in Berlin sind die Folgen bisher nicht absehbar. Cyberkriminelle hatten über 1 Million Daten der Verwaltung geklaut und sie ins Darknet gestellt.
3: IT-Experten sprechen teilweise von grober Fahrlässigkeit in der Berliner Verwaltung. Sicherheitsvorgaben für sensible Daten seien nicht eingehalten worden. Die von Hackern im Darknet geleakten Dateien sollen personenbezogene Daten enthalten, die Kriminelle etwa für Identitätsdiebstahl benutzen könnten. Außerdem geht es nach Medienberichten um sicherheitsrelevante Daten, etwa über Heizkraftwerke, Tanklager, Stromanlagen, die Wasserversorgung und Rüstungsunternehmen. Die Opposition hier in Berlin spricht von krassem Regierungsversagen und skandalöser Planung. Onito Rau, Berlin.
1: Zum Fußball. Im Abendspiel der Bundesliga haben sich Schalke 04 und der FC Bayern 0:0 unentschieden getrennt. Borussia Dortmund gewann 3:2 in Hoffenheim. Leverkusen besiegte Union Berlin mit 4:0. Die weiteren Ergebnisse: Mönchengladbach Elversberg 3:4, Bremen Leipzig 3:1 und Paderborn Freiburg 0:1.
4: Das Wetter.
5: Ja, bleibt trocken. Jetzt in der Nacht kaum Wolken mit dabei. Werte liegen im Moment so zwischen 10 und 8 Grad. Bisschen Nebel kann auch mal mit dabei sein. Vielleicht auch noch zum Tagesstart. Ansonsten kommt am Sonntag oft die Sonne durch und das dann bei 21 bis 26 Grad.
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6: A1 Münster-Dortmund zwischen Ascheberg und Parkplatz Westerwinkel. 2 Kilometer Stau. Und A42 Dortmund-Kamp-Lindfort zwischen Kreuz Duisburg-Nord und Duisburg-Bahn. 1 Kilometer stockender Verkehr, 44 Minuten Verzögerung. Wir wünschen allen unterwegs gute Fahrt.
5: So, und wir machen mal weiter jetzt mit was ganz Flottem, und zwar von The Weeknd. Da ist ordentlich Bewegung drin in der Nummer, und zwar in Take My Breath. Und danach spendiere ich euch noch eine Runde. Was machen wir dann? Oh, Snoop Dogg, den gibt's auch gleich. Ich bin Andreas Grunwald, hallo zusammen.
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1: Ja, Musik hier übrigens aus einer Zeit, ne, wo ich auch nicht mehr auf der Tanzfläche rumhampeln musste. Wäre mir wohl auch ein bisschen schwer gefallen hier. Zu Macklemore Thrift Shop bewegt sich ja auch so tempomäßig eher durch so einen verkehrsberuhigten Bereich. So, wir nehmen mal ein bisschen Tempo auf, bewegen uns jetzt hier mal Richtung Getränketheke. Da zaubert uns jetzt hier Kelis mal so ein Schirmchen in den Drink.

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0: Ja, und da geht es jetzt trocken durch die Nacht. Es ist nur wenig bewölkt oder sogar klar. Mitunter zieht ein bisschen Nebel durch, das bei gerade 10 bis 8 Grad. Der Sonntag hat zum Tagesstart dann nochmal ein bisschen Nebel mit dabei. Sobald er sich verzogen hat, geht es dann meist sonnig und trocken durch den Tag. Nur im Nordosten auch mal wolkiger und das dann bei 21 bis 26 Grad.
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2: A42 Dortmund-Kamp-Lindfort zwischen Kreuz Duisburg-Nord und Duisburg-Bahn. 1 Kilometer Stau, 21 Minuten Zeitverlust. Wir wünschen allen unterwegs gute Fahrt.
0: Ja, und mal ganz ehrlich, also ich finde ja hier für unsere kleine Tanzshow heute Nacht, ne, muss sich wirklich niemand entschuldigen. Okay, er macht's hier trotzdem.
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